0: Sprint bei der EU-Kommission angemeldet. Das Zurückdrängen der illegalen Migration brauche weiterhin Kontrollen, sagte Dobrindt der Bild-Zeitung. Er hatte den Schritt schon Ende Juli angekündigt, als Zehntausende Migranten in die spanische Exklave Ceuta in Nordafrika gestürmt waren. In einem wegweisenden Pilotprozess vor einem US-Bundesgericht in Auckland klagen mehrere US-Bundesstaaten gegen den Facebook-Konzern Meta. Sie werfen dem Unternehmen vor, Daten von Kindern gesammelt und gegen Gesetze verstoßen zu haben. Nun sind die Eröffnungsplädoyers gestartet.
1: Das Verfahren soll 6 bis 8 Wochen dauern und auch Meta-Chef Mark Zuckerberg soll aussagen. Anwälte aus Kalifornien, Kentucky, Colorado und New Jersey verlangen umfassende Schadenersatzzahlungen und gravierende Änderungen der Plattformen Facebook und Instagram. Die Klagen von 25 weiteren Bundesstaaten werden später verhandelt. Meta wird beschuldigt, Kinder und Jugendliche gezielt von sozialen Medien abhängig zu machen und damit ihre geistige Gesundheit zu gefährden. Hinzu kommen die Vorwürfe des Datensammelns. Aus den USA, Tina Eck.
0: SPD-Chef Klingbeil sieht trotz heftiger Kritik keinen Anlass für eine grundlegende Kursänderung an der Parteispitze. Der Weg, den Parteichefin Baas und er eingeschlagen hätten, sei richtig, sagte der Vizekanzler im Sommerinterview bei Sat.1.
2: Also jeder Finanzminister, jeder SPD-Vorsitzende in der Regierung wird vor der Herausforderung stehen, da ist kein Wachstum, da sind Löcher im Haushalt und da gibt es soziale Sicherungssysteme, Rente, Pflege, Gesundheit, die, wenn wir heute nichts machen, wird das ja auch nicht besser. Dann steigen die Beiträge, dann laufen die Kosten aus dem Ruder. Und insofern ist das etwas, wo man sich mit auseinandersetzen muss. Und ich verstehe, dass das viele umtreibt. Ich verstehe auch, dass da Unmut ist. Aber ich sage Ihnen, am Ende geht es um eine Verantwortung, die wir als Sozialdemokratinnen und Sozialdemokraten für dieses Land übernommen haben.
0: SPD-Chef und Finanzminister Klingbeil. Zum Fußball. Nationalspieler Jamal Musiala hat beim FC Bayern München für einen erneuten Schreckmoment gesorgt. Wenig später aber zumindest leichte Entwarnung gegeben. Das Wichtigste zuerst, mir geht es gut. Das teilte der 23-Jährige nach dem 4:2-Sieg des Rekordmeisters im Testspiel beim 1. FC Heidenheim über soziale Medien mit. Schon am letzten Wochenende war Musiala im Test gegen RB Leipzig auf dem Rasen zusammengebrochen. Yeah.

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3: Ich bin David Riemer. Nach dem Drohnenvorfall am Flughafen Leipzig-Halle verlangt der Pilotenverband Vereinigung Cockpit Standards, um derartige Ereignisse einheitlich erkennen und bewerten zu können. Nach Einschätzung des Verbands liegt das größte Problem derzeit nicht in der Abwehr von Drohnen, sondern in ihrer rechtzeitigen Erkennung.
4: Immer häufiger stören Drohnensichtungen den Luftverkehr. Beim bislang spektakulärsten Fall war Anfang August am Flughafen Leipzig eine mit Sprengstoff bestückte Drohne entdeckt worden. Seitdem wird viel über Abwehr diskutiert. Die Piloten fordern aber auch eine bessere Technik, um Drohnen möglichst schnell zu erkennen und auch einschätzen zu können, wie gefährlich sie sind. Außerdem wollen die Piloten in den Gremien vertreten sein, wo über Reaktionen entschieden wird. Denn der Abschuss einer Drohne etwa kann am Ende gefährlicher sein als die Drohne selbst. Aus Berlin, Thomas Brockt.
3: Wenig Regen und viel Hitze. Die deutschen Landwirte haben in diesem Sommer eine insgesamt deutlich kleinere Ernte eingefahren. Der Deutsche Bauernverband rechnet mit einer unterdurchschnittlichen Getreidemenge von knapp 42 Millionen Tonnen. Verbandspräsident Ruckwied fordert ein Sofortprogramm der Bundesregierung.
5: Nicht nur um die Getreide- oder Gemüseernte steht es schlecht. Die Trockenheit führt auch zu Nachschubproblemen beim Tierfutter. Vor allem im Süden und im Westen Deutschlands gibt es schwache Ernten. Der Standort habe in diesem Jahr über den Ertrag entschieden, wie selbst zuvor, sagte Bauernpräsident Ruckwied. Teils sorgte die Trockenheit sogar für einen Totalausfall. Vielen Höfen geht es schlecht. Der Verband fordert finanzielle Hilfen aus der Politik. Mit akuten Folgen für die zuletzt bereits gestiegenen Verbraucherpreise rechnet die Branche aber erstmal nicht. Ursula Winkler, Nachrichtenredaktion.
3: Die Kontrollen an den deutschen Außengrenzen sollen um ein weiteres halbes Jahr bis Mitte März 2027 verlängert werden. Innenminister Dobrindt hat dies offiziell bei der EU-Kommission angemeldet. Er sagte, das Zurückdrängen der illegalen Migration brauche weiterhin Kontrollen. Diese gibt es seit September 2024. Die syrische Regierung lässt das mutmaßlich geheime Atomprogramm unter dem früheren Präsidenten Assad durch UN-Atomwächter aufarbeiten. Der Chef der internationalen Atomenergiebehörde Grossi sagte bei einem Besuch in Syrien, es gehe um einige Tonnen an Nuklearmaterial, das missbräuchlich verwendet werden könnte. Syrien habe die Behörde darüber informiert und eine erste Inspektion ermöglicht.

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3: Ich bin David Riemer. Die Kontrollen an den deutschen Außengrenzen sollen um ein weiteres halbes Jahr bis Mitte März verlängert werden. Das hat Innenminister Dobrindt bei der EU-Kommission angemeldet. Das Zurückdrängen der illegalen Migration brauche weiterhin Kontrollen, sagte Dobrindt der Bild-Zeitung. Er hatte den Schritt schon Ende Juli angekündigt, als Zehntausende Migranten in die spanische Exklave Ceuta in Nordafrika gestürmt waren. In der Demokratischen Republik Kongo sind beim aktuellen Ebola-Ausbruch bereits mehr als 5000 Menschen an dem gefährlichen Fieber erkrankt. Das teilte die Weltgesundheitsorganisation mit. Der Ausbruch der hochansteckenden Infektionskrankheit war Mitte Mai bekannt gegeben worden.
4: Noch nicht einmal 100 Tage dauert der Ebola-Ausbruch im Kongo an. Und er ist schon jetzt der Ausbruch mit dem rasantesten Anstieg. Mehr als 5000 Fälle und fast 2400 Tote in so kurzer Zeit, das gab es im vergleichbaren Zeitraum auch nicht während des großen Ebola-Ausbruchs in Westafrika. Schlimmer noch, Experten fürchten, dass viele Fälle gar nicht registriert werden. Gerade in entlegenen Gebieten erkranken und sterben Menschen ohne Schutzmaßnahmen. Den Helfern läuft die Zeit davon. Aus Nairobi, Eva Kraftschick.
3: Schon wieder ein Zwischenfall am Münchner Flughafen. Am Montagabend hat ein Flugzeug die Landebahn verfehlt. Das hat die Lufthansa jetzt bestätigt. Alle 351 Passagiere blieben unverletzt.
5: Bei dem Vorfall wurde die Beleuchtung am Anfang der Landebahn beschädigt. Wieso der Airbus zu früh aufgesetzt hat, ist bislang unklar. Die Bundesstelle für Flugunfallsicherung hat sich der Sache angenommen. Erst am Samstag war eine Boeing der Fluggesellschaft Vietnam Airlines beim Start über das Bahnende hinausgefahren, weil sie zu langsam war. Das Flugzeug konnte zwar gerade noch so abheben, musste aber 2 Stunden später beschädigt wieder in München landen. Aus München, Pia Wegner.
3: Zum Fußball. Wieder Schockmoment beim FC Bayern. Nationalspieler Jamal Musiala ist erneut auf dem Rasen zusammengebrochen. Wenig später kommt von ihm selbst dann die leichte Entwarnung über soziale Medien. Mir geht es gut, schrieb Musiala nach dem 4:2-Sieg der Münchner im Testspiel beim 1. FC Heidenheim. Schon am letzten Wochenende war der 23-Jährige beim Test gegen RB Leipzig auf dem Rasen zusammengesackt. Ärzte hätten bei ihm eine Störung des Nervensystems festgestellt. Er sei aber in bester medizinischer Behandlung, schreibt Musiala.

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1: Ich bin David Riemer. Die Kontrollen an den deutschen Außengrenzen sollen um ein weiteres halbes Jahr bis Mitte März verlängert werden. Das hat Bundesinnenminister Dobrindt jetzt offiziell bei der EU-Kommission angemeldet.
2: Eigentlich sollen im Schengen-Raum die Grenzen offen sein. Doch schon seit 2 Jahren gilt das für die deutschen Außengrenzen nicht mehr. Die Bundesregierung will so die Zahl der unerlaubten Einreisen verringern. Kritik daran gibt es immer wieder. Doch jetzt kommt, wenn die EU-Kommission nicht widerspricht, die nächste Verlängerung. Innenminister Dobrindt hatte das schon vor kurzem angekündigt. Nach dem Massenansturm von Migranten auf die spanische Exklave Ceuta in Nordafrika. Aus Berlin, Thomas Brockt.
1: Bei den Autoversicherungen deutet vieles darauf hin, dass die Zeit der massiven Preissteigerungen ausläuft. Im Moment liegen die Preise für Versicherungswechsler im Mittel gerade einmal 1,3% über dem Vorjahr. Das haben Berechnungen des Vergleichsportals Verivox ergeben.
3: Die Kfz-Haftpflichtversicherung ist im Schnitt um 3% günstiger als im Vorjahr. Mit Teilkasko wird es etwas teurer und die Haftpflicht mit Vollkasko steigt im Preis im Vergleich zu 2025 um 2,5%. Experten sagen, das Risiko ist groß, dass die aktuell stabilen Preise nur eine Momentaufnahme sind, ein kurzes Durchatmen. Im Vergleich zu 2022 müssen Autofahrer für ihre Versicherung im Schnitt sagenhafte 52,8% mehr zahlen. Uli Reitinger, Nachrichtenredaktion.
1: Für den Facebook-Konzern Meta hat in den USA ein potenziell folgenschwerer Prozess begonnen, in dem es um die Nutzung seiner Apps durch Kinder geht. Mehrere US-Bundesstaaten werfen dem Unternehmen vor, Kinder bewusst zu einer ausufernden Nutzung von Facebook und Instagram verleitet zu haben. Gleichzeitig habe Meta Risiken vor Eltern und der Öffentlichkeit verborgen. Der Konzern weist die Vorwürfe zurück. Nationalspieler Jamal Musiala hat beim FC Bayern erneut für einen Schockmoment gesorgt. Er ist wieder auf dem Platz zusammengebrochen. Wenig später hat er über soziale Medien leichte Entwarnung gegeben. Ihm gehe es gut, schrieb er nach einem Testspiel des Rekordmeisters in Heidenheim. Schon am Wochenende war Musiala beim Test gegen RB Leipzig auf dem Platz zusammengesackt. Ärzte hätten bei ihm kurz auftretende Absenzen festgestellt, so Musiala, vergleichbar mit kurzzeitigen und plötzlichen Blackouts.
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0: Wochen Mitte haben wir uns schon durch. Ja, verständlich nach den vielen heißen Sommertagen. Da ist mein Buddy auch gerade irgendwie am Kämpfen. Wir haben Mittwochmorgen, es ist der 19. August und ihr um kurz vor 5:30 schon am Start. Ey, Hut ab. Legen wir nach dem Klassiker von Thin Lizzy direkt eine Schippe Gitarrenpower obendrauf, die noch ultra frisch ist, aber so klingt, als wär's der kleine Bruder von Thin Lizzy. Kaffee nachschenken, Anlage hoch und weiter hier im Kickstart. Mit mir, dem Pfeffer, guten Morgen.
1: 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Greta Van Fleet, play your games.

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1: Ich bin David Riemer. Die Kontrollen an den deutschen Außengrenzen sollen um ein weiteres halbes Jahr bis Mitte März verlängert werden. Das hat Bundesinnenminister Dobrindt jetzt offiziell bei der EU-Kommission angemeldet.
2: Eigentlich sollen im Schengen-Raum die Grenzen offen sein. Doch schon seit 2 Jahren gilt das für die deutschen Außengrenzen nicht mehr. Die Bundesregierung will so die Zahl der unerlaubten Einreisen verringern. Kritik daran gibt es immer wieder. Doch jetzt kommt, wenn die EU-Kommission nicht widerspricht, die nächste Verlängerung. Innenminister Dobrindt hatte das schon vor kurzem angekündigt. Nach dem Massenansturm von Migranten auf die spanische Exklave Ceuta in Nordafrika. Aus Berlin, Thomas Brockt.
1: Bei den Autoversicherungen deutet vieles darauf hin, dass die Zeit der massiven Preissteigerungen

0: Bevölkerung im Schnitt sagenhafte 52,8% mehr zahlen. Uli Reitinger, Nachrichtenredaktion.
1: Für den Facebook-Konzern Meta hat in den USA ein potenziell folgenschwerer Prozess begonnen, in dem es um die Nutzung seiner Apps durch Kinder geht. Mehrere US-Bundesstaaten werfen dem Unternehmen vor, Kinder bewusst zu einer ausufernden Nutzung von Facebook und Instagram verleitet zu haben. Gleichzeitig habe Meta Risiken vor Eltern und der Öffentlichkeit verborgen. Der Konzern weist die Vorwürfe zurück. Nationalspieler Jamal Musiala hat beim FC Bayern erneut für einen Schockmoment gesorgt. Er ist wieder auf dem Platz zusammengebrochen. Wenig später hat er über soziale Medien leichte Entwarnung gegeben. Ihm gehe es gut, schrieb er nach einem Testspiel des Rekordmeisters in Heidenheim. Schon am Wochenende war Musiala beim Test gegen RB Leipzig auf dem Platz zusammengesackt. Ärzte hätten bei ihm kurz auftretende Absenzen festgestellt, so Musiala, vergleichbar mit kurzzeitigen und plötzlichen Blackouts.
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3: Guten Morgen, heute am Mittwoch mit Stop Breaking Down. Das ist ein Song aus den 30er Jahren, den die Stones 72 für ihr legendäres Album Exile on Main Street gecovert haben. Mit Mick Jagger nicht nur am Mikrofon, sondern mal ausnahmsweise auch an der Gitarre, weil eben sein Buddy Keith Richards nicht im Studio aufgetaucht ist bei den Aufnahmen. Der alte tut nicht gut. Ey, wir sind immer für euch da. Tag und Nacht. 24/7. Wir können gar nicht zu spät kommen. Und deshalb läuft hier jeden Morgen um diese Zeit auch gesichert ein Stones-Song für euch. Wie der jetzt. Los geht's.

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0: ist ja so eine richtige Schmachtballade, ne? Ausgerechnet von dem Typen, der damals schon so aussah, als würde er morgens Rasierklingen frühstücken. Billy Idol für euch heute am Mittwochmorgen hier bei Rock FM. Wo wir gerade bei harten Jungs mit weichem Kern sind. Unser Handwerker Peters wartet jetzt. Handwerker ist ja in diesen Tagen auch so die Art Mensch, den man schwerer bekommt als eine Audienz beim Papst. Mit unserem Handwerker allerdings habt ihr hier jeden Morgen einen Termin. Und zwar immer pünktlich um diese Zeit. Also, jetzt dann.
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2: Yay! So, was haben wir denn? Ah, ich sehe es schon. Die Kirchenglocke hat ihren Klöppel verloren. Das kriegen wir hin. Liebe Hörerinnen und Hörer, habt ihr gelesen? Im Kölner Dom musst du jetzt Eintritt bezahlen. 12 Euro. Also nicht PayPal, sondern PrayPal. Also ich könnte verstehen, wenn der Kölner Dom sagt, die, die ausgetreten sind, müssen Eintritt bezahlen. Gut, woran erkennt man die? Am Schwefelgeruch. Das war ein Witz. Mein Sohn wollte immer im Kölner Dom oben die Glocken gucken. Die große ist eine dicke Pitta und dann gibt es noch so eine mittlere und eine ganz kleine. Das geht in Köln auf die Jungfrauensage zurück. Die große Glocke ist für die Jungfrauen von 20 bis 35 Jahre. Die gongt immer so. Nur den einen, nur den einen. Die mittlere Glocke für die Jungfrauen von 35 bis 50. Die geht den oder den, den oder den. Und die kleine Glocke für die Jungfrauen ab 50 Jahre. Die klingt ganz egal, wer kommt, ganz egal, wer kommt. Yay! So, fertig. Normal sollte das halten.
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0: habt im Kickstart eingecheckt. Perfekt. Rock FM läuft. Kaffeetasse nachtanken und gleich weiter mit Paul Carrick. Den gibt's in der nächsten Stunde genauso wie Whatever. Natürlich von und mit Oasis. Außerdem Aerosmith am Start. Ihr merkt, ich habe wieder so ein paar echte Schwergewichte der Rockgeschichte für euch auf den Teller gelegt. Ja, ist der beste Start für euren Arbeitstag. Immer mit dem Kickstart und immer mit Rock FM. Ich bin der Pfeffer, guten Morgen.
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6: Heute Sonne, Wolken und Schauer bis 26 Grad. Richtung Norden schmuddeliger bis 20 Grad.
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6: Ich bin Ralf Mehlhorn, schönen guten Morgen. Frank Beard von CC Top ist tot. Der Schlagzeuger wurde 77 Jahre alt. Das hat Bandmitglied Billy Gibbons auf Instagram gepostet. Die Welt hat einen der von Natur aus innovativsten Schlagzeuger und einen großartigen und wahren Sohn von Texas verloren. Laut dem Sprecher der Band Bob Merlis war Beard zuletzt in einem Hospiz. Er starb dann auf seiner Ranch in Richmond im US-Bundesstaat Texas. CC Top um den Frontman Gibbons sind aktuell in den USA auf ihrer The Big One Tour. Beard war kurz nach der Gründung von CC Top 1969 zur Band gestoßen. Was ist sonst noch wichtig? Der entlassene ukrainische Verteidigungsminister Fedorov fordert Wahlen im Land trotz des Krieges. Die Demokratie darf keine Geisel Russlands sein, sagt er. Und die Regierungsflieger der Bundeswehr waren im ersten Halbjahr oft ohne Passagiere unterwegs. Über 300 Mal wurden die Flieger nur bereitgestellt. Rüber zum Sport. Er ist zum zweiten Mal auf dem Platz zusammengebrochen. Fußballnationalspieler Jamal Musiala vom FC Bayern hat sich jetzt zu Wort gemeldet. Das Wichtigste zuerst, mir geht es gut. Es wurden bei mir kurz auftretende, aber gut behandelbare Absenzen festgestellt. Eine neurologische Störung steckt dahinter. Das hat Musiala nach dem 4:2-Test gestern beim 1. FC Heidenheim gesagt. Auch da war er zusammengesackt.
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6: Der SC Freiburg wird für ein Jahr auf Erin Dingtschi verzichten. Er wird an Werder Bremen ausgeliehen. Dingtschi ist ja gebürtiger Bremer und war ja auch schon bei Werder. Laut dem Portal Deichstube zahlt der Verein den Freiburgern eine Leihgebühr. Die soll im niedrigen sechsstelligen Bereich liegen. Eine Kaufoption soll es nicht geben.
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Na, Whatever von Oasis nur zur Hälfte mitbekommen? Keine Panik, spielen wir noch öfter die Nummer. Grüß euch hier im Kickstart beim Pfeffer. 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Früher, da reichte ja so eine klapprige Kiste, ja, die mehr geknarrt hat als Omas Sessel und Fahrradkette zusammen. Heute sitzen wir auf dem Hightech-Bock mit Sitzheizung und ABS. 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Fertig. Gönnt euch das, Leute. Und denkt dran, vier Räder bewegen den Körper, zwei die Seele. Und die Mücken zwischen den Zähnen, die sorgen dann für die Proteine.

0: So ein Suchscheinwerfer, den bräuchte ich draußen jetzt ehrlich gesagt auch langsam. Das war ein Shinedown mit Searchlight hier bei Rock FM, genau die richtige Dosis. Finde ich ehrlich gesagt auch ein bisschen unfair, ne? Dass es jetzt von Tag zu Tag wieder spürbar dunkler wird. Ich kriech lieber mit Sonne aus dem Bett. Aber ist egal, was die Sonne macht. Jetzt der Rocker, der euch das Tageslicht direkt in die Gehörgänge drückt und ein fettes Grinsen aufs Gesicht sowieso.
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2: Letztens wollte sich jemand mit mir über das Thema Flirten unterhalten. Flirten? Warte mal, ich versuche mich mal zu erinnern. Flirten, da war was. Ja, das war ja bei uns früher noch Auge in Auge, Zahn in Zahn. Ja, heute wird ja per WhatsApp geflirtet, damit es die NSA auch mitbekommt. Ja, die haben bei der NSA bestimmt so eine Tipp- und Wettrunde, ob die Jacqueline jetzt mit dem Kevin zusammenkommt oder nicht. Was mal beim Flirten beobachten. Also pass auf, wenn man eine Frau am Anfang mit einem netten Lächeln gewinnen will, sollte man auf den Genuss von Mohnbrötchen mit Mett und Kräutern verzichten. Sonst sieht sie statt einer schönen Szene eine komplette Kräutergarte. Auch ist vor einer persönlichen Ansprache, einem sogenannten Vorsprechen bei der Dame deines Herzens, der Genuss eines Döners mit viel Zwiebeln und Knobisauce extrem unproduktiv und könnte nach hinten losgehen. Ich habe es früher immer so probiert. Ur, ich weiß, was du denkst, boah, sieht der scheiße aus, ich bin aber eigentlich ganz nett. Aber meine Frage vorab, wie drückst du da eigentlich deine Zahnpastatuben aus, ja? War jetzt nicht wirklich erfolgreich. Auch der Spruch, sag mal, kannst du Kuchen backen? Nicht, aber ich kann das, soll ich dir einen backen? Es hat sogar mal funktioniert. Ich konnte halt leider nur kein Kuchen backen. Also nur einen, und das war ein Mondkuchen, ja? Und genau da waren wir wieder an der Stelle mit dem Lächeln und Weine kenn dich, weine.
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4: Heute Sonne, Wolken und Schauer bis 26 Grad. Richtung Norden schmuddeliger bis 20 Grad.
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4: Ich bin Ralf Mehler und schönen guten Morgen. Die Rockwelt trauert um Frank Beard von CC Top. Der Schlagzeuger wurde 77 Jahre alt. Bandmitglied Billy Gibbons hatte auf Instagram geschrieben, die Welt hat einen der von Natur aus innovativsten Schlagzeuger und einen großartigen und wahren Sohn von Texas verloren. Beard war zuletzt in einem Hospiz. Er starb dann auf seiner Ranch in Richmond im US-Bundesstaat Texas. Kurz nach der Gründung von CC Top 1969 war Beard zur Band gestoßen. Er hatte Bassist Dusty Hill dazugeholt. Er war schon 2021 gestorben. Gibbons ist mit der Restband aktuell in den USA auf Tour. Was ist sonst noch wichtig? Das Sonntagsfahrverbot für Laster war ja wegen des Niedrigwassers in den Flüssen gelockert worden. Laut ADAC gibt es aber nicht mehr Staus auf den Straßen. Und der entlassene ukrainische Verteidigungsminister Fedorov fordert Wahlen im Land trotz des Krieges. Die Demokratie darf keine Geisel Russlands sein, sagt er. Rüber zum Sport. Er ist zum zweiten Mal auf dem Platz zusammengebrochen. Fußballnationalspieler Jamal

R.E.M.'s It's the End of the World as We Know It am Mittwochmorgen. Euer Kickstart-Pfeffer ist hier. Ja, ist genau das Gefühl, ne? Wenn morgens der Wecker losheult. Verdammt noch eins. Aber wir halten durch. Genau wie die Winchester-Brüder aus Supernatural, eine Serie, die ich gerade schaue, die die Welt vor der Apokalypse retten. Das ist eine ganz geile Serie, muss ich sagen. 15 Staffeln lang und in jedem Staffelfinale läuft mein nächster Song für euch. Immer im großen Rückblick. Und was machen wir jetzt damit? Ja, wir lassen das Ding einfach laufen, würde ich vorschlagen, hier bei Rock FM. Da tanzen jetzt Kansas mit ihrem Klassiker Carry on Wayward Son aus der Reihe. Gute Reise und guten Tag. Carry on.

0: So, der war jetzt für alle, die noch nicht so ganz in die Puschen gekommen sind, von den Beatsteaks, I don't care as long as you sing. Und wenn man so singt, dann holt man ja auch mal automatisch nochmal Luft und dann ist man gleich viel frischer drauf. Genauso wie es hier läuft bei Rock FM und genauso wie es auch oft im Wembley Stadion in London läuft. Das ist für jeden schon mal so ein großer Traum gewesen, auch schon mal irgendein Konzert dort live zu verfolgen. Aber bei uns geht's nicht um irgendein Konzert, sondern um ein Bon Jovi Konzert. Und zwar am 9. September. Und ich habe hier eine liebe, junge, nette Kollegin, die Amy von Rock FM am Start, die schon mal Wembley-Duft schnuppern durfte. Erklär uns mal, was das Besondere daran ist.
1: Also der Duft ist grandios, Pfeffer.
0: Wirklich. Dabei so. Habe ich noch gar kein Parfüm heute drauf.
1: Es ist ja auch nicht dein Duft, es ist so. Wembley.
0: Okay, ja. Entschuldigung.
1: Und das Tolle an Wembley ist einfach, dass die Party da schon losgeht, bevor das Konzert überhaupt anfängt, weil nämlich der DJ grundsätzlich immer diesen einen Song auflegt.
0: Sweet Caroline von Neil Diamond. Ja klar, das ist die inoffizielle, kann man schon sagen, ne? Nationalhymne der Briten. Ja. Ich glaube, Hinz und Kunz von 6-Jährigen bis 99-Jährigen, die können das alle singen, so aus dem Stegreif, oder?
1: Alle.
0: Ja, ich stelle es mir natürlich gigantisch vor. Das Stadion ist ja auch so unfassbar groß, also auch sehr weitläufig dann, ne?
1: Ja, und das ist auch so magisch, wenn es dann nämlich dunkel wird und alle ihre Handykameras rausholen und dann funkelt einfach das Stadion in 1000 Lichtern. Und selbst wenn das Konzert eigentlich rum ist, du bist dann auf dem Weg zur Bahn und dann denkst du so, ja, okay, das war's jetzt, aber ist überhaupt nicht so.
0: Nee.
1: Bei 90.000 Fans, gut, bis die an der Bahn sind, dauert eine Weile.
0: Genau.
1: Und dann ist immer einer dabei, der fängt dann an, einen Song zu singen von diesem legendären Konzert, auf dem er gerade war.
0: Ja.
1: Und alle singen mit. Also diese ganze Menge, du hast einfach nochmal dieses Gefühl von Wembley auf dem Weg nach Hause. Es ist grandios.
0: Boah, ich stelle mir das mega vor, wenn dann Bon Jovi da waren und irgendeiner stimmt dann, und alle singen dann mit. Also mehr kann ich eh nicht vom Text. Aber egal. Gänsehaut garantiert. Wenn ihr zu Bon Jovi möchtet, dann gerne. Macht mit beim Doppelding. Sobald ihr das erkennt, schickt ihr uns eine WhatsApp mit dem Stichwort Bon Jovi. Und da habt ihr schon mal so die halbe Miete, sagen wir mal. Dankeschön, Amy.
1: Gerne.

0: Ey, euer Mittwochmorgenstart mit Rock FM. So, einmal noch den Becher voll machen bitte und durchatmen, vor allem auch nicht vergessen. In der nächsten Stunde die nächste volle Ladung Gitarren ohne Unterbrechung für euch mit meinen Lieblingen, die Foo Fighters am Start. Außerdem auch schwärzeste Loch aller schwarzen Löcher von Muse, Supermassive Black Hole. Und wir freuen uns auch auf Bad Company mit Bad Company. Giganten für euch und nur die feinsten Scheiben direkt auf eure Ohren. Und nur hier im Kickstart mit Pfeffer bei Rock FM. Schönen Morgen euch.
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0: Heute wechseln sich Sonne, Wolken und auch die Schauer so schnell ab, dass du beim Gang zum Bäcker dreimal die Jacke an- und ausziehen darfst. Dazu gibt's bis zu 26 Grad. Richtung Norden allerdings, da ist es unbeständiger, aber hier knacken wir schon die fast 29 Grad-Marke. Also quasi Mallorca-Feeling, nur halt mit mehr Pfützen im Norden.
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5: Ich bin Ralf Mehlhahn. Schönen guten Morgen. Frank Beard von CC Top ist tot. Der Schlagzeuger wurde 77 Jahre alt. Das hat Bandmitglied Billy Gibbons auf Instagram gepostet. Beard war zuletzt in einem Hospiz. Er starb dann auf seiner Ranch in Richmond im US-Bundesstaat Texas. Er kam kurz nach der Gründung von CC Top 1969 zur Band. 2021 war schon Bassist Dusty Hill gestorben. CC Top und den Frontman Gibbons waren gerade in Deutschland und sind aktuell in den USA auf ihrer The Big One Tour. Die Tour soll weitergehen. Was ist sonst noch wichtig? Laut ADAC gab es letzten Sonntag nicht mehr Staus auf den Straßen, obwohl das Sonntagsfahrverbot für Laster wegen des Niedrigwassers in den Flüssen ja gelockert wurde. Und der 50 Millionen Euro Jackpot-Gewinner aus Thüringen hat sich gemeldet. Die Person habe sehr strukturiert und gefasst gewirkt, heißt es von Lotto. Rüber zum Sport. Er ist zum zweiten Mal auf dem Platz zusammengebrochen. Fußballnationalspieler Jamal Musiala vom FC Bayern hat sich jetzt zu Wort gemeldet. Es wurden bei mir kurz auftretende, aber gut behandelbare Absenzen festgestellt. Eine neurologische Störung steckt dahinter. Das hat Musiala nach dem 4:2-Test gestern beim 1. FC Heidenheim gesagt. Auch da war er zusammengesackt.
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5: In der Arena der TSG Hoffenheim können die Fans ab der nächsten Saison nur noch kontaktlos bezahlen. Das Bargeld im Stadion wird also abgeschafft. Der Grund: An den Kassen soll es schneller gehen, Abläufe sollen einfacher werden und vor allem vor Anpfiff und in der Halbzeitpause sollen die Kioske entlastet werden.
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0: So, da wollen wir den Mittwochmorgen mal schaukeln mit euch zusammen am besten. Und mit Blue Oyster Cult. The Reaper. Guten Morgen.

Wer braucht bitte Kaffee, wenn uns Dave Grohl mit den Foo Fighters so perfekt den Tag katapultiert? Schnappt euch trotzdem eure Kaffeetasse am heutigen Mittwochmorgen hier im Kickstart mit Pfeffer. Guten Morgen. Augen zu und dann vielleicht mal so kurz zurücklehnen, so an die lauen Sommerabende. Ganz früher denken, so als im Radio die Cornells liefen mit 74, 75. Und danach, wisst ihr noch, danach sind wir noch total glücklich im Dunkeln mit dem Fahrrad heimgedüst. Das Vorderlicht, so ein trauriges Flämmchen, das eher flackerte als leuchtete, weil der Dynamo keinen Bock hatte. Aber wir erinnern uns. Es war toll, oder?

Muse, Mittwochmorgen, Supermassive Black Hole. Ja, im Kickstart bei Rock FM habt ihr vielleicht auch so jeden Morgen so ein, weiß ich, so schwarzes Loch, so kurz nach dem Aufstehen. Und das dauert dann auch, ne, bis man so den ersten brauchbaren Gedanken zusammengeflickt hat. Aber Musik, finde ich, hilft immer. Und für ein paar von uns zusätzlich noch eine heiße Maschine unterm Hintern. Womit wir auch schon bei Pfeffers Ausritt zur Euromoto wären. Leck mich am Arsch, ey. Das wird ein crazy VIP-Rennwochenende auf dem Nürburgring am 5. 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Also ganz viel Dampf unterm Tank. Ob ihr jetzt selbst am Gashahn dreht oder euch so als Sozius festklammert, klickt euch auf rockfm.de. Name, Nummer und vielleicht noch so eure Bike-Erfahrung. Gerne auch so Lieblingsstrecke eintragen. Fertig. Und bis dahin seid ihr bitte weiter vorsichtig mit eurem Bike unterwegs. Klar? Immer frei nach dem Motto, ein Auto bringt dich von A nach B, ein Motorrad direkt ins Grinsen. Bad Company? Ja, haben wir da. Bringe ich euch jetzt mit Bad Company. Guten Morgen.

0: Das ist ja schön. Ich will's wieder zurück ins Bett, ey. Das sagt mein Verstand. Aber mal gucken, was euer Verstand jetzt ausspuckt. Schönen guten Morgen. Rock FM ist hier mit dem Pfeffer im Kickstart. Ich brauche eure, ja, sämtlichen Synapsen, wenn ihr wisst, was das hier für ein Riff ist. Beziehungsweise was für ein Song und welche Band dahinter steckt. Schenke ich euch einen Rock FM Schlüsselanhänger in Gitarrenform mit Flaschenöffnerfunktion. Das ist eine sehr, sehr geile Nummer, genau. Und die hören wir dann nachher auch, aus den 80ern übrigens, so als kleiner Tipp. Aber wie heißt der Song und wie heißt die Band dahinter? Versucht uns ab und zu auch mal so ein bisschen mit Zucker zu übersprühen, aber in diesem Fall hier nicht. Sagt uns Songname und Bandname und werdet Riffrater. 0800 3x6 88 66. Melden bei Rock FM.
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0: Ja, das Wetter heute bleibt spannend. Sonne, Wolken, vereinzelte Schauer spielen. Wer am längsten trocken bleibt, wir klettern auf angenehme 26 Grad. Wer es noch wärmer mag, im Norden ist es zwar unbeständiger, aber die Sonne strahlt ein bisschen länger und deswegen schaffen wir es sogar teilweise bis auf 29 Grad.
4: Es ist 7:30. 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
5: Ich bin Ralf Mehlhorn. Schönen guten Morgen. Die Rockwelt trauert um Frank Beard von CC Top. Der Schlagzeuger wurde 77 Jahre alt. Bandmitglied Billy Gibbons hat auf Instagram geschrieben, die Welt hat einen der von Natur aus innovativsten Schlagzeuger und einen großartigen und wahren Sohn von Texas verloren. Beard war zuletzt in einem Hospiz. Er starb dann auf seiner Ranch in Richmond in Texas. Kurz nach der Gründung von CC Top 1969 war Beard zur Band gestoßen. Er hatte bei Bassist Dusty Hill dazugeholt. Er war schon 2021 gestorben. Gibbons ist mit der Restband aktuell in den USA auf Tour. Was ist sonst noch wichtig? Laut ADAC gab es letzten Sonntag nicht mehr Staus auf den Straßen, obwohl das Sonntagsfahrverbot für Laster wegen des niedrigen Wasserstands in den Flüssen ja gelockert wurde. Und der geschasste ukrainische Verteidigungsminister Fedorov fordert Wahlen im Land trotz des Krieges. Die Demokratie darf keine Geisel Russlands sein, sagt er. Rüber zum Sport. Fußballnationalspieler Jamal Musiala vom FC Bayern hat sich zu Wort gemeldet. Gestern war er zum zweiten Mal innerhalb weniger Tage auf dem Platz zusammengebrochen. Es wurden bei mir kurz auftretende, aber gut behandelbare Absenzen festgestellt. Eine neurologische Störung steckt dahinter.
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5: Der Karlsruher SC will seine Frauenfußballmannschaft pushen. Das hat der Verein jetzt mitgeteilt. Die Spiele werden in Zukunft im Karl-Kaufmann-Stadion in Karlsruhe sein. Mit dem Umzug von Bruchsal nach Karlsruhe würden optimale Rahmenbedingungen geschaffen. Das erste Heimspiel in der Regionalliga ist Anfang September gegen Greuther Fürth.
0: Danke, Ralf.
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0: Ist doch nicht so einfach, wa? Ey Leute, glaubt mal vielleicht so oder grabt mal so ein bisschen bei euch im Gehirnkasten rum und überlegt, was das hier für ein Song sein könnte.
6: Yeah.
0: und vor allem welche Band. Und dann meldet ihr euch und werdet Riffrater hier bei Rock FM im Kickstart mit Pfeffer 0800 3x6 8866. Nummer wiederhole ich nochmal. 0800 3x6 8866. Euch einen schönen guten Morgen. Ab in den Mittwoch jetzt mit Van Halen. Can't Stop Loving You.

Guten Morgen. Es ist Mittwoch. Ihr rockt mit Rock FM. Alles im grünen Bereich. Aber mich würde schon mal interessieren, ob ihr auch euch mal so gerne verkleidet, außer irgendwie zur närrischen Zeit. Peter Gabriel hier bei Genesis,

bei dem war damals alles im roten Bereich. Der kam mal verkleidet als Fuchs im roten Kleid von seiner Frau auf die Bühne. Und das hat ihm so gut gefallen, dass er dann komplett durchgedreht ist. Weil später kamen dann noch Blumenmasken dazu oder auch Fledermausflügel. Solo hat er dann auch etwas rumprobiert. Und es klang irgendwie, ja, cool. Also nicht nur bei Genesis, sondern auch solo. Peter Gabriel, kann man sich geben? Machen wir jetzt. Hier im Kickstart mit Pfeffer bei Rock FM. Salisbury Hill und euch damit einen schönen Start in den Tag. Klar.

0: Das muss ja nicht immer Last Resort sein, nicht? Die können ja auch was anderes. Pepper Roach für euch mit Scars bei Rock FM. Und wir können Riffrater. Und das schon eine ziemlich lange Zeit. Und dass ihr immer so mit am Ball bleibt, das finde ich ziemlich geil. Und deshalb machen wir es einfach weiter hier. Heute geht's um einen Song aus den 80ern. Um diesen hier. Wie immer gibt's unseren Schlüsselanhänger dazu. Mit dem Riffrater-Titel. Aber welcher Song ist das hier? Und welche Band vor allem? So, schauen wir mal.
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0: In der Riffrater-Leitung ist der Rainer, der hat uns erwischt. Kommt gerade aus der Nachtschicht, ist ziemlich durch, glaube ich, und gleich ab in die Falle, korrekt?
2: Richtig, gut, genau. Okay.
0: Gut, dann vorher noch schnell Riffrater werden, würde ich sagen, mit diesem Riff hier heute. Ich bin sehr gespannt, was du sagst. Hat dir ja schon ein paar Tipps losgetreten.
2: Ja.
0: Was glaubst du, welche Band ist das und welcher Song vor allem?
2: Es müsste Def Leppard sein mit Love Bites.
0: Und da bist du wie drauf gekommen?
2: Hab's versucht nachzusingen und dann erst der bedenkt, wer Puss am Sugar und mir, aber da war ja der Tipp schon.
0: Aha. Und wie klingt das, wenn du nachsingst?
2: Schlecht, ganz schlecht. Text klingt super, aber okay. Vom Singen.
0: Ja gut, aber du bist so bettreif, du brauchst jetzt nicht singen, also das verstehe ich schon, da ist sowieso schon alles auf Halbmast gestellt. Aber wir schauen trotzdem, ob's stimmt. Achtung!
2: Super!
0: Ja! So, Rainer, also das hat dein Gehirnkasten noch hingekriegt und zwar die richtige Lösung. Def Leppard, Pour Some Sugar on Me ist es natürlich nicht, sondern Love Bites. Dafür gibt es einen Schlüsselanhänger, ganz klar. Und auch unseren Riffrater-Titel.
2: Dankeschön.
0: Und nutzt weiter so, das gell? Quasi super als Musik. Schlaflied, gell? Dankeschön, ja klar. Love Bites von Def Leppard für dich, Rainer, und für alle anderen. Danke dir und gute Nacht.
2: Gute Nacht, ciao.
0: Ciao.
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0: Ja, wir versprechen hier echte Rocklegenden, Freunde. Also spielen wir sie auch bis zum letzten Tropfen. Hier wird nichts geschnitten, damit's passt. Und deshalb verzögern sich auch unsere Rock-FM-Nachrichten etwas. Grüß euch. Mit ungestörten Rocksounds geht's auch weiter in der nächsten Stunde. Und zwar mit Green Day. Kiss haben wir auch eingeladen. Genauso wie Heroes del Silencio. Schönen guten Morgen.
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0: Ja, das Wetter ist heute wie so eine Wundertüte. Sonne, ein paar Wolken und spontane Schauer bei maximal 26 Grad. Weiter im Norden, da zieht es sich unbeständig zu, aber wir haben hier quasi den Jackpot gezogen, was die Temperaturen angeht. Bis 29 Grad im Norden heute.
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7: Ich bin Ralf Mehlhorn. Schönen guten Morgen. Das Lkw-Fahrverbot an Sonntagen ist gelockert und der Verkehr läuft trotz mehr Lastern auf der Straße trotzdem gut. Der ADAC hat für das letzte Wochenende eine Bilanz gezogen. Es gab letzten Sonntag sogar weniger Staus als eine Woche davor. Grund für die Lockerung war, wegen des Niedrigwassers in den Flüssen können Schiffe weniger laden. Was ist sonst noch wichtig? Die Rockwelt trauert um Frank Beard von CC Top. Der Schlagzeuger wurde 77 Jahre alt. Und die Regierungsflieger der Bundeswehr waren im ersten Halbjahr oft ohne Passagiere unterwegs. Über 300 Mal wurden die Flieger nur bereitgestellt. Rüber zum Sport. Rauf auf die Rennräder. In Hessen in Bad Orb startet am Nachmittag die Deutschlandtour. Los geht's heute mit dem Prolog. Das Radrennen führt dann neben Hessen auch durch Baden-Württemberg und Rheinland-Pfalz. Schluss ist am Sonntag. Es ist dann die 4. Etappe mit Start und Ziel in Heilbronn. Auch der Drittplatzierte der Tour de France, Isaac Del Toro, ist am Start.
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7: In der Arena der TSG Hoffenheim können die Fans ab der nächsten Saison nur noch kontaktlos bezahlen. Das Bargeld im Stadion wird also abgeschafft. Grund: An den Kassen soll es schneller gehen, Abläufe sollen einfacher werden und vor allem vor Anpfiff und in den Halbzeitpausen sollen die Kioske entlastet werden. Kein Cash mehr wollte die Mehrheit der Fans.
0: Dankeschön, Ralf. Und wir haben es gerade schon in den Nachrichten gehört. Weltweit trauern Musikerkollegen und Fans um den Mann, der mit seinem unverwechselbaren Groove-Hits wie Sharp Dressed Man zum Beispiel, Gimme All Your Lovin' oder auch Sleeping Bag unsterblich gemacht hat. Frank Beard, der legendäre Schlagzeuger und treibende Backbeat von ZZ Top, ist im Alter von 77 Jahren auf seiner Ranch in Texas verstorben. Frontmann Billy Gibbons, der würdigte ihn ziemlich tief bewegt als echten Sohn von Texas und großartigen Freund. Ja, Frank, wir danken dir für deinen Groove. Mach's gut, Legende. Zu Ehren von Frank Beard, jetzt der ultimative ZZ Top Klassiker natürlich. Hier von uns, für euch alle. LaGrange! Bei Rock FM im Kickstart mit mir, dem Pfeffer. Guten Morgen.
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Ah. Schönen guten Morgen, Rock FM. Mit dieser geilen Mucke geht's hier durch den Mittwochmorgen im Kickstart mit Pfeffer. Ich weiß nicht, ob meine Töchter, so happy sind, dass ihr Papa auch Musiker ist. Aber Kind eines Musikers zu sein, das ist für viele schon cool oder wäre zumindest cool. Nicht, weil man da jetzt, so easy an Frauen rankommt, ja, als Typ oder das nötige Kleingeld hat, sondern weil man dann eben auch öfter mal so einen eigenen Song bekommt. Layla zum Beispiel, Jolene, Billie Jean, Angie, Roxanne, Jessie, kennen wir alle. Die alle haben ihren eigenen Song. Nur ich wieder nicht. Aber ich bin ja auch keine Tochter. Da hatten die Töchter von Chris Rea mehr Glück. Josephine und Julia. Also diese Julia hier. Das ist kostenlose musikalische Früherziehung. Ob sie will oder nicht, aber ganz ehrlich, das ist wirklich eine wunderschöne Nummer. Und deshalb freue ich mich, dass sie heute Morgen für euch läuft hier. Chris Rea, Julia bei Rock FM.

0: Also die scheinen ihre deutschen Fans wirklich gern zu haben, weil die kommen jetzt wieder zu uns im November, zum Beispiel nach Köln, nach Frankfurt, nach Freiburg, aber auch nach Heidelberg, zum Beispiel auch am 19. November hier in die Halle 02. Das war lieb für euch und zwar bei Rock FM natürlich. Wisst ihr was, ich kann mir echt nicht vorstellen, dass es auf diesem Planeten noch irgendjemanden gibt, der den hier nicht kennt. Ist doch so, oder? Oder der hier. Ey, das sind doch Songs, die kann jedes Kind im Schlaf mitsingen. Aber wie geil muss so eine Nummer klingen, wenn 90.000 Leute solche Klassiker im Stadion mitbrüllen. Und ihr habt die Chance, das zu erleben. Nicht in irgendeinem Stadion, sondern in dem Stadion überhaupt, in Wembley. Und wir bringen euch hin. The Bon Jovi. Wie? Klickt mal auf rockfm.de.
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11: Wir bekommen heute das volle Programm. Wir bekommen Sonne, wir bekommen Wolken, aber auch gratis Regenschauer. Für die Blumen, die freuen sich bei bis zu 26 Grad. Während der Norden im unbeständigen Grau versinkt, dürfen wir uns hier allerdings über schicke 29 Grad freuen. Also so ein echter Sonnentag mit eingebauter Erfrischung.
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12: Ich bin Ralf Mehlhorn, schönen guten Morgen. Die Rockwelt trauert um Frank Beard von CC Top. Der Schlagzeuger wurde 77 Jahre alt. Beard war zuletzt in einem Hospiz. Er starb dann auf seiner Ranch in Richmond im US-Bundesstaat Texas. Kurz nach der Gründung von CC Top 1969 war Beard zur Band gestoßen. Er hatte Bassist Dusty Hill dazu geholt. Er war schon 2021 gestorben. Sänger und Gitarrist Billy Gibbons ist mit der Restband aktuell in den USA auf Tour. Was ist sonst noch wichtig? Bundesjustizministerin Hubig will es für Mieter einfacher machen, Klimaanlagen einzubauen. Weil die Wohnung baulich verändert wird, ist das bis jetzt nicht so einfach, sagte sie der Rheinischen Post. Und laut ADAC gab es letzten Sonntag nicht mehr Staus auf den Straßen, obwohl das Sonntagsverbot für Laster wegen des niedrigen Wasserstandes in den Flüssen ja gelockert wurde. Rüber zum Sport. Fußballnationalspieler Jamal Musiala vom FC Bayern hat sich zu Wort gemeldet. Es wurden bei mir kurz auftretende, aber gut behandelbare Absenzen festgestellt. Eine neurologische Störung steckt dahinter. Gestern war er zum zweiten Mal innerhalb weniger Tage auf dem Platz zusammengebrochen.
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12: Der Karlsruher SC will seine Frauenfußballmannschaft pushen. Das hat der Verein jetzt mitgeteilt. Die Heimspiele werden in Zukunft im Karl-Kaufmann-Stadion in Karlsruhe sein. Mit dem Umzug von Bruchsal nach Karlsruhe würden optimale Rahmenbedingungen geschaffen. Das erste Heimspiel in der Regionalliga ist Anfang September gegen Greuther Fürth.
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0: Hey, der Mittwochmorgen hier im Kickstart mit Rock FM. Pfeffer hier, grüß euch. Wie seid ihr eigentlich so drauf? Zeigt ihr gerne, wer ihr seid? Also so Rampensau oder so eher Strippenzieher von hinten?
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0: Also John Deacon. John Deacon gehört definitiv zu den Strippenziehern. Der ruhige Bassist von Queen. Der ist heute ein Jahr älter geworden, mit 75 Kerzen auf der Torte. Während sich Freddie Mercury und Co. vorne im Rampenlicht die Seele aus dem Leib gerannt haben damals, da stand der John im Hintergrund und hat zu sämtlichen Queen-Hits, wie auch zum Beispiel zu Another One Bites the Dust, den wir jetzt hören, diesen legendären Basslauf rausgehauen, bei dem er sich einfach nur noch bewegen muss. Prost auf die unscheinbarste Legende der Rockgeschichte. Herzlichen Glückwunsch zum 75. John Deacon. Let's go.

der kann auch was hier von Alter Bridge. Open your eyes. Euer Kickstart Pfeffer ist hier am Mittwoch. Und ihr kennt doch sicherlich Don't Stop Believin' von Journey. Ey, was für eine bekloppte Frage, Pfeffer, das kennt jeder. Klar, Steve Perry, der singt ja da über ein Mädel, das born and raised in South Detroit ist. Also geboren und aufgewachsen in South Detroit. Das ist völliger Humbug. Gibt's gar nicht. Also weder so als offiziellen Stadtteil dieses South Detroit, noch als eigenständige Stadt. Aber warum dann der Text? Naja, Journey, die haben einfach mal so ausprobiert, ne? Was so am besten klingt. North, East, West und am Ende wurde es halt South Detroit. Egal. Klingt geil. Spielen wir jetzt. Hier bei Rock FM. Schönen Morgen. Justus.

0: Oh, ich weiß noch, ich habe mich damals so gepestet. Wir hatten damals bei uns irgendwie das Plattenregal oder CD-Regal, ich weiß gar nicht mehr genau. Hat man ausgeräumt und ich habe mir genau dieses Ding ich mir zur Seite gelegt. Und was hat meine Frau gemacht? Hat das Ding in den Müll geworfen. Oha, da hing der Haussegen aber ganz schön schief, sage ich euch. Placebo, Every You, Every Me für euch hier im Kickstart mit mir, dem Pfeffer. Und gleich rollt die nächste Welle, bester Rocksound durch eure Lautsprecher. In den nächsten 60 Minuten lassen wir auch diese Giganten hier, AC/DC, von der Leine, genauso wie die Red Hot Chili Peppers. Und wir freuen uns auch auf Iron Maiden. Klar, den Blumenstrauß, den nehmen wir immer gerne an. Also nur Perlen für eure Ohren. Hier ist der Kickstart mit Pfeffer bei Rock FM. Mittwoch, genießt ihn.
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0: Es gibt heute eigentlich einen ganz guten Mix aus Sonne, Wolken und ein paar Schauern. Das Thermometer zeigt im Süden bis zu 26 Grad. Im Norden ist der Wettergott zwar etwas unbeständiger, aber hier wird es auch ein bisschen wärmer werden, bei bis zu 29 Grad.
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10: Ich bin Ralf Mehlhahn, schönen guten Morgen. Das LKW-Fahrverbot an Sonntagen ist ja gelockert und der Verkehr, der läuft trotz mehr Lastern auf der Straße gut. Der ADAC hat für das letzte Wochenende jetzt eine Bilanz gezogen. Es gab letzten Sonntag sogar weniger Staus als eine Woche davor. Grund für die Lockerung: wegen des Niedrigwassers in den Flüssen können Schiffe weniger laden. Was ist sonst noch wichtig? Die Rockwelt trauert um Frank Beard von CC Top. Der Schlagzeuger wurde 77 Jahre alt. Und die Regierungsflieger der Bundeswehr, die waren im ersten Halbjahr oft ohne Passagiere unterwegs. Über 300 Mal wurden die Flieger nur bereitgestellt. Rüber zum Sport. Rauf auf die Rennräder. In Hessen in Bad Orb startet am Nachmittag die Deutschlandtour. Los geht's heute mit dem Prolog. Das Radrennen führt dann neben Hessen auch durch Baden-Württemberg und Rheinland-Pfalz. Schluss ist am Sonntag. Es ist dann die vierte Etappe mit Start und Ziel in Heilbronn. Auch der Drittplatzierte der Tour de France, Isaac Del Toro, ist am Start.
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10: In der Arena der TSG Hoffenheim können die Fans ab der nächsten Saison nur noch kontaktlos bezahlen. Das Bargeld im Stadion wird also abgeschafft. Der Grund: An den Kassen soll es schneller gehen und vor allem vor Anpfiff und in den Halbzeitpausen sollen die Kioske entlastet werden. Kein Cash mehr, das wollte die Mehrheit der Fans.
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0: Rock FM für euch heute am Mittwoch. Eben noch die Red Hot Chili Peppers unter der Brücke. Direkt danach ging es mit U2 in die Stadt, wo die Straßen keine Namen haben.
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0: kam noch Bon Jovi. Ich glaube, 1995 haben sie so ein bisschen unterschwellig rausgebracht. Es hat ein bisschen gedauert, bis der so richtig gezündet hat. These Days, und davor gab's... Genau. You Give Love a Bad Name. Und das ist das...
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0: Doppelding. Das hat der Bernd nämlich auch erkannt, hat uns sofort eine WhatsApp geschickt, jetzt in der Rockline. Ich grüße dich, lieber Bernd.
2: Guten Morgen, Pfeffer.
0: Du, deine Frau. Deine Frau ist Mega-Fan, ja. Hast du geschrieben. Und sie
2: genau,
0: würde
2: für die
0: sich...
2: Mache ich das eigentlich.
0: Was hast du bitte?
2: Für die mache ich das am liebsten.
0: Ach so, weil sie sich von dir scheiden lassen möchte für Bon Jovi.
2: Ja, wenn... Das wird sie dann machen wahrscheinlich, ja.
0: Echt?
2: Ja,
0: gibt's da so
2: ich glaube schon.
0: Freifahrtschein oder sowas? Ich weiß es nicht so. Wie nennt sich das?
2: Ich weiß es nicht. Ich glaube, das ist eher großes Gerede, wie das ich es machen würde.
0: Okay.
2: Naja, ich meine, es gibt ja... Also sie ist ganz alles zufrieden mit mir, aber Bon Jovi Live ist halt eben ganz was anderes wie ich.
0: Gut, aber sie wird sich deswegen nicht von dir trennen. Also,
2: nein,
0: würde ist ja nur
2: nicht.
0: Ein kurzer Seitensprung mit einem Promi. Macht doch jeder mal.
2: Genau, ja, ist so.
0: Okay, Bernd, ey, wir freuen uns auf dich. Du bist oder hast offiziell eingecheckt für die Pre-Show am 1. September. Und 9 Tage später könnte es dann soweit sein, dass deine Frau und du dann schon in Wembley sind.
2: Das würde mich sehr, sehr freuen. Vor allen Dingen für sie.
0: Ja, ja. Ich mein,
2: sie ist ein riesengroßer Bon Jovi-Fan, sie horcht alles Bon Jovi. Ich kenne sie seit 25 Jahren, sind wir verheiratet. Und
0: geil. Ja, und sie hat den besten Mann.
2: Konzertkarte kriege, geh mal hin.
0: Und sie hat den besten Mann, den sie sich überhaupt wünschen kann, deine Frau, weil du sie jetzt ins Radio bringst und ihr quasi die Chance gibst, Bon Jovi live in London zu erleben. Dankeschön, Bernd. Erstmal haben vor Lachen, aber die halbe Miete ist schon mal drin, gell?
2: Genau.
0: Alles klar. Ich danke dir und wünsche euch allen auch viel Glück, wie Bernd zum Beispiel auch, dass es dann klappt mit Bon Jovi. Live in London, in Wembley. Wie ihr da rankommt, ganz einfach. Erkennt das Doppelding und dann schnell eine WhatsApp mit dem Stichwort Bon Jovi an die 0800 3x6 8866.

0: geil, oder? Block Party mit Bankett bei Rock FM. So, schnell nochmal Kaffeetasse nachfüllen, auch wenn es die fünfte ist. Und dann zünden wir die nächste Stufe mit den nächsten Ikonen der Rockgeschichte in der nächsten Stunde. Mit Foreigner zum Beispiel, aber auch Led Zeppelin. Da dürft ihr euch drauf freuen hier. So, wie es sein soll. Und Toto, ja, immer gut. Purer Sound, null Schnickschnack. Genauso läuft der Kickstart mit mir, dem Pfeffer, hier bei Rock FM. Schön, dass ihr da seid.
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0: Heute wechseln sich Sonne, Wolken und auch die Schauer so schnell ab, dass du beim Gang zum Bäcker dreimal die Jacke an- und ausziehen darfst. Dazu gibt's bis zu 26 Grad. Richtung Norden allerdings, da ist es unbeständiger, aber hier knacken wir schon die fast 29 Grad Marke. Also quasi Mallorca-Feeling, nur halt mit mehr Pfützen im Norden.
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11: Ich bin Vio Kostanitz. Schönen guten Tag. Knapp zwei Drittel der Deutschen sind für eine Grundgesetzänderung, damit der Bund mehr in den Hitzeschutz investieren kann. Das zeigt eine YouGov-Umfrage. Derzeit liegt die Verantwortung dafür vorrangig bei Ländern und Gemeinden. Die Forderung einer Grundgesetzänderung für mehr Klimaanpassung kommt von den SPD-Ministerien. Die Bauminister der fünf unionsgeführten Bundesländer schlagen stattdessen ein 500 Millionen Euro Sonderprogramm vor. Bundesbauministerin Verena Huberts hat im Zweiten gesagt:
12: Hier geht es um was sehr Essentielles. Der Klimawandel, wir alle spüren es und deswegen müssen wir hier auch eine Gemeinschaftsaufgabe draus machen. Bund, Länder und Kommunen, die sich um dieses Thema dann auch gemeinsam kümmern. Und die Union, die hat natürlich ihre Bauchschmerzen, da Mehrheiten auch einzugehen. Aber wenn wir uns um das große ganze Thema kümmern wollen und auch müssen, dann muss man das auch mal ein Stück legen. Und darum wird es auch nächste Woche Kabinettsklausur in Berlin gehen.
11: Unter Bundesjustizministerin Stefanie Hubig eine Änderung des Mietrechts für mehr Hitzeschutz ins Gespräch gebracht. Der Rheinischen Post hat sie gesagt, dass sie sich beispielsweise vorstellen könne, es Mieterinnen und leichter zu machen, ihre Wohnungen mit Klimaanlagen oder Sonnenblenden auszustatten. Die Lockerung des Lkw-Fahrverbots an Sonntagen wegen des Niedrigwassers führt laut ADAC bisher nicht zu größeren Staus auf deutschen Straßen. Das zeigt eine Bilanz für das vergangene Wochenende. Insgesamt gab es am Sonntag weniger Staus als die Woche davor. Auch der Speditionsverband BGL sieht keine großen Folgen im Verkehr. Auch in Baden-Württemberg wurde bislang kein erhöhtes Stauaufkommen gemeldet, heißt es. In Ludwigshafen startet heute Abend das Festival des deutschen Films ins 22. Jahr. Den Auftakt macht der Film Plötzlich Schwiegervater mit Uwe Ochsenknecht. Der Preis für Schauspielkunst geht in diesem Jahr unter anderem an Annette Frier. Bis 6. September laufen beim Festival des deutschen Films über 70 Produktionen. 3 Tage nach den Frauen starten heute auch die Turner bei der EM in Zagreb. Zum Auftakt geht es um die Qualifikation für die Gerätefinals, den Teamwettbewerb und den Mehrkampf. Das deutsche Team peilt den Einzug ins Finale der besten 8 an und damit auch die WM-Teilnahme.
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0: Und wir starten in der nächsten Stunde mit diesem Brecher hier von Pink Floyd, Another Brick in the Wall. Schön, dass ihr da seid und vor allem, dass ihr auch immer schön da bleibt.

0: schon mittendrin hier im Rock FM Vormittag, eben mit John Deaver and the Rockets of Love und Bigger Than America. Ihr kennt doch alle diesen Borat-Badeanzug, ja, dieser giftgrüne Stringtanger, der sich über den gesamten Oberkörper spannt wie so ein trauriger Hosenträger. Der wäre wahrscheinlich auch was für Robert Plant, die legendäre Stimme von Led Zeppelin. Ich meine, der Mann, der wurde 1973 in Miami am Pool in einem roten Mini-Bikini von einer Musikjournalistin erwischt, die damals mit der Band auf Tour war. Und das muss der Robert ziemlich geil gefunden haben, weil nur eine Woche später hat er nämlich mit diesem roten Ding in New Orleans rumgepoolt. Und ihr habt den Mann und seine Jungs von Led Zeppelin genau jetzt zur richtigen Zeit erwischt. Und zwar jetzt mit Black Dog bei Rock FM.
1: Hey!

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0: Der könnte, glaube ich, gleich in zwei Kategorien antreten. Einmal für die stärkste Stimme und andererseits auch für die stärkste Gitarre vielleicht, oder? Gary Moore?
1: Auf jeden Fall.
0: Der Lange ist nämlich auch da, weil er hat was vor. Juhu. Wieder mal am Freitag. Ihr kennt das Spielchen 18 Uhr Plattenrausch.
1: Sie kommen aus Athen.
0: Was?
1: Ja.
0: R.E.M.
1: Ja, Athens heißt die Stadt in Georgia. Ich habe tatsächlich mal geguckt, es gab mal so eine Klassikbegeisterung im 18. und 19. Jahrhundert in den USA, also in dieser Gründerwelle, wo ganz viele Siedler quasi gesagt haben, ja, wir benennen unsere Städte nach irgendwelchen klassischen Städten, also keine Ahnung, Troja, Athen, Rom, Sparta, das gibt's alles. Es gibt, glaube ich, 30 Athens in den USA, also von den winzigsten Käffern bis eben zu dieser relativ großen Stadt, aus der R.E.M. kommen. Aber wir wollen eigentlich keinen Geografieunterricht machen, sondern tief abtauchen in die Rockgeschichte.
0: So machen wir es.
1: Und zwar mit sau vielen geilen Songs von Michael Stipe. Also wir gehen quer durch die Diskografie und wir haben keinen wirklichen Anlass dafür. Wir machen es einfach.
0: Genau, den Plattenrausch um 18 Uhr jetzt am kommenden Freitag mit dem Lange. Und dürfen aber jetzt schon mal so ein kleines Vorspiel machen auch, ne?
1: Ja, natürlich. Du stehst
0: ja auf Vorspiele. R.E.M. und Night Swimming. Auch übrigens der Lange nachher auch gleich ab 12, ne? Mit der verrockten Mittagspause.
1: Mit Vorspiel.

0: Find das mega, dass ihr bei uns seid und uns zuhört. Lass mal schauen, welche Rocklegenden sich die nächste Stunde hier teilen. Oh, Green Day wäre ich dabei. Bei dem sowieso, Bryan Adams. Führt ja eh kein Weg daran vorbei an dem Mann, aber auch an den hier nicht. An Whitesnake, klar. Beste Musik für die allerbesten Hörer, also für euch natürlich. Nur hier bei mir im Kickstart mit Pfeffer auf Rock FM. Und nachher auch ab 12 beim Lange in der verrockten Mittagspause. Dann weiter durch bis heute Abend. Ach, 24/7 Rock FM. Dann passt es sowieso.
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0: Ja, das Wetter heute bleibt spannend. Sonne, Wolken, vereinzelte Schauer spielen. Wer am längsten trocken bleibt? Wir klettern auf angenehme 26 Grad. Wer es noch wärmer mag, im Norden ist es zwar unbeständiger, aber die Sonne strahlt ein bisschen länger und deswegen schaffen wir es sogar teilweise bis auf 29 Grad.
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4: Ich bin Vio Kostanic. Schönen guten Tag. Eine Grundgesetzänderung, damit der Bund mehr in den Hitzeschutz investieren kann, das wünschen sich knapp 2/3 der Deutschen. Das geht aus einer Umfrage des Meinungsforschungsinstituts YouGov hervor. Derzeit liegt die Verantwortung beim Hitzeschutz vorrangig bei Ländern und Gemeinden. Die Forderung einer Grundgesetzänderung kommt von den SPD-Ministerien. Mehr dazu von Thomas Thonfeld.
5: Umweltminister Schneider von der SPD macht Druck dafür. Die Union sieht den Vorschlag aber offenbar skeptisch. Interessant, auch die Masse ihrer Anhänger ist dafür, das Grundgesetz zu ändern, damit mehr Hitzeschutz möglich würde. Und die meisten Befragten trauen am ehesten den Grünen zu, etwas gegen den Klimawandel und für eine Anpassung an steigende Temperaturen zu unternehmen. Immerhin 32%. Union und AfD kommen hier lediglich auf 8%, die Linke auf 4% und die SPD nur auf 3%.
4: Der FC Bayern rechnet damit, dass Jamal Musiala seine Karriere fortsetzen kann. Aus Vereinskreisen heißt es, dass es derzeit keine Hinweise gebe, dass der Fußballnationalspieler nicht weiter auf dem Niveau spielen könne. Musiala war gestern das zweite Mal innerhalb weniger Tage auf dem Platz zusammengebrochen. Danach sagte er, es wurden bei ihm kurz auftretende, aber gut behandelbare Absenzen festgestellt. Dahinter steckt eine neurologische Störung. Die Lockerung des Lkw-Fahrverbots an Sonntagen wegen des Niedrigwassers führt laut ADAC bisher nicht zu größeren Staus auf deutschen Straßen. Das zeigt eine Bilanz für das vergangene Wochenende. Insgesamt gab es am Sonntag weniger Staus als die Woche davor. Auch der Speditionsverband BGL sieht keine großen Folgen im Verkehr. Auch in Baden-Württemberg wurde bislang kein erhöhtes Stauaufkommen gemeldet, heißt es.
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0: Servus und guten Mittwoch wünscht euch der Pfeffer hier vom Kickstart eben mit Peter Gabriel. Gabriel, ich habe immer Schwierigkeiten, ihn auszusprechen, mit Games Without Frontiers. Der Peter, das ist ja auch so einer, der das Wembley-Stadion in London schon mehrfach voll gemacht hat. Und ich kann mir ziemlich gut vorstellen, dass viele von euch auch immer schon den Traum hatten, da mal zu sein bei einem Konzert. Zum Beispiel Bon Jovi, die ja bald da sind am 9. September. Eine, die schon mal Wembley-Duft schnuppern durfte, das ist meine liebe Kollegin Amy aus der Rock-FM-Redaktion, die uns jetzt gerne nochmal verrät, was eigentlich das Besondere an Wembley ist.
1: Also der Duft ist grandios, Pfeffer.
0: Wirklich. Dabei habe ich noch gar kein Parfüm heute drauf.
1: Es ist ja auch nicht dein Duft, es ist Wembley.
0: Okay, ja. Entschuldigung.
1: Und das Tolle an Wembley ist einfach, dass die Party da schon losgeht, bevor das Konzert überhaupt anfängt, weil nämlich der DJ grundsätzlich immer diesen einen Song auflegt.
0: Sweet Caroline von Neil Diamond. Ja klar, das ist die inoffizielle, kann man schon sagen, ne? Nationalhymne der Briten. Ja. Ich glaube, Hinz und Kunz von 6-Jährigen bis 99-Jährigen, die können das alle singen, so aus dem Stegreif, oder?
1: Alle.
0: Ja, ich stelle es mir natürlich gigantisch vor. Das Stadion ist ja auch so unfassbar groß, also auch sehr weitläufig dann, ne?
1: Ja, und das ist auch so magisch, wenn es dann nämlich dunkel wird und alle ihre Handykameras rausholen und dann funkelt einfach das Stadion in 1000 Lichtern. Und selbst wenn das Konzert eigentlich rum ist, du bist dann auf dem Weg zur Bahn und dann denkst du so, ja okay, das war's jetzt, aber ist überhaupt nicht so.
0: Nee.
1: Bei 90.000 Fans, gut, bis die an der Bahn sind, dauert eine Weile.
0: Genau.
1: Und dann ist immer einer dabei, der fängt dann an, einen Song zu singen von diesem legendären Konzert, auf dem er gerade war.
0: Ja.
1: Und alle singen mit. Also diese ganze Menge, du hast einfach nochmal dieses Gefühl von Wembley auf dem Weg nach Hause. Es ist grandios.
0: Boah, ich stelle mir das mega vor, wenn dann Bon Jovi da waren und irgendeiner stimmt dann, und alle singen dann mit. Also mehr kann ich eh nicht vom Text. Aber egal. Gänsehaut garantiert. Wenn ihr zu Bon Jovi möchtet, dann gerne. Macht mit beim Doppelding. Sobald ihr das erkennt, schickt ihr uns eine WhatsApp mit dem Stichwort Bon Jovi. Und da habt ihr schon mal so die halbe Miete, sagen wir mal. Dankeschön, Amy.
1: Gerne.
2: 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Frischer Rock von Motionless in White. If you Motionless in White mit Skylar Grey. Rest in Peace. 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

Weiß auch nicht, da werden irgendwie so Gefühle wach bei diesem Song hier. Whitesnake, Is This Love bei Rock FM. Meine Maschine steht jeden Tag unterm Carport und lächelt mir nicht an. Und meine Maschine, also mein Motor. Ah, da werden Gefühle wach hier bei Whitesnake, Is This Love, Rock FM. Grüße euch, der Pfeffer. Da werden Gefühle wach hier bei Whitesnake, Is This Love bei Rock FM. Euer Pfeffer vom Kickstart. Ja, grüße euch. Weil meine Maschine, also mein Motorrad, das steht ja nun schon eine ganze lange Zeit bei mir daheim im Carport, also unterm Carport, und lächelt mich an. Nimm mich, fahr mich. Aber es ist bei vielen anderen Bikern eben auch diesen Sommer so gewesen, dass wir eher geschwitzt haben statt gedreht. Ja, es war einfach zu heiß. Aber jetzt, Freunde, jetzt kommt die beste Zeit des Jahres auf zwei Rädern. Spätsommer, Frühherbst, ja, voll ausnutzen. Die Frage ist halt nur, welche Tour könnte man jetzt noch machen? Also was steht noch auf der Liste? 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Natürlich, klar. Infos im Netz gibt's bei uns online auf rockfm.de. Vorher holen wir uns noch den perfekten Soundtrack. Und dazu braucht es jetzt eigentlich nur noch den perfekten Soundtrack für die Landstraße. Der kommt hier. Und der kommt von The Gaslight Anthem. Und der kommt jetzt von The Gaslight Anthem 45. 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

0: The Police, Message in a Bottle. Ich kann auch nicht richtig reden, Entschuldigung. Ich muss noch ein bisschen Kaffee in mich reinkippen. Habe ich auch eben versucht, aber ich hasse das. Wir haben ja so riesige Pumpkern hier beim Radio, weil das sind alles Kaffee-Junkies, klar, völlig Koffein-Junkies hier. Und wenn dann nur noch so der letzte Spuckschluck drin ist, der ist dann immer bitter. Dann musst du direkt eine neue Kanne aufsetzen. Habe ich auch gerade gemacht. So, ich hoffe, ihr habt auch ein Käffchen oder freut euch schon mal auf die Mittagspause. Gleich in der verrockten Mittagspause dabei. Der Godfather of Punk. Ein Mann, der einfach nicht klein zu kriegen ist. Iggy Pop und außerdem dabei aus Berlin. Die guten alten Ärzte. Lauter Rocklegenden gleich hier wieder nach den 12 Uhr News.
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0: Ist ganz angenehm heute bisher, ne? Teils sonnig, teils bewölkt und ja, jetzt am Nachmittag sind örtlich auch so ein paar Schauer drin, am ehesten so in höheren Lagen. Insgesamt aber eher warm. Die Höchstwerte heute bei 25 bis 27 Grad.
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10: Ich bin Stefan Keller. Hallo. Zwei Drittel der Menschen in Deutschland wünschen sich eine Änderung des Grundgesetzes, damit der Bund mehr in den Hitzeschutz investieren kann. Das zeigt eine neue Umfrage des Meinungsforschungsinstituts YouGov. Auch die SPD fordert das. Im Moment ist der Hitzeschutz Angelegenheit von Ländern und Gemeinden. Thomas Thonfeld mit den Details.
11: Umweltminister Schneider von der SPD macht Druck dafür. Die Union sieht den Vorschlag aber offenbar skeptisch. Interessant, auch die Masse ihrer Anhänger ist dafür, das Grundgesetz zu ändern, damit mehr Hitzeschutz möglich würde. Und die meisten Befragten trauen am ehesten den Grünen zu, etwas gegen den Klimawandel und für eine Anpassung an steigende Temperaturen zu unternehmen. Immerhin 32%. Union und AfD kommen hier lediglich auf 8%, die Linke auf 4 und die SPD nur auf 3%.
10: Nach den Anschlägen auf die Nord Stream Pipelines vor knapp 4 Jahren ist jetzt ein weiterer Verdächtiger gefasst worden. Die Bundesanwaltschaft hat einen Mann in Kroatien festnehmen lassen. Medienberichten zufolge soll er als Taucher die Sprengsätze an den Pipelines angebracht haben. Jetzt soll er nach Deutschland ausgeliefert werden. Ein erster Verdächtiger, ein Mann aus der Ukraine, war schon in Italien festgenommen worden. Tennisstar Nick Kyrgios ist positiv auf Kokain getestet worden, das berichtet Sky. Der Australier entschuldigte sich schon bei Instagram bei seinen Fans. Das nahende Ende seiner Karriere sei schwieriger gewesen, als er es erwartet habe, sagte der 31-Jährige. Kyrgios stand 2022 im Finale von Wimbledon.
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0: Ja, ich hoffe, ihr habt was zu futtern. Bei uns gibt's heute in der Redaktion Schrippen und Fleischkäsweckle. Ich habe einfach dankend abgelehnt. Ihr wisst ja, Tiere essen ist nicht so meins. Und mein Schwiegervater, der futtert das Zeug immer. Und der hat schon den dritten Gichtanfall. Zufall? Fragezeichen. Ich weiß es nicht. Aber jetzt zu den wichtigen Themen. Und zwar haben wir auch heute wieder eine schöne Flachwitzfrage für euch. Vielleicht knackt ihr sie ja und werdet Hörerheldin oder Hörerheld des Tages. Also, spitzt die Lauscher, hier kommt die Frage. Wie nennt man Sex mit Gegenständen? Schickt uns eure Antwort gerne per WhatsApp an die Rockline als Sprachnachricht oder ruft an 0800 3 mal die 68866. Wie nennt man Sex mit Gegenständen? Hier ist Rock FM mit Iggy. Hi.

Es pfiffen für Sie Volontär Kerem und Moderator Lange. Die Ärzte schreien nach Liebe. Ja, wir sind zugegeben gerade so ein bisschen unter der Gürtellinie, denn wir haben eine wichtige Flachwitzfrage und die lautet heute, wie nennt man Sex mit Gegenständen? Also ich weiß, dass ihr natürlich wisst, dass das eigentlich Objektophilie heißt, aber das suchen wir nicht. Ja, wir suchen ein bisschen was Flapsigeres, ein bisschen umgangssprachlicher. Es geht einem auch leichter über die Lippen. Also vielleicht kommt ihr drauf. 0800 3x6 8866, gerne per WhatsApp. Rock FM hier. I'm broke.

0: Lansdowne kommen nicht etwa aus einer Stadt namens Lansdowne, auch wenn es davon bestimmt 20 in den USA gibt. Sie kommen aus Boston, Massachusetts. Rock FM ist hier, es ist gleich 20 nach 12 und ihr seid mittendrin.
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0: Ja, auch heute erlauben wir uns mal wieder den Spaß und stellen euch eine Flachwitzfrage, die da heute lautet: Wie nennt man Sex mit Gegenständen? Und es kamen wirklich interessante Meldungen rein.
2: Mein Name ist Thomas und ich glaube, die Lösung lautet Güterverkehr.
0: Güterverkehr, Sex mit Gegenständen, Güterverkehr. Also ist interessant auf jeden Fall, die Richtung, in die Thomas denkt. Wir hören mal rein, was sonst noch so kam.
3: Hallo, ich bin die Caroline und meine Lösung lautet Dingsbums.
4: Hallo, hier ist Manuela und meine Lösung lautet Dingsbums.
0: Ja, außerdem hatten das noch Betty, Simon, Oliver, Thomas und Norbert richtig. Die Lösung lautet tatsächlich Dingsbums. Ist doch logisch. Wie nennt man Sex mit Gegenständen? Dingsbums. Ja, das kommt doch wie aus der Pistole geschossen. Okay, also wir machen hier weiter mit Dingsbums, der verrockten Mittagspause. Und Grüße gehen raus an alle Hörerheldinnen und Hörerhelden des Tages, die Lösung direkt parat hatten. Jetzt Status Quo in the Army Now bei Rock FM.

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0: Also wenn ich mich nicht täusche, ich könnte schwören, das waren gerade zwei Songs von Bon Jovi hintereinander und ich glaube, einige von euch haben es auch mitbekommen und haben die Chance genutzt und direkt das Stichwort Bon Jovi an unsere Rockline geschickt, an die 0800 3 mal die 68866 und jetzt zücke ich mal wieder hier den Zufallsgenerator und klingel irgendwo durch.
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0: Komm schon.
2: Petra Schollenberger.
0: Hallo Petra, hier ist der Lange von Rock FM. Wie geht's, wie steht's? Was machst du gerade Schönes?
2: Hallo, grüß dich. Ich habe gerade meine Mittagspause beendet.
0: Und, was gab's Leckeres zu futtern?
2: Es gab ein Hähnchen.
0: Okay, ich wollte dich eigentlich nur ganz schnell fragen, Bon Jovi, wie ist so deine Verbindung zu der Band?
2: Ja, also ich bin schon seit Ewigkeiten Fan, seit den 80ern eigentlich. Gehe auch schon gerne auf jedes Konzert, wenn er hier in der Nähe ist. War schon auf dem Maimarkt-Gelände.
0: Moment, also du hast Bon Jovi schon 10-mal erlebt, live?
2: Ja, und das letzte Mal war aber sehr lange her. Das war in München und ich würde ihn so gerne mal wieder erleben. Ja.
0: Ja, sei dir gegönnt. In jedem Fall laden wir dich erstmal zur Pre-Show ein am 1. September. Also es ist immer gut, wenn wir Leute im Publikum haben, die textsicher sind. Ja, da freut sich ja auch unsere Tribute-Band sehr. Und bin gespannt, wie die abliefern dann am 1. September. Mit etwas Glück heißt es dann für dich, dass du das Große losziehst und nach London rüberfliegst, inklusive Flugtickets, Konzerttickets und 3 Übernachtungen in einem, jetzt, es ist keine Absteige, es ist kein Motel vor den Toren der Stadt. Es ist schon ein gescheites Hotel.
2: Ja, prima. Vielen, vielen Dank dafür. Ja. Oh, ich freue mich riesig.
0: Das ist echt das Beste an dem Job hier. Leute in der Mittagspause anrufen und ihnen irgendeine gute Nachricht überbringen. Also alle Infos zum Bon Jovi Doppelding bekommt ihr auf rockfm.de. Yeah.

0: Es wäre so geil, wenn man einfach so absolut wahre Fakten hätte. Wie viele Kerle haben angefangen, Gitarre zu spielen, auch Mädels sicherlich, weil sie Angus Young mit seiner Gibson SG gesehen haben und gedacht haben, Mann, ist der cool, ich will genauso cool sein, ich will auch so einen Sechshalter haben. Es sind wahrscheinlich Tausende und Abertausende. So, gleichzeitig für die 13 Uhr News, direkt danach ein Mann, der sehr viel für den Metal getan hat. Grüße gehen in Richtung Rock Heaven. Ozzy Osbourne gleich mit No More Tears. Und wenn wir schon Richtung Rock Heaven gucken, da haben wir gleich Creed auch am Start mit Higher. Lauter Rocklegenden gleich wieder hier bei Rock FM nach den News.
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0: Mal Sonne, mal Wolken dazu. Vereinzelt hier und da auch noch ein kleiner Regenschauer ist zumindest möglich. Es bleibt aber ganz brauchbar, was die Temperaturen angeht. 25 bis 27 Grad. Aber ja, es ist ein Tohuwabohu am Himmel heute.
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7: Ich bin Stefan Keller. Hallo. Zwei Drittel der Menschen in Deutschland wünschen sich eine Änderung des Grundgesetzes, damit der Bund mehr in den Hitzeschutz investieren kann. Das zeigt eine neue Umfrage des Meinungsforschungsinstituts YouGov. Auch die SPD fordert das. Im Moment ist der Hitzeschutz Angelegenheit von Ländern und Gemeinden. Thomas Thonfeld mit den Details.
8: Umweltminister Schneider von der SPD macht Druck dafür. Die Union sieht den Vorschlag aber offenbar skeptisch. Interessant, auch die Masse ihrer Anhänger ist dafür, das Grundgesetz zu ändern, damit mehr Hitzeschutz möglich würde. Und die meisten Befragten trauen am ehesten den Grünen zu, etwas gegen den Klimawandel und für eine Anpassung an steigende Temperaturen zu unternehmen. Immerhin 32%. Union und AfD kommen hier lediglich auf 8%, die Linke auf 4% und die SPD nur auf 3%.
7: Tanken ist im Wochenvergleich spürbar teurer geworden. Laut ADAC kostet ein Liter Super E10 im bundesweiten Schnitt jetzt 2,16 Euro. Diesel liegt bei 2,25 Euro. Das sind fast 4 bzw. über 5 Cent mehr als vor einer Woche. Der ADAC sagt, Ölpreise und Niedrigwasser auf dem Rhein erklären den Anstieg nur zum Teil. Insgesamt sei Sprit weiter zu teuer. Fast jeder vierte Erwachsene schläft unter der Woche zu wenig. Das zeigt eine neue Auswertung des Robert-Koch-Instituts. Zu wenig, das bedeutet weniger als 7 Stunden in der Nacht. Und das betrifft vor allem Männer. Zu wenig Schlaf erhöht unter anderem das Risiko für Übergewicht, Diabetes und Herz-Kreislauf-Erkrankungen, kann aber auch Depressionen fördern. Tennisstar Nick Kyrgios ist positiv auf Kokain getestet und daraufhin gesperrt worden. Der Australier entschuldigte sich daraufhin bei Instagram bei seinen Fans. Das nahende Ende seiner Karriere sei schwieriger gewesen, als er es erwartet habe, sagte der 31-Jährige. Kyrgios stand 2022 im Finale von Wimbledon, spielte zuletzt aber nur noch auf Wildcard.
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Creed, Higher, hier bei Rock FM an diesem Mittwoch. Es ist 12:15 und das wusste ich nicht. Eric Clapton, der wäre um ein Haar zusammen mit Gitarrenlegende Stevie Ray Vaughan bei diesem Helikopterabsturz ums Leben gekommen. Die beiden hatten damals zusammen gespielt. Das war der 27. August 1990 und sie hatten eine gemeinsame Jam-Session, Eric Clapton und Robert Cray. Und sie wollten eigentlich danach nach Hause. Stevie Ray Vaughan, der wollte so schnell wie möglich ins Hotel. Der Tourmanager von Clapton, Peter Jackson, hat gesagt, ey, du kannst doch meinen Platz hier im startbereiten Heli nehmen, und hat dann die nächste Maschine genommen und wenige Minuten später ist dieser Helikopter dann im dichten Nebel abgestürzt und Stevie Ray Vaughan, ein wahrer Guitar Hero, der die Musikwelt geprägt hat, ist ums Leben gekommen. Also Eric Clapton hätte auch sagen können, ja, ich steige da mit ein, aber irgendwie ist es nicht dazu gekommen. Jetzt kommt er auf Rock FM und zwar mit I Shot the Sheriff aus dem Jahr 1974.

Also der Markus schreibt gerade über die WhatsApp, über die Rockline, über die 0800 3 mal die 68866. Was hast du da gerade erzählt, Lange? Das habe ich ja noch nie gehört. Außerdem habe ich nichts gerafft. Und ja, ich muss mich entschuldigen. Also das passiert manchmal, wenn man nicht mehr recherchiert, sondern irgendwas aus der Erinnerung erzählt, was man mal gelesen hat. Also es war so. Tatsächlich haben Eric Clapton und Stevie Ray Vaughan ein Konzert zusammengespielt. Riesenkonzert. Und Stevie Ray Vaughan wollte schnell nach Hause, so dass der Manager von Eric Clapton gesagt hat, ey, dann nimm du meinen Helikopter, der steht schon draußen bereit und ich nehme dann einen späteren. Die haben also die Plätze getauscht und dann ist der Helikopter mit Stevie Ray Vaughan abgestürzt. Und viele dachten erstmal, der Manager von Eric Clapton wäre ums Leben gekommen, denn auf dem Flugticket stand immer noch der Name Peter. Sowas, jetzt haben wir das geklärt. Jetzt The Pretty Reckless mit frischem Rock About You bei Rock FM.

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0: Bryan Adams wünscht sich ein klein wenig mehr Verständnis. Ich glaube, er meint uns alle damit. Rock FM ist hier, der Feierabend mit dem Lange startet erst um 15 Uhr, fällt mir auch gerade so ein. Flirten, spannendes Thema. Ich weiß nicht, ich habe da auch keine Richtlinie so, keinen Standardplan. Aber ich glaube, ich würde so, wenn ich heutzutage flirten würde, würde ich zu einer Frau hingehen und sagen, ey, wie ist dein Name? Und wenn sie mir ihren Vorname verrät, dann würde ich vielleicht direkt sowas sagen wie, wow, ey, dein Vorname passt voll gut zu meinem Nachname. Ja, also direkt ans Eingemachte gehen. Okay, vielleicht hat der Kollege hier bessere Ideen.
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2: Letztens wollte sich jemand mit mir über das Thema Flirten unterhalten. Flirten? Warte mal, ich versuche mich mal zu erinnern. Flirten, da war was. Ja, das war ja bei uns früher noch Auge in Auge, Zahn in Zahn. Ja, heute wird ja per WhatsApp geflirtet, damit es die NSA auch mitbekommt. Ja, ja, die haben bei der NSA bestimmt so eine Tipp- und Wettrunde, ob die Jacqueline jetzt mit Kevin zusammenkommt oder nicht. Was mal beim Flirten beobachten. Also pass auf, wenn man eine Frau am Anfang mit einem netten Lächeln gewinnen will, sollte man auf den Genuss von Mohnbrötchen mit Mett und Kräutern verzichten. Sonst sieht sie statt einer schönen Szene ein kompletter Kräutergarten. Auch ist vor einer persönlichen Ansprache, einem sogenannten Vorsprechen bei der Dame deines Herzens, der Genuss eines Döners mit viel Zwiebeln und Knobisauce extrem unproduktiv und könnte nach hinten losgehen. Ich hab's früher immer so probiert. Oh, ich weiß, was du denkst. Boah, sieht der scheiße aus. Ich bin aber eigentlich ganz nett. Aber meine Frage vorab, wie drückst du da eigentlich deine Zahnpastatuben aus, ja? War jetzt nicht wirklich erfolgreich. Auch der Spruch, sag mal, kannst du Kuchen backen? Nett, aber ich kann das. Soll ich dir einen backen? Es hat sogar mal funktioniert. Ich konnte halt leider nur kein Kuchen backen. Also nur einen und das war ein Mondkuchen, ja? Und genau da waren wir wieder an der Stelle mit dem Lächeln und dem Weine kenn dich. Weine.
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0: Ich liebe diesen Song, ich liebe das ganze Album Diesel and Dust. Midnight Oil. The Dead Heart. Hier bei Rock FM, es ist gleich 14 Uhr und wir erinnern uns gleich an Frank Beard, das Rückgrat von ZZ Top. Der Drummer ist ja jetzt im Alter von 77 Jahren auf seiner Ranch in Texas gestorben. Wir hören ihn gleich nochmal. Und erinnern uns an diese wahre Legende. Und mit dabei außerdem auch Sammy Sonic, lauter Rocklegenden hier bei Rock FM.
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0: Es bleibt ziemlich gemischt den Nachmittag über. Mal Sonne, mal Wolken. Und hier und da kann auch ein kurzer Regenschauer dabei sein. Temperaturen weiter zwischen 25 und 27 Grad maximal.
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10: Ich bin Stefan Keller. Hallo. Klimaschutz ins Grundgesetz, das wünschen sich 2/3 der Menschen in Deutschland. Das zeigt eine neue Umfrage des Meinungsforschungsinstituts YouGov. Umweltminister Schneider von der SPD macht Druck und auch die Masse der CDU-Anhänger ist für mehr Hitzeschutz. Die meisten, nämlich rund 1/3, traut am ehesten den Grünen etwas zu, gegen den Klimawandel und für eine Anpassung an steigende Temperaturen zu unternehmen. Tanken ist im Wochenvergleich spürbar teurer geworden. Laut ADAC kostet 1 Liter Super E10 im bundesweiten Schnitt jetzt 2,16 Euro. Diesel liegt bei 2,25 Euro. Das sind fast 4 bzw. über 5 Cent mehr als vor einer Woche. Der ADAC sagt, Ölpreise und Niedrigwasser auf dem Rhein erklären den Anstieg nur zum Teil. Insgesamt sei Sprit weiter zu teuer. Fast jeder vierte Erwachsene schläft unter der Woche zu wenig. Das zeigt eine neue Auswertung des Robert-Koch-Instituts. Zu wenig, das bedeutet weniger als 7 Stunden in der Nacht. Und das betrifft vor allem Männer. Zu wenig Schlaf erhöht unter anderem das Risiko für Übergewicht, Diabetes und Herz-Kreislauf-Erkrankungen, kann aber auch Depressionen fördern. Tennisstar Nick Kyrgios ist positiv auf Kokain getestet und daraufhin gesperrt worden. Der Australier entschuldigte sich daraufhin bei Instagram bei seinen Fans. Das nahende Ende seiner Karriere sei schwieriger gewesen, als er es erwartet habe, sagte der 31-Jährige. Kyrgios stand 2022 im Finale von Wimbledon, spielte zuletzt aber nur noch auf Wildcard.
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0: Sleep Theory, Words are Worthless. Ja gut, Pfeffer, dann können wir nach Hause gehen. Also wenn Worte wertlos sind, was sollen wir da noch machen? Sind wir arbeitslos?
1: Ach so, ja, ja. Entschuldige bitte. Ja,
0: Entschuldigung, du bist seit 4:30 Uhr wach, das ist mir schon klar.
1: Ja. So circa, ja.
0: Rock FM ist hier, ausnahmsweise mal mit Pfeffer und Lange gleichzeitig on air. Wie ist es eigentlich bei dir? Hast du Bon Jovi mal live erlebt?
1: Nee.
0: Hab ich auch nicht.
1: Tatsächlich noch nie. Und ich bin richtig neidisch auf die Typen, die dann Wembley kriegen.
0: Ja, 9. September. Aber natürlich machen sich manche auch vielleicht Sorgen, weil John Bon Jovi hatte ja Stimmprobleme. Erst im Juli, Madison Square Garden Konzert wurde abgesagt wegen einer Nasennebenhöhlenentzündung. Aber genau. Nasennebenhöhlenentzündung, sowas geht 2 Wochen, oder?
1: Maximal.
0: Also wir machen uns da keine
1: Sorgen. Hast du schon mal eine?
0: Eine Nasennebenhöhlenentzündung, nee.
1: Warst du schon mal bei Bon Jovi?
0: Nee, auch nicht.
1: Heißt du wirklich Lange?
0: Ja, wirklich.
1: Fragen über Fragen.
0: Also Leute, ihr wisst ja, Bon Jovi Doppelding, sobald ihr 2 Songs der Truppe aus New Jersey hintereinander hört, dann schickt ihr das Stichwort Bon Jovi an die Rockline, an die 0800 3 mal die 68866. Und wenn wir euch zurückrufen, dann laden wir euch ein zur Pre-Show am 1. September. Und dann heißt es Doppeldäumchen drücken. Denn wer weiß, vielleicht kriegt ihr die Flugtickets, die Konzerttickets und 3 Nächte in einem Schniekenhotel in London. Alle Infos auch zum Nachlesen auf rockfm.de. Und jetzt sollte ich die Klappe halten für dieses Riff von Mark Knopfler. Hier sind die Dire Straits. 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

Sehr starker Song von Nazareth, Love Hurts aus dem Jahr 1974. Die Band hat ihren Namen ja aus einem Song, und zwar ein echt geiler Song, wie ich finde, von The Band. Da hören wir die Zeile direkt. I pulled into Nazareth. So, jetzt aber genug gechillt. Jetzt kommen wir zu Chris Cornell und seiner Ära bei Audioslave. Er hat später mal gesagt, dass er vermutlich in jungen Jahren zu stolz gewesen wäre, einen derart einfachen Satz zum Kern eines Songs zu machen. Be yourself, davon rede ich. Aber als er älter wurde, hat er gemerkt, dass gerade diese simplen Wahrheiten bei Songs sehr gut funktionieren können. Ja, inhaltlich erinnert mich das Teil immer sehr an Nirvana und Come As You Are. Also, ja, sei du selbst. Alle anderen, die gibt's auch schon. Rock FM ist hier mit Audioslave. Be yourself.

0: Unglaubliche Energie, diese Frau. Unglaublich geile Bands. Skunk and Nancy hier bei Rock FM. Gleich startet der Feierabend mit dem Lange. Und wir haben dabei Creedence Clearwater Revival. Have you ever seen the rain? CCR sind am Start, genau wie die Zitrone Cap. Mit ihrem Simon & Garfunkel Cover. Lauter Rocklegenden direkt nach den 15 Uhr News wieder.
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0: Es geht weiter mit einem Sonne-Wolken-Mix. Dazu hier und da ein kurzer Schauer ist zumindest nach wie vor möglich. Und am Strich bleibt es aber eher warm bei 25 bis 27 Grad in der Rockregion.
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5: Ich bin Stefan Keller. Hallo. Weniger als 7 Stunden Schlaf pro Nacht. Experten zufolge ist das auch für Erwachsene zu kurz. In Deutschland trifft das aber auf 4 von 10 Menschen zu. Das zeigt eine Untersuchung des Robert-Koch-Instituts. Ursula Winkler berichtet.
6: Vor allem Männer haben hierzulande kurze Nächte. Besonders auffällig ist die Gruppe der 45- bis 64-Jährigen. Hier schläft mehr als jeder zweite Mann, weniger als die empfohlenen mindestens 7 Stunden. Die Wochenenden sind erholsamer. Hier schläft nur jede 5. Frau und jeder 4. Mann zu wenig. Auf Dauer kann Schlafmangel den Forschern nach ungesund werden. Die Studie zeigt Zusammenhänge mit Bluthochdruck und einem höheren Risiko für Adipositas, Diabetes, Herz-Kreislauf-Probleme oder psychische Erkrankungen.
5: Tanken ist im Wochenvergleich spürbar teurer geworden. Laut ADAC kostet ein Liter Super E10 im bundesweiten Schnitt jetzt 2,16 Euro. Diesel liegt bei 2,25 Euro. Das sind fast 4 bzw. über 5 Cent mehr als vor einer Woche. Der ADAC sagt, Ölpreise und Niedrigwasser auf dem Rhein erklären den Anstieg nur zum Teil. Insgesamt sei Sprit weiter zu teuer. Der FC Bayern rechnet damit, dass Jamal Musiala seine Karriere fortsetzen kann. Aus Vereinskreisen heißt es, dass es derzeit keine Hinweise gebe, dass der Fußballnationalspieler nicht weiter auf dem Niveau spielen könne. Musiala war gestern das zweite Mal innerhalb weniger Tage auf dem Platz zusammengebrochen. Danach sagte er, es wurden bei ihm kurz auftretende, aber gut behandelbare Absenzen festgestellt. Dahinter steckt eine neurologische Störung.
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0: Also ich könnte mir vorstellen, dass ich da als Bassist sogar ganz gut das schaffen würde durch den Song. Das geht eigentlich. Wisst ihr, was auch geht? Ja, 10.000 PS. So hört sich das am Wochenende auf dem Hockenheimring an. Die Nitrolympics sind für alle, denen normaler Motorsport einfach ein bisschen zu langweilig ist. Denn da geht's so richtig ab. Sogenannte Dragster, die gehen da an den Start. Also das sind ja echte Raketenautos mit 10.000 PS, mit ultragroßen Reifen und langer Schnauze. Die beschleunigen von 0 auf 100 in unter einer Sekunde oder unter 1,5. Und damit bei so einer Geschwindigkeit der Wagen auch geradeaus fährt und sich nicht im Kreis dreht oder so, muss die Fahrbahn da ein bisschen präpariert werden. Wie genau das funktioniert, das hat uns mal die Rennkommissarin Lina van der Marsch erzählt.
1: Da fährt ein Traktor und der gibt abwechselnd abgeriebenen Reifengummi, also da werden alte Slicks, werden zweitverwertet mit einer Klebermischung und das wird immer wieder aufgetragen. Das dauert relativ lange, bis diese Fläche dann fertig ist. Man sieht das teilweise auch bei den Rennen, dass dann nochmal nachgearbeitet wird, einfach um immer die bestmögliche Haftung für die Fahrer zu geben.
0: Okay, klingt logisch. Also wenn ihr Bock habt, das mal live zu erleben und außerdem mal einen Blick ins Fahrerlager zu werfen, mit diesen Fahrerinnen und Fahrern vielleicht auch eine Runde zu quatschen und zu fragen, was kosten so eine 10.000 PS-Karre? Oder wenn ihr mit uns quatschen wollt, Rock FM, dieses Wochenende, Nitrolympics, Tickets gibt's auf rockfm.de.

Rock FM ist hier. Wie könnt ihr testen, ob jemand ein Hardcore Foo Fighters Fan ist? Ihr fragt ihn einfach völlig unverhohlen, für was steht FF? Wenn er sagt Fast Forward, dann Fail. Wenn er sagt Foo Fighters, dann auf jeden Fall Daumen nach oben. So, nächste Truppe, Van Halen. Die hatten ja tatsächlich in ihrem Tourvertrag stehen, dass im Backstage-Bereich nur M&Ms liegen dürfen, die bunt sind. Also die Braunen mussten aussortiert werden. Klingt erstmal nach komplettem Rockstar-Wahnsinn, aber der Hintergrund war eigentlich ganz clever. Der Tourvertrag von Van Halen war 53 Seiten lang und da waren jede Menge technische Vorgaben drin. Die Band wollte mit diesen braunen M&Ms einfach testen, ob die Veranstalter den Vertrag überhaupt richtig gelesen hatten. Ja, Van Halen bei Rock FM, clever.

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4: Der Nachmittag macht weiter im wechselhaften Modus mit Sonne und Wolken und hier und da hin und wieder auch mal ein Regenschauer. Dazu 25 bis 27 Grad. Und morgen am Donnerstag bleibt es ziemlich freundlich, auch ein bisschen unbeständig bei 25 bis 30 Grad. Also es wird wieder sommerlich warm.
0: Es ist 3:30. 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
5: Mit Stefan Keller. Die Gasspeicher in Deutschland sind für die Jahreszeit ungewöhnlich leer. Laut dpa liegen die deutschen Speicher aktuell nur bei rund 50% Füllstand, deutlich unter dem Vorjahresniveau. 4 Jahre nach den Nord Stream-Anschlägen ist ein Verdächtiger in Kroatien festgenommen worden. Er soll als Taucher die Sprengsätze platziert haben. Jetzt soll er nach Deutschland ausgeliefert werden. Bei den Fluggesellschaften in Deutschland ist der Kerosinverbrauch pro Passagier im vergangenen Jahr deutlich gesunken. Für eine Strecke von 100 Kilometern mussten pro Kopf demnach gut 3,3 Liter Flugbenzin aufgewendet werden.
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6: Der Karlsruher SC will seine Frauenfußballmannschaft voranbringen. Deshalb ziehen die Frauen von Bruchsal nach Karlsruhe um ins Karl-Kaufmann-Stadion. Dort werden sie künftig ihre Heimspiele austragen. Optimale Rahmenbedingungen für die sportliche Weiterentwicklung, sagt der Verein. Das erste Heimspiel in der Regionalliga ist dann Anfang September gegen Greuther Fürth. Schon mal vormerken, heute ist die Deutschland-Tour in Bad Orb in Hessen mit dem Prolog losgegangen. Aber am Sonntag ist das Radrennen dann schon in Baden-Württemberg. Die 4. und letzte Etappe startet und endet nämlich in Heilbronn. Auch der Drittplatzierte der Tour de France, Isaac Del Toro, ist am Start.

0: Schmerzlich vermisst von einer gigantischen Fanbase. Meatloaf, I'd do anything for love, but I won't do that. Rock FM ist hier, der feiert mit dem Lange und ich glaube, der Kerl mit dem Blaumann hier, der will heute nach Kölle. Da fallen mir nur zwei Sprüche ein. Erstmal, it could, wie it could, it hätte noch immer gut gegangen. Und zweitens, mal lost the dome in Kölle. Mehr Sprüche kenne ich nicht, aber er bestimmt.
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2: Yay! So, was haben wir denn? Ah, ich sehe es schon. Die Kirchenglocke hat ihren Klöppel verloren. Das kriegen wir hin. Liebe Hörerinnen und Hörer, habt ihr gelesen? Im Kölner Dom musst du jetzt Eintritt bezahlen. 12 Euro. Also nicht PayPal, sondern PrayPal. Also ich könnte verstehen, wenn der Kölner Dom sagt, die, die ausgetreten sind, müssen Eintritt bezahlen. Gut, woran erkennt man die? Am Schwefelgeruch. Das war ein Witz. Mein Sohn wollte immer im Kölner Dom oben die Glocken gucken. Die große ist eine dicke Pitta und dann gibt es noch so eine mittlere und eine ganz kleine. Das geht in Köln auf die Jungfrauensage zurück. Die große Glocke ist für die Jungfrauen von 20 bis 35 Jahre. Die gongt immer so. Nur den einen, nur den einen. Die mittlere Glocke für die Jungfrauen von 35 bis 50. Die geht den oder den, den oder den. Und die kleine Glocke für die Jungfrauen ab 50 Jahre. Die klingt ganz egal, wer kommt, ganz egal, wer kommt. Yay! So, fertig. Normal sollte das halten.
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0: Stempel drauf, das ist gültig. Auch wenn es ein Bon Jovi-Song war und einer von John Bon Jovi. Es ist ein Rock FM Bon Jovi-Doppelding. Und dementsprechend dürft ihr natürlich dann auch gerne das Stichwort Bon Jovi an unsere Rockline schicken. An die 0800 3x6 8866. Das hat auch der nächste Kandidat getan.
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2: Ja, hallo Ballmann.
0: Ja, hallo, Rock FM ist hier der Lange.
2: Ja, hallo Lange.
0: Was machst du denn gerade Feines?
2: Ich pack für meinen Wanderurlaub morgen und höre Rock FM.
0: Ist ja voll geil. Wo geht's denn hin?
2: Wir fahren ins Schubertal, aber ich glaube, es ist richtig das Mistwetter gemeldet, aber wir machen das Beste draus.
0: Was, wie? Stubaital?
2: Ja, genau.
0: Ah, in Tirol. Ich hab's gerade schon gegoogelt nebenbei.
2: Ja, nee, wird gut.
0: Das sieht ja herrlich aus. Okay, und wen nimmst du mit?
2: Mit Kumpels machen wir jetzt los bis Sonntag früh.
0: Mega. Macht ihr das häufiger im Jahr, so Männer-Trips?
2: Ja, einmal im Jahr machen wir so einen Männerausflug zum Wandern immer. Und das steht jetzt am Wochenende an, ja.
0: Sau gut. Dann wünsche ich dir eine unvergesslich gute Zeit und natürlich ganz viel Vorfreude, denn ich würde dich ganz gern einladen und zwar am 1. September zur Pre-Show im Monomer 7er Club. Ja, mit ganz vielen Songs von Bon Jovi.
2: Ja, cool, mega, freut uns.
0: Da bringst du aber keinen Mann dann mit, oder?
2: Nee, da bringe ich schon meine Frau mit, weil die ist ja der größte Bon Jovi-Fan der Welt.
0: Verstehe. Du bist gar nicht so der Fan der großen Schmachtfetzen hier, Bed of Roses und Always und so, sondern sie ist eher da.
2: Genau, ich höre mir es an, ich bin eher ein bisschen so von der älteren Sorte dann noch, aber wie gesagt, die Frau, die ist da einer der größten Fans.
0: Der Frau zuliebe, würdest du auch nach London rüberfliegen und dort 3 Nächte mit ihr verbringen und dann würdest du dich auch noch dazu durchringen, ins Wembley-Stadion zu gehen, um dir Bon Jovi anzutun? Ja?
2: Ja, natürlich.
0: Alles klar. Dann drücke ich dir die Daumen und wir sehen uns am 1. September. Hau rein und frohes Wandern. Macht's gut. Ciao.
2: Ciao.
0: Ja, so schnell kann es gehen und so könnte es bei euch auch laufen. Alle Infos zum Bon Jovi-Doppelding auch auf rockfm.de.

0: Mag er schon recht haben, der Bruce Springsteen. Baby, we were born to run, aber we were also born to drink good beer.
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0: War ich wieder ein bisschen zu schnell und voreilig. Also, richtig, gutes deutsches Bier von Schmucker aus dem Odenwald. Allerfeinster Bölkstoff. Und den könnt ihr euch jetzt schnappen, das Rock FM Feierabendbier. Entweder die 2 Liter Bügelflasche mit Alkohol oder den Sixer Meisterpilz 0,0% alkoholfrei. Aber das klären wir dann später. Erstmal schiebe ich das Tape hier rein. Los geht's.

Also manche haben so eine Software im Gehirn installiert, ne? Die kann Songs einfach direkt umdrehen und dann wieder vorwärts laufen lassen. Falls ihr die noch nicht installiert habt, wir probieren es nochmal.

0: Also ich würde mal sagen, es ist ein Song von der greatest Rock'n'Roll Band in the world. Wenn ihr einen Plan habt, welcher, dann ruft an auf der Rockline 0800 3x die 68866 und schnappt euch das Rock FM Feierabendbier. 0800 3x die 68866. Vielleicht bis gleich im Studio. Viel Glück!
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0: Sieht ganz gut aus. Geht entspannt weiter mit Sonne und Wolken im Wechsel. Das Ganze bei Höchstwerten so zwischen 23 und 27 Grad rum. Morgen am Dönerstag bleibt's freundlich, leicht unbeständig, aber mit Sonne, Wolken und lokal einigen kleinen Schauern bei 25 bis 30 Grad dann.
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6: Ich bin Stefan Keller. Hallo. Weniger als 7 Stunden Schlaf pro Nacht. Experten zufolge ist das auch für Erwachsene zu kurz. In Deutschland trifft das aber auf 4 von 10 Menschen zu. Das zeigt eine Untersuchung des Robert-Koch-Instituts. Ursula Winkler berichtet.
7: Vor allem Männer haben hierzulande kurze Nächte. Besonders auffällig ist die Gruppe der 45- bis 64-Jährigen. Hier schläft mehr als jeder zweite Mann weniger als die empfohlenen mindestens 7 Stunden. Die Wochenenden sind erholsamer. Hier schläft nur jede 5. Frau und jeder 4. Mann zu wenig. Auf Dauer kann Schlafmangel den Forschern nach ungesund werden. Die Studie zeigt Zusammenhänge mit Bluthochdruck und einem höheren Risiko für Adipositas, Diabetes, Herz-Kreislauf-Probleme oder psychische Erkrankungen.
6: Die Gasspeicher in Deutschland sind für die Jahreszeit ungewöhnlich leer. Wirtschaftsministerium und Bundesnetzagentur machen deshalb Druck auf die Händler und fordern sie auf, mehr Gas für den Winter einzuspeichern. Hintergrund sind hohe Preise und Unsicherheit durch den Iran-Krieg. Laut dpa liegen die deutschen Speicher aktuell nur bei rund 50% Füllstand, deutlich unter dem Vorjahresniveau. Der FC Bayern rechnet damit, dass Jamal Musiala seine Karriere fortsetzen kann. Aus Vereinskreisen heißt es, dass es derzeit keine Hinweise gebe, dass der Fußballnationalspieler nicht weiter auf dem Niveau spielen könne. Musiala war gestern das 2. Mal innerhalb weniger Tage auf dem Platz zusammengebrochen. Danach sagte er, es wurden bei ihm kurz auftretende, aber gut behandelbare Absenzen festgestellt. Dahinter steckt eine neurologische Störung.
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Green Day, When I Come Around, Billy Joe Armstrong hat das bekanntlich mit Hintergedanken an seine holde Maid geschrieben, weil er musste immer weit von ihr weg auf Tour und dann hat er sehr viel Heimweh verspürt. Zurück zur Ex, das muss man ja wollen, so wie Nick van Ede, der Sänger von der Cutting Crew, der hatte sich mit seiner Ex-Freundin nach längerer Trennung wieder getroffen. Am nächsten Morgen hat er den Satz »I just died in your arms«. Tonight im Kopf gehabt und hat ihn auf ein Stück Papier geschrieben. Der Song war dann eigentlich schwuppdiwupp Kartoffelsupp fertig. Van Ede sagt selbst, er habe ihn innerhalb eines halben Tages geschrieben und anschließend hat er ihn auf so einem kleinen Vierspur-Rekorder aufgenommen, wie man es damals halt in den 80s so gemacht hat. Für die Backing-Vocals hat er sogar seinen Vermieter mit dazu geholt. Rock FM ist hier mit der Cutting Crew.

0: Die All-American Rejects. Ich muss zugeben, ihr Song Gives You Hell aus den 2000ern, der hat mich tierisch genervt. Ich fand die Band immer schrecklich, aber ich finde die Nummer echt nicht schlecht. King Kong, frischer Rock hier bei Rock FM, der Feierabend mitten lange. Und ich guck mal eben, ja, was haben wir? Wir haben Mittwoch. Falls ihr denkt, oh nee, es ist erst Mittwoch und sagt...
1: Wui, das ist hart. Wo ist mein Bier?
0: Dann
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0: Wer plappert denn da so? Hallo? Hallo! Ruhe bitte im Gerichtssaal! Ruhe! Rock FM, der Lange, hallo, wer ist denn dran?
3: Ja, hallo, hier ist der Rainer. Ich bin überrascht, dass ich noch drankomme. Ich habe mit dem Kumpel gerade geredet.
0: Ah, servus Rainer. Was, über was redet ihr denn? Rockmusik?
3: Ja, Rockmusik. Er hat sich nicht getraut anzurufen. Das war das Problem.
0: Du rufst jetzt für ihn an und versuchst, das Bier abzustauben, oder was?
3: Nee, ich rufe, ich möchte schon selber gerne das Bier haben, ja. Weil, ich wollte den Kumpel animieren, dass er vielleicht auch mitmacht. Aber irgendwie hat er sich geziert. Vielleicht ein anderes Mal.
0: Ja, vielleicht ist er schüchtern. Ist ja okay, oder?
3: Ist okay, ja.
0: Okay, alles klar. Also wir schieben mal das Tape hier rein und mal gucken, ob du erkennst, welche Band gesucht ist.

0: Also ich finde, das ist machbar heute, Rainer. Was sagst du?
1: Das finde ich heute gerade nicht. Also ich bin ewig auf dem Schlauch gestanden. Und okay. Ich sage aber trotzdem, das sind die Stones mit Beast of Burden.
0: Ja, dann irgendwann hast du entschlossen, nicht mehr auf dem Schlauch zu stehen. Also

0: geht raus an dich, Rainer. Eigentlich brauche ich gar nicht fragen, aber willst du lieber den Sixer Meisterpilz 0,0 alkoholfrei oder die 2 Liter Bügelflasche Rock FM Feierabendbier mit Umdrehungen?
1: Kein Kommentar, also du hast ja schon angedeutet.
0: Ich hatte noch nie einen Mann über 50, der gesagt hat, er will das alkoholfrei. Ja, das ist einfach so ein Generationsding.
1: Ich denke mal ja. Also es macht sich auch besser, die 2 Liter Flasche auf dem Tisch.
0: Ja, das stimmt natürlich. Die sieht auch besser aus, ja. Das ist ein Argument. Okay, Rainer, haust rein. Ich sag Prost und dir eine schöne Restwoche. Mach's gut.
1: Danke, ciao, mach's gut.
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7: Ja, auch später bleibt noch ein bisschen bei Sonne und Wolken. Vereinzelte Schauer sind auch dabei. Aber es ist jetzt kein kompletter Wetterabsturz heute. 25 bis 27 Grad in der Nacht. Kann es örtlich sogar mal kleinere, kräftige Gewitter geben. Ansonsten in den meisten Ecken eher trocken bei 16 bis 21 Grad. Und morgen wird es relativ freundlich mit Sonne und Wolken im Mix. Aber auch hier lokale Schauer oder mal Blitz und Donner. Ist also eine wirklich wilde Tüte mit Temperaturen morgen bei 25 bis 30 Grad.
0: Es ist 4:30. 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
8: Mit Stefan Keller. Die Gasspeicher in Deutschland sind für die Jahreszeit ungewöhnlich leer. Laut dpa liegen die deutschen Speicher aktuell nur bei rund 50% Füllstand, deutlich unter dem Vorjahresniveau. 4 Jahre nach den Nord Stream-Anschlägen ist ein Verdächtiger in Kroatien festgenommen worden. Er soll als Taucher die Sprengsätze platziert haben. Jetzt soll er nach Deutschland ausgeliefert werden. Bei den Fluggesellschaften in Deutschland ist der Kerosinverbrauch pro Passagier im vergangenen Jahr deutlich gesunken. Für eine Strecke von 100 Kilometern mussten pro Kopf demnach gut 3,3 Liter Flugbenzin aufgewendet werden.
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9: In Baden-Württembergs Frauen- und Kinderschutzhäusern sind 2024 über 7000 Schutzsuchende abgewiesen worden, wegen fehlender Kapazitäten. Das Land plant nun, die Zahl der Plätze bis 2022 schrittweise zu erhöhen. Die Nachricht kommt jetzt aus dem Sozialministerium. Die SPD hatte eine Anfrage gestellt. Wie sieht's aktuell aus? Zum Stichtag 1. Januar 2026 gab es im Land rund 900 Schutzplätze. Die A5 Richtung Frankfurt muss heute Nacht zwischen Kronau und Walldorf gesperrt werden. Zwischen 19 und 5 Uhr werden Fahrbahnschäden repariert. Die Umleitungen sind aber ausgeschildert.

Dieser Song ist einfach Emotionen in akustischer Form. Eigentlich der perfekte Song, den du wortlos auflegen solltest, wenn du Stress mit deiner Ehepartnerin oder mit deinem Partner hast. Und dann, ne, wer weiß, dann könnte sich alles sofort zum Besseren wenden. Oasis hier bei Rock FM. Heute ist übrigens Welttag der humanitären Hilfe. Ich muss da gerade an diese Geschichte von dem Obdachlosen namens Schwalbe aus Stuttgart denken. Weiß nicht, ob ihr das mitbekommen habt. Der hat es geschafft, mit einer 200-Euro-Spende aus müßig gesammeltem Pfandgut eine wahre Lawine an Spenden und Solidarität auszulösen. Er hatte das Geld letzte Weihnachten, glaube ich, für alleinerziehende Mütter gespendet und hat da was Richtiges losgetreten. Hat jetzt insgesamt schon über 100.000 Euro zusammenbekommen. Tatsächlich sehr inspirierend, was dieser so selbstlose und bescheidene Mann sonst noch so von sich gibt. Ja, jetzt vor ein paar Wochen wurde dank ihm tatsächlich die Schwabennest-Stiftung ins Leben gerufen und die haben über 100.000 Euro zusammengekratzt. Für obdachlose Frauen, für alleinerziehende Frauen, Entschuldigung. Also vielleicht nehmen wir uns alle mal ein Beispiel an ihm. Jetzt geht's smooth weiter mit Santana.

0: Rosen. Nur noch vorn hier bei Rock FM. Und ich habe was vergessen, Mensch, ich Dösbaddel. Ich habe vergessen, dass wir jetzt eigentlich ein bisschen zurückschauen wollten in der Musikgeschichte, in der Rock'n'Roll-Geschichte. Und ich muss deshalb noch ein bisschen labern, damit ich jetzt diesen Knopf hier drücken kann.
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0: Ja, heute feiern wir einen Mann, der bewiesen hat, man muss nicht ständig im Rampenlicht stehen, um echte Rockgeschichte mitzuschreiben. Und zwar John Deacon. Na, wer ist das? Alle wissen es, oder? John Deacon? Ja, richtig, Bassist von Queen. Feiert heute seinen 75. Ein Dreivierteljahrhundert. Halleluja. Er hat dafür gesorgt, dass alle anderen in der Band immer gut dastehen und ordentlich mitgrooven konnten. Und mit Another One Bites the Dust, da hat er Queen außerdem einen Basslauf geschenkt, bei dem man unwillkürlich einfach mitwippen muss. Und ich weiß nicht, ist das eigentlich noch Rockmusik oder schon die musikalische Aufforderung, sich auf jeden Fall zu bewegen? Egal, ob es nur die Schultern sind oder der Kopf oder die Füße oder alles. Also wir sagen herzlichen Glückwunsch an John Deacon, eines der vier großen Genies, die bei Queen ineinander gegriffen haben. Another One Bites the Dust bei Rock FM. Let's go!

0: Soundgarden mit Spoonman aus dem Jahr 1994. Groove so dermaßen, liegt natürlich auch am Drummer Matt Cameron, ein echtes Multitalent. So, es ist Zeit für die 17 Uhr News. Wir halten uns ran. Direkt danach geht's ab in die Niederlande. With the golden earring in Radolov. Da wird's gleich richtig rund gehen, Freunde. Außerdem dabei die Red Hot Chili Peppers. Scar Tissue, lauter Rocklegenden direkt nach den 5 Uhr News.
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4: Es geht mild in den Abend rein. In der Nacht sind örtlich auch mal kräftige Gewitter möglich. Ansonsten die Tiefstwerte bei 16 bis 21 Grad und es bleibt in den meisten Ecken trocken mit einem Sterne-Wolken-Mix. Morgen am Donnerstag wieder ein bisschen unbeständig. Das heißt Sonne, Wolken, lokal mal Schauer und auch mal ein kleineres Gewitter inklusive Blitz und Donner. Das Ganze wird uns serviert bei 25 bis 30 Grad maximal.
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5: Ich bin Stefan Keller. Hallo. Bundesjustizministerin Stefanie Hubig kann sich vorstellen, Mietern den Einbau von Klimaanlagen zu erleichtern. Dafür könnte das Mietrecht geändert werden, sagte Hubig der Rheinischen Post. Baden-Württemberg-Reporterin Denise Proschek.
6: Wenn der Einbau von Klimaanlagen oder das Anbringen von Sonnenblenden mit baulichen Veränderungen an Wohnungen verbunden ist, gibt's dafür noch Hürden im Mietrecht. Hier brauche man für Mieter und Vermieter klare, praktikable Lösungen, sagt Hubig. Wie die konkret aussehen könnten, hat sie aber nicht gesagt. Der Deutsche Mieterbund begrüßt diese Idee. Der Eigentümerverband Haus und Grund ist dagegen. Er sagt, es sei sinnvoller, erstmal die bestehenden Möglichkeiten für Hitzeschutz auszuschöpfen.
5: Tanken ist im Wochenvergleich spürbar teurer geworden. Laut ADAC kostet ein Liter Super E10 im bundesweiten Schnitt jetzt 2,16 Euro. Diesel liegt bei 2,25 Euro. Das sind fast 4 bzw. über 5 Cent mehr als vor einer Woche. Der ADAC sagt, Ölpreise und Niedrigwasser auf dem Rhein erklären den Anstieg nur zum Teil. Insgesamt sei Sprit weiter zu teuer. Tennisstar Nick Kyrgios ist positiv auf Kokain getestet und daraufhin gesperrt worden. Der Australier entschuldigte sich daraufhin bei Instagram bei seinen Fans. Das nahende Ende seiner Karriere sei schwieriger gewesen, als er es erwartet habe, sagte der 31-Jährige. Kyrgios stand 2022 im Finale von Wimbledon, spielte zuletzt aber nur noch auf Wildcard.
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Chili Peppers. Scar Tissue, Rock FM ist hier gleich 12 Minuten nach 5. Ihr hört den Feierabend mit dem Lange. Ich glaube ja, also wenn du eine Frau heutzutage fragst, hey, würdest du dich gerne in die 80er zurückbeamen? Und angenommen, du wärst in den 80ern und wärst nochmal 25 und Bon Jovi himself würde dich von der Bühne doch bitten, mit ihm nachher noch in eine Bar zu gehen. Ich glaube, die meisten Frauen würden ja sagen. Ich glaube wirklich, der war so ein Sexidol für die meisten Frauen in den 80ern. Diese Löwenmähne und so, da konnten einfach viele nicht Nein sagen. Gut, John Bon Jovi, live am 9. September in London im Wembley Stadion. Ihr wisst, wie es läuft. Das Rock FM Doppelding hören. Sobald ihr zwei Songs von Bon Jovi hört, schickt ihr das Stichwort Bon Jovi an die Rockline, an die 0800 3x die 68866. 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September.

Simple Plan waren nie bei Woodstock, dafür waren sie 30 Jahre zu spät dran. Rock FM ist hier der Feierabend mit dem Lange. CCR wiederum, die sollten bei Woodstock eigentlich einen richtig großen Moment haben. Stattdessen kamen sie mitten in der Nacht auf die Bühne, also zwischen 1 und 2 Uhr morgens, als die meisten Hippies sich gedacht haben, ach ja, jetzt ist es mal Zeit, in die Koje zu gehen und ein bisschen zu kuscheln. John Fogerty, der Frontmann, beschreibt, wie er auf diese riesige Menge geschaut hat und überall schlafende, teilweise nackte Menschen im Schlamm gesehen hat. Und irgendwo ganz weit hinten, da hat er tatsächlich einen einzigen Typen entdeckt, der mit seinem Feuerzeug rumgewinkt hat und der ganz gehypt war, weil er gesagt hat, oh, Creedence Clearwater Revival, endlich mal live. Ja, und deshalb wissen viele Leute bis heute ja gar nicht, dass Creedence Clearwater Revival bei Woodstock gespielt haben. Es war dann vor ein paar Jahren, wo sie sich endlich mal getraut haben, die Aufnahmen von damals zu releasen. 50 Jahre danach. So lange haben sie gebraucht. Ein halbes Jahrhundert. CCR, jetzt mit Hey Tonight bei Rock FM. Hey.

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7: Also ich würde sagen, wir nutzen das und gehen irgendwie noch raus in den Biergarten oder joggen oder Minigolf spielen, denn bald sitzen wir wieder im Herbst auf dem Sofa und alles ist grau. Also heute bleibt es noch lange angenehm draußen. Später in der Nacht sind allerdings regional ein paar kleinere, aber kräftige Gewitter möglich. Ansonsten bleibt es vielerorts trocken mit Blick auf die Sterne auch bei 16 bis 21 Grad. Morgen am Donnerstag eher freundlich unterwegs, würde ich sagen, aber jetzt nicht so ganz stabil. Lokale Schauer, einzelne Gewitter ist möglich bei 25 bis 30 Grad, aber auch die Sonne lugt immer mal wieder durch.
6: Es ist 5:30. 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
8: Mit Stefan Keller. Die Gasspeicher in Deutschland sind für die Jahreszeit ungewöhnlich leer. Laut dpa liegen die deutschen Speicher aktuell nur bei rund 50% Füllstand, deutlich unter dem Vorjahresniveau. 4 Jahre nach den Nord Stream-Anschlägen ist ein Verdächtiger in Kroatien festgenommen worden. Er soll als Taucher die Sprengsätze platziert haben. Jetzt soll er nach Deutschland ausgeliefert werden. Bei den Fluggesellschaften in Deutschland ist der Kerosinverbrauch pro Passagier im vergangenen Jahr deutlich gesunken. Für eine Strecke von 100 Kilometern mussten pro Kopf demnach gut 3,3 Liter Flugbenzin aufgewendet werden.
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9: Der Karlsruher SC will seine Frauenfußballmannschaft voranbringen. Deshalb ziehen die Frauen von Bruchsal nach Karlsruhe um ins Karl-Kaufmann-Stadion. Dort werden sie künftig ihre Heimspiele austragen. Optimale Rahmenbedingungen für die sportliche Weiterentwicklung, sagt der Verein. Das erste Heimspiel in der Regionalliga ist dann Anfang September gegen Greuther Fürth. Schon mal vormerken, heute ist die Deutschland-Tour in Bad Orb in Hessen mit dem Prolog losgegangen. Aber am Sonntag ist das Radrennen dann schon in Baden-Württemberg. Die vierte und letzte Etappe startet und endet nämlich in Heilbronn. Auch der Drittplatzierte der Tour de France, Isaac Del Toro, ist am Start.
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Supergrass, alright. Rock FM, der Feierabend mit Lange. Es geht rein mit Vollgas in den Feierabend jetzt mit Metallica. Die waren ja 1986 mit Ozzy Osbourne auf Tour. Ozzys Frau und Managerin, seine Witwe Sharon, die hatte Metallica damals ausdrücklich gesagt, dass sie nicht in der Nähe von Ozzy trinken sollen. Ihr könnt euch denken, warum. Aber bei einem Zwischenstopp kam Ozzy rübergeschlappt zum Metallica-Bus und meinte, got any beer? Habt ihr irgendwo Bier? Und Cliff Burton hat ihm gezeigt, ja, hier steht das Bier, bedien ich, Bruder. Keine 20 Minuten später saßen Ozzy und Metallica also gemeinsam im Bus und haben sich einen reingeleert. Und die Jungs von Metallica hatten so ein bisschen Schiss und Panik, dass Sharon sie dafür von der Tour runterschmeißen würde. Und es kommt noch besser. Beim Soundcheck haben Metallica ständig Black Sabbath-Songs eingebaut, weil sie gehofft haben, Ozzy würde einfach mal auf die Bühne kommen und mitsingen. Ozzy wiederum, der dachte, oh, die machen sich wahrscheinlich über mich lustig. Ich finde diese Geschichte so süß. Ja, wir wissen es alle, Metalheads haben eigentlich ein unfassbar reines Herz. Metallica jetzt, Nothing Else Matters bei Rock FM.

0: Greta Van Fleet. Greta Van Fleet. Also ich sage immer Greta Van Fleet. Aber es gibt so viele Wege, diese Band auszusprechen. Ich meine Greta Van Fleet. Greta Van Fleet klingt doch irgendwie gut. Oder? Naja gut, also das war frischer Rock von Ihnen. Play Your Games bei Rock FM, da feiern bitte lange. Und wenn ihr auf den Indie der Nullerjahre steht, habe ich hier eine sehr geile Idee.
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0: Sag mal, erinnert ihr euch eigentlich noch an diesen geilen Sound der goldenen Indie-Mitte in den 2000ern? Es wird Zeit für ein fettes Revival, finden wir. Maximo Park, die gehen auf große Jubiläumstour für ihren Meilenstein A Certain Trigger. Kenne ich nicht, sagt

0: einer der geilsten Songs der Platte. Apply Some Pressure. 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Das wird auf jeden Fall laut, schweißtreibend und es wird eine Reise in die Jugend, in die Vergangenheit. Für viele zumindest. 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

0: Feierabend, wie das duftet, kräftig, deftig, würzig. Okay, es reicht. Gleich nach den 6 Uhr News gibt's für euch Jethro Tull. Ein Song, der so leise beginnt und dann Schwung aufnimmt wie so eine Eisenbahn, die einfach nicht zu stoppen ist. Locomotive Breath. Außerdem dabei Green Day. Ich frage mich wirklich, ob ich überhaupt irgendwann den Moment erleben werde, bevor ich in Rente gehe oder sterbe, dass ich diesen Song mal anmoderieren kann und nicht dazu sagen kann, ja, leider immer noch zeitgemäß, aber ich habe die Hoffnung ein bisschen aufgegeben, was die USA angeht und ihre Präsidentschaftskandidaten. Okay, ich bin still, nicht, dass mich noch hier die ICE-Jungs abholen. Also, lauter Rocklegenden, gleich nach 6 wieder hier bei Rock FM.
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0: Vor uns liegt eher ein milder Abend, bevor es dann in der Nacht regional auch nochmal kräftig krachen kann. Ansonsten eher trocken bei 16 bis 21 Grad in den meisten Ecken. Morgen am Donnerstag Sonne und Wolken im Wechsel. Dazu hier und da ein paar kleinere Regenschauer, teilweise auch mal mit Donner. Temperaturen gehen nochmal hoch auf 25 bis 30 Grad morgen.
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9: Ich bin Stefan Keller. Hallo. Bundesjustizministerin Stefanie Hubig kann sich vorstellen, Mietern den Einbau von Klimaanlagen zu erleichtern. Dafür könnte das Mietrecht geändert werden, sagte Hubig der Rheinischen Post. Baden-Württemberg-Reporterin Denise Proschek.
10: Wenn der Einbau von Klimaanlagen oder das Anbringen von Sonnenblenden mit baulichen Veränderungen an Wohnungen verbunden ist, gibt's dafür noch Hürden im Mietrecht. Hier brauche man für Mieter und Vermieter klare, praktikable Lösungen, sagt Hubig. Wie die konkret aussehen könnten, hat sie aber nicht gesagt. Der Deutsche Mieterbund begrüßt diese Idee. Der Eigentümerverband Haus und Grund ist dagegen. Er sagt, es sei sinnvoller, erstmal die bestehenden Möglichkeiten für Hitzeschutz auszuschöpfen.
9: Spanien will nach dem Migrantenansturm auf Ceuta rund 500 unbegleitete Minderjährige auf das Festland bringen. Das hat das Integrationsministerium bestätigt. Die Kinder und Jugendlichen sollen dort in geeigneten Einrichtungen oder Pflegefamilien unterkommen. In Ceuta bleibt die Lage angespannt. Noch immer halten sich dort laut Behörden rund 5000 Migranten auf. Harry Kane ist erneut mit dem goldenen Schuh als bester Torschütze Europas ausgezeichnet worden. Der Bayern-Stürmer bekam die Trophäe in München für seine 36 Bundesliga-Tore in der vergangenen Saison. Es ist bereits das zweite Mal, dass Kane diese Auszeichnung erhält. Damit reiht er sich beim FC Bayern in eine Liste mit Gerd Müller und Robert Lewandowski ein.
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0: Green Day hier bei Rock FM. Ja, so ein Green Day kann man natürlich auch machen und einfach bekifft auf dem Sofa rumlümmeln. Falls ihr allerdings was erleben wollt und eher auf sowas hier steht, dann ist das auch eine Idee. So hört sich das am Wochenende auf dem Hockenheimring an. Die Nitrolympics sind für alle, denen normaler Sport bzw. Motorsport einfach zu langweilig ist. Denn da geht's so richtig ab. Sogenannte Dragster gehen da bekanntlich an den Start. Also echte Raketenautos quasi mit 10.000 PS, mit fetten Reifen und langer Schnauze. Die beschleunigen von 0 auf 100 in unter 1,5 Sekunden. Und damit bei so einer Geschwindigkeit und Beschleunigung der Wagen auch geradeaus fährt und nicht irgendwie zur Seite fliegt, da muss die Fahrbahn gescheit präpariert werden. Wie das genau funktioniert, das hat uns die Rennkommissarin Lina van de Maas mal erklärt.
1: Da fährt ein Traktor und der gibt abwechselnd abgeriebenen Reifengummi, also da werden alte Slicks, werden zweitverwertet mit einer Klebermischung und das wird immer wieder aufgetragen. Das dauert relativ lange, bis diese Fläche dann fertig ist. Man sieht das teilweise auch bei den Rennen, dass dann nochmal nachgearbeitet wird, einfach um immer die bestmögliche Haftung für die Fahrer zu geben.
0: Okay, klingt nach einer klebrigen Angelegenheit. Also wenn ihr Bock habt, das Ganze mal live zu erleben, dieses Spektakel, und wenn ihr außerdem einen Blick ins Fahrerlager werfen möchtet, mit den Fahrerinnen und Fahrern quatschen oder auch mit uns quatschen, denn wir von Rock FM sind auch vor Ort. Wie gesagt, dieses Wochenende die Nitrolympics. 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

Ich trag den Sarg, du trägst was Buntes. So heißt das neue Album der Kerle. Jupiter Jones waren das mit Champagnerempfang. Satt, ihr hört Rock FM, der Feiern mitten lange an diesem Mittwoch. Ich frage mich, gibt's eigentlich noch Rockstars, die noch nie ein komplettes Hotelzimmer zertrümmert haben? Sicherlich, gibt viele. Keith Moon, der hat sicherlich viele zerlegt. 1967 hat er seinen 21. Geburtstag gefeiert, obwohl viele dachten, das sei eine Lüge und er sei in Wahrheit erst 20 geworden. Aber er ist wirklich 21 geworden. Es lag daran, dass das Management ihn immer jünger machen wollte und so haben sie ihm ein Jahr abgezogen auf dem Papier. Naja, sie waren in einem Holiday Inn in Michigan und da ist ja völlig die Hölle losgebrochen. Alles eskaliert. Essensschlacht, kaputtes Klavier, Leute im Pool, Tische im Pool, Scherben im Pool, Stühle im Pool, Polizei kam mit gezogenen Waffen und angeblich am Ende ein stinksaurer Hotelmanager und 24.000 US-Dollar Schaden. Naja, und diese berühmte Geschichte mit dem Auto, mit dem Lincoln Continental, das ist tatsächlich nicht wirklich belegt. Es gibt im Internet einige Seiten, auf denen ganz viele Zitate stehen von Leuten, die dabei waren. Die einen sagen so, die anderen so. Die Wahrheit kennt wohl nur The Who. Rock FM hier.

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2: Es ist ein milder Abend, obwohl später noch ein bisschen Gewitterpotenzial hier und da möglich ist, regional, manchmal auch heftiger, aber wo nichts runterkommt, da bleibt's trocken. Clever, ne? Und das bei einem lockeren Sterne-Wolken-Mix. Tiefstwerte in der Nacht zwischen 16 und 21 Grad. Morgen am Donnerstag wieder ein bisschen wackelig, unbeständig insgesamt, aber doch eher freundlich bei 25 bis 30 Grad. Lokale Schauer sind möglich, aber auch die Sonne zeigt sich hin und wieder ganz großzügig.
0: Es ist 6:30. 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
3: Mit Stefan Keller. Die Gasspeicher in Deutschland sind für die Jahreszeit ungewöhnlich leer. Laut dpa liegen die deutschen Speicher aktuell nur bei rund 50% Füllstand, deutlich unter dem Vorjahresniveau. 4 Jahre nach den Nord Stream-Anschlägen ist ein Verdächtiger in Kroatien festgenommen worden. Er soll als Taucher die Sprengsätze platziert haben. Jetzt soll er nach Deutschland ausgeliefert werden. Bei den Fluggesellschaften in Deutschland ist der Kerosinverbrauch pro Passagier im vergangenen Jahr deutlich gesunken. Für eine Strecke von 100 Kilometern mussten pro Kopf demnach gut 3,3 Liter Flugbenzin aufgewendet werden.
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4: In Baden-Württembergs Frauen- und Kinderschutzhäusern sind 2024 über 7000 Schutzsuchende abgewiesen worden, wegen fehlender Kapazitäten. Das Land plant nun, die Zahl der Plätze bis 2032 schrittweise zu erhöhen. Die Nachricht kommt jetzt aus dem Sozialministerium. Die SPD hatte eine Anfrage gestellt. Wie sieht's aktuell aus? Zum Stichtag 1. Januar 2026 gab es im Land rund 900 Schutzplätze. Die A5 Richtung Frankfurt muss heute Nacht zwischen Kronau und Walldorf gesperrt werden. Zwischen 19 und 5 Uhr werden Fahrbahnschäden repariert. Die Umleitungen sind aber ausgeschildert.

The Black Crowes mit ihrem Otis Redding Cover. Hard to Handle, Rock FM ist hier, der Feierabend lange. Ich habe tatsächlich jeden Tag die Blicke von John Bon Jovi im Nacken. Ja, ist kein Scherz. Bei mir in der Redaktion steht hinter meinem Platz ein Bon Jovi-Plakat an der Wand. Darauf steht groß, the new single from Bon Jovi, Keep the Faith. Und wenn ich dann nach rechts schaue, dann schaut mich John Lennon an. Ja, von einem Porträt genau auf meine Augenhöhe, ein Porträt von Wolfgang Lösche. Darunter dann in blauem Graffiti die Worte, Give Peace a Chance. Und wenn ich nach links schaue, aus dem Fenster, dann weht da eine riesige blaue TÜV-Südflagge. Also manchmal habe ich das Gefühl, das Leben versucht mir irgendwie was mitzuteilen. Wie sieht's bei euch aus? Seid ihr textsicher, Leute? Sehr gut, wir brauchen textsichere Leute für unsere Pre-Show am 1. September im 7er Club Mannheim. Das wird schon mal eine wilde Sause und dort entscheidet sich dann, wer den Trip nach London ins Wembley Stadion zu Bon Jovi absahnt, inklusive Flugtickets, Konzerttickets und drei schönen Übernachtungen in einem schnieken Hotel. Ja, ihr wisst, wie das läuft mit dem Bon Jovi-Doppelding. Sobald zwei Songs hintereinander laufen von der Truppe aus New Jersey, schickt ihr das Stichwort Bon Jovi an die Rockline, an die 0800 3x die 68866. 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Schönen Feierabend.

Auch schon über 20 Jahre auf dem Buckel, die Nummer. Motion City Soundtrack mit Everything is Alright. Rock FM ist hier, der Feierabend mit dem Lange. Ja, muss man sich auch mal sagen. Ne? Manchmal muss man sich einfach sagen, es ist alles gut. Es ist alles in Ordnung. Auch wenn die Welt gerade ein bisschen im Umschwung ist. Aber es ist insgesamt doch alles gut, oder? Gut, für alle, die auf der Straße sind. Jetzt ein Song zum Mitsingen. Ein Song zum Neuanfang. Ein Song, um die Vergangenheit zurückzulassen. Dir noch ein letztes Mal im Rückspiegel zuzuwinken. Manfred Mann's Earth Band. Davy's on the road again. Jetzt bei Rock FM. Schönen Feierabend. Davy.

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8: Der Abend lässt es noch recht mild ausklingen. In der Nacht sind hier und da kräftige Gewitter möglich. Ansonsten bleibt es eher trocken mit Wolken und Blick auf die Sterne im Wechsel. Das Ganze bei 16 bis 21 Grad. Das sind die Tiefstwerte. Morgen am Donnerstag eigentlich ganz passabel. Sonne und Wolken im Mix. Lokal auch mal ein kleiner Regenschauer oder einzelne Gewitter ist mit dabei. Aber Temperaturen durchaus sommerlich bei 25 bis 30 Grad max.
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9: Ich bin Stefan Keller. Hallo. Für Mieter könnte es in Zukunft einfacher werden, eine Klimaanlage einzubauen. Bundesjustizministerin Stefanie Hubich sagte der Rheinischen Post, dass sie sich vorstellen könne, dafür das Mietrecht zu ändern. Wenn der Einbau von Klimaanlagen oder das Anbringen von Sonnenblenden mit baulichen Veränderungen an Wohnungen verbunden ist, gibt es dafür noch Hürden im Mietrecht. Hier brauche man für Mieter und Vermieter klare und praktikable Lösungen, sagt Hubich. Wie die konkret aussehen könnten, sagte sie aber nicht. Spanien will nach dem Migrantenansturm auf Ceuta rund 500 unbegleitete Minderjährige auf das Festland bringen. Das hat das Integrationsministerium bestätigt. Die Kinder und Jugendlichen sollen dort in geeigneten Einrichtungen oder Pflegefamilien unterkommen. In Ceuta bleibt die Lage angespannt, noch immer halten sich dort laut Behörden rund 5000 Migranten auf. Harry Kane ist erneut mit dem goldenen Schuh als bester Torschütze Europas ausgezeichnet worden. Der Bayern-Stürmer bekam die Trophäe in München für seine 36 Bundesliga-Tore in der vergangenen Saison. Es ist bereits das zweite Mal, dass Kane diese Auszeichnung erhält. Damit reiht er sich beim FC Bayern in eine Liste mit Gerd Müller und Robert Lewandowski ein.
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10: Halli, hallo, hallöchen. Einen schönen Mittwoch in die Runde. Für alle, die es schwer finden zu akzeptieren, dass erst Mittwoch ist. Wir haben also noch zwei Tage vor uns. Ich habe da was, was über den Schmerz hinweg hilft. Ein bisschen frischen Rock. Und zwar von The Props, von Blackstone Cherry, von Farin Urlaub, von The Warning. Und starten Tour mit den absoluten Rocklegenden, den Rolling Stones. Das ist In the

Osten, Modern Feeling, ihr hört Rock FM. Ich bin Musikchef Luki und ich habe frischen Rock dabei aus Los Angeles von The Props. Wenn ihr sie kennt, dann kennt ihr sie aus dieser Sendung hier. Ich habe euch vor einigen Monaten ihre allererste Single gezeigt. Seyama hieß die und die klang so.

Die Pumpkins, die gesmashed werden. Ihr hört Rock FM mit mir, Musikchef Luki. Und frischem Rock von Black Stone Cherry. Das ist ihre aktuelle Single. I'm fine. Ich bin übrigens auch fine. Danke der Nachfrage.

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0: Legendärer Drum Groove, Toto, Rosanna. Ihr hört den frischen Rock bei Rock FM mit mir, Musikchef Luki. Und ich hatte die Ehre, vor zwei Wochen auf dem Taubertal zu sein und mich mit einigen Bands über ihre Rocklegenden zu unterhalten. Die Bands, die sie geprägt haben, die sie ja klingen lassen, wie sie heute klingen. Und Max von das Lumpenpack hat mir das hier erzählt.
1: Also ich finde, ich bin so groß geworden mit deutschsprachiger Musik und ich finde, da gibt's, also ich glaube, ich muss dann schon die Ärzte sagen, wenn es wirklich um Legenden geht, weil ich finde es, also es ist ja ein typisch deutsches Problem, dass es keine Stars gibt und keine Legenden, aber wenn, dann würde ich sagen, es ist die Legende, ist natürlich Fahrradurlaub. Also das ist nicht zu verleugnen, gerade wenn man auch so drüber nachdenkt, was wir heute machen, wie unsere Genese war.
0: Na, wenn er schon die Legende von Max vom Lumpenpack ist, dann wollen wir ihn auch hören. Mit seiner aktuellen Single, Frischer Rock bei Rock FM, Farin Urlaub, kein Pardon.

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1: Die Red Hot Chili Peppers, Can't Stop. Und ich könnte auch nicht stoppen, aber ich muss, ich bin gezwungen. Eine Stunde frischen Rock gibt's, mehr gibt's nicht. Hier bei Rock FM, ich bin Musikchef Luki. Morgen haben wir noch eine Sendung diese Woche. Ab 19 Uhr nochmal eine Stunde frischen Rock auf eure Ohren drauf. Zum Rausschmeißer habe ich The Warning zusammen mit Karin Leon. Das ist Love to be Loved. Einen schönen Feierabend euch.

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3: Ich bin Thomas Brock. 4 Jahre nach den Anschlägen auf die Nord Stream Pipelines in der Ostsee ist ein zweiter Verdächtiger gefasst worden. Das teilte die Bundesanwaltschaft in Karlsruhe mit. Es handelt sich um einen ukrainischen Taucher, der schon einmal in Polen festgenommen worden war. Diesmal wurde er in Kroatien gefasst.
4: Die polnische Justiz hatte den deutschen Auslieferungsantrag im vergangenen Herbst abgelehnt und den Ukrainer freigelassen. Jetzt ging er den Ermittlern in der kroatischen Küstenstadt Pula erneut ins Netz. Die Bundesanwaltschaft will ihn nach Deutschland überstellen lassen. Der ausgebildete Taucher soll Teil der Gruppe gewesen sein, die im September 2022 Sprengsätze an den Gaspipelines platzierte. Einer seiner mutmaßlichen Komplizen wurde kürzlich am Oberlandesgericht Hamburg angeklagt. Ob und wann es dort zum Prozess kommt, ist aber noch unklar. Aus Karlsruhe, Jacqueline Melcher.
3: Die seit Sonntag geltende Evakuierung eines Ortsteils von Monschau ist aufgehoben. Die rund 30 betroffenen Menschen können zurück in ihre Häuser, wie eine Stadtsprecherin sagte. Grund ist die sich entspannende Lage des Waldbrandes im Naturschutzgebiet Hohes Venn im nahen Belgien. Die Behörden dort hatten vermeldet, dass das Feuer eingekreist sei. Der FC Bayern München rechnet damit, dass Jamal Musiala seine Karriere trotz einer neurologischen Dysfunktion fortsetzen kann. Demnach gibt es derzeit keine Hinweise, dass der Fußballnationalspieler nicht weiter auf dem Niveau spielen kann. Der 23-Jährige war in nur 4 Tagen 2-mal bei Spielen zusammengebrochen.
5: Beim FC Bayern waren Musialas gesundheitliche Probleme schon vor den beiden Testspielen bekannt. Diagnostiziert wurden sogenannte Absenzen, eine Form epileptischer Anfälle, bei denen Betroffene für wenige Sekunden wie weggetreten wirken. Seine Einsätze seien medizinisch abgesprochen und aus ärztlicher Sicht unbedenklich gewesen, heißt es. Musiala selbst schreibt, er sei in bester medizinischer Behandlung und sehr optimistisch. Ein zusätzliches gesundheitliches Risiko bestehe nicht. Wann der 23-Jährige wieder spielen kann, ist allerdings offen. Philipp Detlefs, Sportredaktion.
3: Und noch zum Radsport. Der Tour de France Dritte Isaac Del Toro hat den Prolog der Deutschlandtour gewonnen. Der Mexikaner fuhr auf dem 2,6 Kilometer langen Kurs im hessischen Bad Orb die schnellste Zeit und holte sich damit das erste Führungstrikot. Bester Deutscher war Tobias Müller auf Rang 10.

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1: Bobby Brown von Frank Zappa. Der Song aus dem Jahr 1979 war in den USA nie ein Radiohit, da der Text als zu kontrovers galt. In Europa, vor allem in Deutschland, wurde er jedoch ein riesiger Erfolg, wohl auch deshalb, weil man hier den Text nicht so richtig verstanden hatte. Frank Zappa schildert mit bitterbösem Humor einen innerlich zerrütteten Mann. Der Text enthält zahlreiche sexuelle Anspielungen. Viele Radiosender weigerten sich deshalb, diesen Song zu spielen. Frank Zappa mit Bobby Brown.
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0: für den gleichnamigen Film und gehört zu den bekanntesten Coverversionen des Songs. Die Bühnenversion der Blues Brothers ist deutlich schneller, rockiger und funkiger als das Soul-Original von Solomon Burke. Gerade diese mitreißende Interpretation machte den Song weltweit populär. Der Text vermittelt eine ganz einfache, zeitlose Botschaft. Jeder Mensch braucht Liebe, Zuneigung und jemanden, der für einen da ist. Die Blues Brothers mit Everybody Needs Somebody to Love.
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3: Ich bin Thomas Brockt. Der große Brand im Hohenfenn in Belgien ist nach Behördenangaben von Feuerwehrleuten eingekesselt worden. Es gibt aber noch keine komplette Entwarnung. Einsatzkräfte kämpfen seit 5 Tagen gegen das Feuer im Naturschutzgebiet nahe der deutschen Grenze.
4: Großes Aufatmen auch auf der deutschen Seite der Grenze. Das Feuer nähert sich nicht mehr. Die Löscharbeiten und der Regen haben die Ausbreitung gestoppt. Die Stadt Monschau hob die Evakuierung mehrerer Straßenzüge auf. Rund 30 Menschen dürfen endlich zurück in ihre Häuser. Die meisten waren seit Sonntag bei Freunden oder Verwandten untergekommen, manche auch in einer Notunterkunft. In der Städteregion Aachen kann man das Feuer noch deutlich riechen und die Behörden empfehlen, vorsorglich Fenster und Türen geschlossen zu halten. Aber sie entwarnen auch. Die gemessenen Schadstoffkonzentrationen in der Luft liegen demnach unter den Grenzwerten. Ursula Winkler, Nachrichtenredaktion.
3: In Deutschland werden immer mehr ausländische Berufsabschlüsse anerkannt. Im vergangenen Jahr bewilligten die Behörden dem Statistischen Bundesamt zufolge 86.600 Anträge, knapp 10% mehr als im Vorjahr. Die meisten Anerkennungen stammten aus der Türkei, gefolgt von der Ukraine. Stark vertreten war auch Syrien. Die meisten anerkannten Berufsabschlüsse drehten sich wie im Vorjahr um medizinische Berufe. 4 Jahre nach den Anschlägen auf die Nord Stream Pipelines ist ein weiterer Verdächtiger gefasst worden. Die Bundesanwaltschaft ließ einen Ukrainer in Kroatien von dortigen Beamten festnehmen, wie die Karlsruher Behörde mitteilte.
5: Unterm Strich ist das ein Plus von knapp 10%. Vor allem Menschen aus Syrien, die haben das Go bekommen, nun hier zu arbeiten. Da gab's den größten Zuwachs. Doch die allermeisten Anerkennungen für Berufsabschlüsse, die bekamen, wie auch schon im Vorjahr, Leute aus der Türkei. Und davon profitiert vor allem der medizinische Bereich. Viele arbeiten nun als Pflegekraft oder Arzt. Aber es gibt auch viele neue Ingenieure. Claudia Wächter, Nachrichtenredaktion.
3: Noch zum Radsport. Der Tour de France-Dritte Isaac Del Toro hat den Prolog der Deutschland-Tour gewonnen. Der Mexikaner fuhr auf dem 2,6 Kilometer langen Kurs im hessischen Bad Orb die schnellste Zeit und holte sich damit das erste Führungstrikot. Bester Deutscher war Tobias Müller auf Rang 10. Morgen wird die Deutschland-Tour mit der ersten Etappe von Bad Orb nach Schwäbisch Hall fortgesetzt.

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1: Joan Jett mit I Love Rock'n'Roll. Der Song wurde 1975 für die britische Band The Arrows geschrieben. Joan Jett coverte ihn erst 1981 mit ihrer Band The Blackhearts und machte daraus einen Welthit. Joan Jett entdeckte den Song, als sie die Arrows in einer britischen TV-Show auftreten sah. Sie war sofort begeistert vom Song und beschloss, ihn irgendwann selbst aufzunehmen. Schon 1979 nahm sie eine Version mit den Sex Pistols in London auf. Allerdings wurde diese Version erst später bekannt. Der Durchbruch kam 1981. Die Single stand 1982 in den USA 7 Wochen auf Platz 1 in den Charts. Joan Jett and the Blackhearts mit I Love Rock'n'Roll.
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1: Rocky James Harvest mit Him erschien 1977 auf Gone to Earth, dem bis heute erfolgreichsten Album der Band. In Deutschland blieb dieses Album über 3 Jahre in den Charts und Him war einer der Hauptgründe dafür. Komponist John Lees schrieb sowohl Text als auch Musik, wie bei vielen anderen großen Barclay James Harvest Songs. Er nannte Him später als einer seiner größten und persönlichsten Werke. Es geht textlich um Glauben, Vertrauen und Menschlichkeit. Barclay James Harvest und Him.
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3: Ich bin David Riemer. Versicherer schätzen, dass in Deutschland viele Millionen Arbeitsstunden durch Hitze verloren gehen. Der Hauptgeschäftsführer der deutschen gesetzlichen Unfallversicherung Fassauer weist auch auf ein erhöhtes Unfallrisiko hin. Ab 30 Grad gäbe es etwa 8% mehr Arbeitsunfälle als bei Temperaturen zwischen 10 und 15 Grad, sagte er.
4: Die Zahl dieser Hitzetage hat sich seit den 1950ern etwa verdreifacht, rechnet der Experte vor. Für jemanden auf einem Gerüst, an einer Maschine oder hinter dem Steuer könne nachlassende Konzentration schwerwiegende Folgen haben. So verzeichnen die Versicherer an Hitzetagen auch deutlich mehr Unfälle auf dem Arbeitsweg. Und allein im Jahr 2023 seien schätzungsweise 37 Millionen Arbeitsstunden durch Hitze verloren gegangen. Die Versicherer fordern einen besseren Hitzeschutz. Ursula Winkler, Nachrichtenredaktion.
3: Die seit Sonntag geltende Evakuierung eines Ortsteils von Monschau ist aufgehoben. Die rund 30 betroffenen Menschen können zurück in ihre Häuser, sagt eine Stadtsprecherin. Grund ist die sich entspannende Lage des Waldbrandes im Naturschutzgebiet Hohes Venn im nahen Belgien. Die Behörden dort hatten vermeldet, dass das Feuer eingekreist sei. Pflegekräfte, Ärzte, Ingenieure, ausländische Fachkräfte werden gebraucht, um den Bedarf in Deutschland zu decken. Jetzt steigt die Zahl der Anerkennungen deutlich. Im vergangenen Jahr bewilligten die Behörden mehr als 86.000 Anträge, teilte das Statistische Bundesamt mit.
5: Unterm Strich ist das ein Plus von knapp 10%. Vor allem Menschen aus Syrien, die haben das Go bekommen, nun hier zu arbeiten. Da gab es den größten Zuwachs. Doch die allermeisten Anerkennungen für Berufsabschlüsse, die bekamen wie auch schon im Vorjahr Leute aus der Türkei. Und davon profitiert vor allem der medizinische Bereich. Viele arbeiten nun als Pflegekraft oder Arzt. Aber es gibt auch viele neue Ingenieure. Claudia Wächter, Nachrichtenredaktion.
3: Außenminister Wadefuhl fürchtet keine Belastung der deutsch-ukrainischen Beziehungen nach der Festnahme eines zweiten Verdächtigen wegen des Anschlags auf die Nord Stream Pipelines. Es sei Aufgabe aller Ermittlungsbehörden, das mit Nachdruck zu verfolgen und auch die notwendigen Maßnahmen zu ergreifen. Das sagte er bei einem Besuch in der Schweiz. 4 Jahre nach den Anschlägen auf die Pipelines in der Ostsee war ein zweiter Verdächtiger gefasst worden. Die Bundesanwaltschaft ließ den Ukrainer in Kroatien von dortigen Beamten festnehmen.

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0: 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Es ist 11 Uhr. 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
1: Ich bin David Riemer. Mit Blick auf niedrige Gasspeicherstände sehen Bundeswirtschaftsministerium und Bundesnetzagentur die Wirtschaft in der Pflicht. Die Füllung der deutschen Speicher, die im Moment rund zur Hälfte ausgelastet sind, sei sehr gering, sagte eine Ministeriumssprecherin. Sie fordert die Hände auf, einzuspeichern.
2: Der früher wichtigste Gaslieferant Russland ist schon mit Beginn des Ukraine-Kriegs weggebrochen und der Iran-Krieg sorgt für weitere Knappheit. Die Transporte kommen kaum durch die Straße von Hormuz und das treibt die Preise in die Höhe. Normalerweise kaufen die Händler im Sommer ein, um das Gas in der Heizperiode zu verkaufen, aber aktuell sind die Speicher nur halb voll. Im November müssten sie nach gesetzlichen Vorgaben zu 80% gefüllt sein. Für eine sichere Versorgung im Winter sieht das Wirtschaftsministerium die Händler in der Pflicht. Ursula Winkler, Nachrichtenredaktion.
1: Der große Brand im Hohenfenn in Belgien ist nach Behördenangaben von Feuerwehrleuten eingekesselt worden. Eine komplette Entwarnung gibt es aber noch nicht. Das Feuer hat bislang rund 3000 Hektar zerstört. Das entspricht rund 4200 Fußballfeldern und der Brand ist weiter aktiv. In Monschau weitet sich das Feuer nicht weiter in Richtung Deutschland aus. Der Regen hat die Löscharbeiten begünstigt. Aktuell sind noch 170 Kräfte im Einsatz. Bei den deutschen Fluggesellschaften ist der durchschnittliche Kerosinverbrauch pro Passagier im vergangenen Jahr erneut gesunken. Das berichtet der Bundesverband der deutschen Luftverkehrswirtschaft. Für eine Strecke von 100 Kilometern musste pro Kopf demnach gut 3,3 Liter Flugbenzin aufgewendet werden.
3: Im Vergleich zu 2024 ist der Pro-Kopf-Verbrauch damit so etwa um ein halbes Wasserglas gesunken. Aber im Vergleich zu 1990 hat er sich fast halbiert, weil die Fluggesellschaften immer mehr moderne Flieger anschaffen, betont der Verband. Und das geht auch so weiter. Im Verlauf der nächsten 10 Jahre soll zum Beispiel etwa die Hälfte aller deutschen Maschinen gegen neue ausgetauscht werden. Aber die Umweltorganisation Atmosphäre kritisiert, dass der Luftverkehr insgesamt seine Klimaziele weiterhin verfehlt. Thomas Thonfeld, Nachrichtenredaktion.
1: Viele Menschen in Deutschland bekommen nachts zu wenig Schlaf. Knapp 40% schlafen eigenen Angaben zufolge unter der Woche weniger als 7 Stunden. Das zeigt eine Untersuchung des Robert-Koch-Instituts. Laut Studie ist eine Schlafdauer von weniger als 7 Stunden bei Erwachsenen gemäß internationalen Schlafempfehlungen zu kurz. Betroffen sind laut der Befragung deutlich mehr Männer als Frauen.

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3: Guten Abend Deutschland, mein Name ist Daniel Kaiser. Willkommen zur Night Lounge. Das Datum dieser Folge, Donnerstag, der 20. August 2026. Schön, dass ihr mit dabei seid. Heute ein ganz besonderes Thema. Es lautet, wer oder was hat den größten Einfluss auf deine Laune? Darüber möchte ich ganz ehrlich mal mit euch sprechen. Denn wer hat heute Macht über eure Stimmung? Der nette Mensch an der Kasse vielleicht? Oder die WhatsApp-Nachricht, die ihr gerade bekommen habt? Der Song, der im Radio läuft? Oder vielleicht das Wetter, das jetzt gerade nicht mehr ganz so heiß ist? Ruft mich an, kostenlos vom Handy und vom Festnetz und lasst uns heute diese Frage klären. Wer oder was hat den größten Einfluss auf eure Laune, auf eure Stimmung? Ruf mich an, kostenlos vom Handy, vom Festnetz, die Nummer zu mir ins Studio.
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3: 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Das Thema ist auch gepostet auf Instagram, auf Facebook und in der WhatsApp-Gruppe. Da könnt ihr euch gerne mal reinklicken. Und wir gehen in die erste Leitung für den heutigen Abend. Da haben wir wen mit der Endziffer 83. Hallo, wer da, woher?
4: Der Hubert.
3: Was, wer ist dran?
4: Hubert.
3: Hallo, hallo? Schon wieder weg. Okay, dann gehen wir weiter zu Piroschka nach Mannheim. Hallo Piroschka, grüß dich.
5: Ja, hallo Daniel.
3: Hallo. Geht's dir gut?
5: Ja, hallo. Grüß dich auch. Ja, mir geht's gut. Danke. Und dir?
3: Schön, dass du anrufst. Piroschka, wie sieht's bei dir aus? Was hat den größten Einfluss bei dir auf deine Laune?
5: Also der größte Einfluss, ja. Da gibt's verschiedene, aber ich sag jetzt mal, zum Beispiel heute, ja, ist mal was passiert, ne? Und wenn man Komplimente, ne? Deshalb bekommt von anderen Menschen nicht nur eins, sondern mehrere, ja? Und man merkt dann, oh, guck mal, wie toll das ist, ne? Bei anderen Menschen, die einen gar nicht kennen, ja? Und einfach begegnen und dann sagen, hallo, wir haben uns heute schon gesehen. Ich sage, nee, da müssen wir uns täuschen. Ich kenne sie nicht. Ich sage, doch, wir haben uns gesehen bei dem und dem, ne? Discounter, ja. Und da habe ich sie gesehen. Und sie waren so nett und haben so toll gemacht, ja, dass sie da was für ihre Enkelkinder gekauft haben und wie sie das gemacht haben. Und jetzt sehe ich sie wieder hier, ne? Ich war ganz überrascht. Und so manche, die einem Komplimente machen, ja, oder die Nachbarin, die sagt halt auch zu mir, also du bist so eine tolle Frau, ja. Du, egal was ist, du bist immer am Lächeln, ne? Ich weiß nicht, wie du das machst, ja. Willst du schon nichts runterkriegen? Und dann sage ich, ach was, und das finde ich ganz toll.
3: Wie oft bekommst du Komplimente?
5: Sag ich mal, also von so Menschen, ja, die mich gar nicht kennen, bekomme ich sehr viele Komplimente. Die mich so einfach sehen, ja, und merken meine Art, wie ich bin, da kriege ich oft Komplimente. Und so wie heute, und es hat mir sehr gefallen, ne?
3: Wie schön.
5: Und ich muss sagen, es war heute, damit du das auch vielleicht ein bisschen verstehst, da war, ne, eine Frau, ja, und die wartete auf so einen Pflegedienst, der ihr eine Bauchspritze geben soll, ja, wegen Diabetes. Und dann sagte er, hallo, wir haben uns heute schon gesehen. Sagte ich, oh ne, sind Sie ganz falsch, Sie kennen mich nicht. Sagt er, doch, ne, Sie waren doch am dem, also darf ich den Namen sagen?
3: Ich weiß nicht.
5: Ja, Rosmann, ne? Und haben für ihre Enkeltochter was gekauft und haben dann gesagt, Ah, sie brauchen noch das und das, ob das richtig ist. Und dann haben sie nochmal, ne, ich habe gesagt, ich habe Zeit mitgenommen und ich habe sie beobachtet und sie war so engagiert, ne? Mhm. Und da habe ich mich so gefreut. Und da habe ich gesagt, was? Und da habe ich mich so gewundert, ja.
3: Konnte sich gar nicht dran erinnern, ne, an die Situation.
5: Nein, ich wusste gar nicht, dass der hinter mir stand, ne?
3: Du hast ja gesagt, ich bekomme oft Komplimente. Jetzt frage ich mich, also ist jetzt vielleicht bei dir sehr häufig der Fall, aber machst du irgendwas speziell dafür, dass du welche bekommst? Weil wenn ich jetzt andere Leute fragen würde, die würden vielleicht nicht sagen, dass sie die so oft bekommen. Klar würden sie jetzt nicht sagen, dass sie keine bekommen, aber das klingt ja bei dir nach einer gewissen Regelmäßigkeit. Also was muss man machen, um Komplimente zu bekommen?
5: Ich sag einfach so sein, nicht immer freundlich, ja. Und immer, dass man zuhört und anderen zuhört, ja.
3: Und okay, das erklärt schon mal, warum viele keine Komplimente bekommen. Also immer nett und freundlich zu sein, das ist ja schon anstrengend. Oder sagst du, nein, das geht ganz leicht von der Hand?
5: Nee, also ich kenne es gar nicht anders, ne? Ich bin immer nett und freundlich. Zum Beispiel, wie gesagt, ich gehe gerade irgendwo ja hin. Ich grüße die Leute, auch wenn ich es nicht kenne. Kriege ich keine Antwort, ja. Mhm. Okay, grüße nicht zurück und mache ein komisches Gesicht. Okay, auch gut, ja. Bin ich nicht verärgert. Aber wenn sie dann zurückgehen, sagen, oh, auch, ne, guten Morgen oder guten Tag, und dann freue ich mich. Immer nicht unfreundlich sein. Immer mit einem Lächeln durchs Leben gehen.
3: Jetzt lebst du ja auch in dieser Zeit, in der vieles drunter und drüber geht, in der nicht alles so schön ist und viele Krisen, viel unschöne Dinge, um es einfach mal pauschal zu sagen. Das sieht man den Leuten teilweise auch an. Wie schaffst du es trotzdem, dieses Lächeln, diese Freundlichkeit an den Tag zu legen?
5: Also, sag mal, ja, das ist einfach so meine Natur, ne? Wenn ich jetzt nicht so wäre, ja, und würde mich dem anpassen und sagen, oh, das stimmt nicht, das geht nicht richtig, ja, und das ist so teuer, ne, und alles, was so passiert, im Moment ist ja nicht so arg und die Druckerheiten alles, ja, und ich werde deswegen so eine Fratze, also Entschuldigung, was ich gesagt habe, ne, ein Gesicht sehen, da wäre ich nicht ich.
3: Wenn du sagst, das ist halt meine Natur, heißt das im Umkehrschluss auch, naja, meine ist es nicht und deswegen werde ich das nie erreichen? Oder sagst du, nö, das kann jeder. Dafür muss man jetzt nicht meine Natur haben, sondern diese Natur kann man sich aneignen. Wie siehst du das?
5: Okay, aneignen, ja, es kommt drauf an, ja, wie man ist. Wenn man so ein verschlossener Mensch ist, ja, der lieber für sich allein sein möchte, ne? Und da glaube ich, da kann man das nicht. Aber wenn man so mit offenen Augen ja, durchs Leben geht und das Positive drin sieht, dann geht es schon. Dann kommt es von ganz allein.
3: Von ganz alleine? Okay.
5: Ja.
3: Ja, das ist doch schön. Das freut mich.
5: Nein, da braucht man nichts Besonderes. Ne? Siehst du, guck, du bist auch immer am Lachen, ne? Ich könnte mir auch nicht vorstellen, dass du so irgendwie ja so 7 Tage Regenwetter mit so einem Gesicht rausgehst, oder?
3: Also ja, ich finde meinen neutralen Gesichtsausdruck nicht besonders freundlich, aber ich frage mich auch, woran das liegt. Also ist das etwas, das einfach nur das Innere widerspiegelt, oder ist es tatsächlich so, dass manche für ihre Gesichtsmimik, für ihre nicht Mimik, sondern für ihr Gesicht einfach nichts können.
5: Ja, okay. Gut, manche Menschen haben einen ernsten Blick, ne? Mhm. Und sind vielleicht gar nicht so, sind lustige Menschen.
3: Ja, aber ist man wirklich, also hat man einen ernsten Blick oder hat man ihn, weil man innen drin einfach gerade sehr ernst ist? Verstehst du, wie ich das meine?
5: Also, du meinst, ob man...
3: Es gibt ja so Menschen, die so von also der neutrale Gesichtsausdruck sieht so unglaublich freundlich irgendwie und einladend aus.
5: Ja.
3: Und ich frage mich dann immer, liegt das daran, dass sie gerade auch in dieser Stimmung, in dieser Laune sind? Oder ist das wirklich ihr neutraler Gesichtsausdruck?
5: Ich glaube, dass die Menschen, ja, die so Aussehen und zu unzufriedener, also sag ich mal nicht zufriedener, ja. Das ist zufriedene Menschen sind, wenn sie so freundlich schauen, dass sie mit dem, was sie haben, ne, sich zufrieden geben und zurechtkommen. Und man sagt, wer froh zu sein bedarf es nicht wenig. Und wer froh ist, ist ein König.
3: Ja, das kenne ich, das kenne ich. Piroschka, ja. Dann vielen Dank für das Gespräch. Dir einen schönen Abend. Alles Gute dir.
5: Okay, dir auch.
3: Bis dann.
5: Ja.
3: Tschüss.
5: Ja. Okay, tschüss.
3: So, anrufen dürft ihr auch vom Handy und vom Festnetz. Wer oder was hat den größten Einfluss auf deine Laune? Das ist das Thema heute Abend.
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3: Kann oder was kann? Ja, doch eher wer. Wer kann vielleicht nur mit einem Satz eure Laune komplett verändern? Da gibt es mit Sicherheit eine Person. Das kann in beide Richtungen gehen. Es kann sein, dass wenn der Chef einen Satz von sich gibt, dann ist eure Laune ja schon gleich im Keller, weil ihr sagt, was will der denn schon wieder von mir? Oder es ist vielleicht irgendwie euer Schatz. Ein Satz und plötzlich seid ihr im siebten Himmel und sagt, ach, ich freue mich so, dass du mit mir sprichst, dass du dich bei mir meldest. Ruf mich an, lasst uns darüber reden. Die Nummer zu mir ins Studio habt ihr. Und wir gehen in die nächste Leitung. Wir haben mal dran mit der 8-3. Hallo, wer da, woher? Hallo, wer da, woher? Da sagt keiner was, dann gehen wir weiter. Wen haben wir dran mit der Endziffer 11? Hallo, hat aufgelegt. Dann die 8-3, hallo. Wer dran, woher?
4: Hallo?
3: Ja, hallo.
4: Hubert?
3: Hubert?
4: Daniel?
3: Den Hubert kenne ich.
4: Daniel?
3: Hubert, wo bist du? Hubert, wo bist du nochmal her?
4: Hey, aus dem Rheingau, immer noch.
3: Aus dem Rheingau. Hubert, wir haben Schwierigkeiten mit deiner Verbindung. Die bricht immer wieder ab.
4: Dann gehe ich bist drei Treppen hoch. Nein, ich war im EG, jetzt gehe ich ins erste OG, dann gehe ich ins Dach. Jetzt besser?
3: Ja, jetzt ist es ein bisschen besser.
4: Na, ein bisschen besser, das sind zwei, drei Stufen.
3: Sehr gut.
4: Ja, also was zum Thema heute Abend? Eine Frau? Nein, eine Frau, die heißt Sabine. So. Das war meine Antwort.
3: Das ist die Person, die größten Einfluss auf deine Laune hat.
4: Ja, ja.
3: Die Sabine. Ja, gut. Aber in welche Richtung denn? In die gute oder in die schlechte Richtung? Welchen Einfluss hat sie?
4: In die gute Richtung.
3: Ja, das ist doch die Hauptsache.
4: Je beschissener sie ist und je mehr Fehler sie macht, desto mehr lache ich drüber und sage einfach, Schatz, du kannst doch nichts dafür, ja? Ist dann in deine Schuld. Ganz einfach.
3: Also es freut dich, also es macht dir Freude, dich über ihre Schusseligkeit lustig zu machen, oder wie?
4: Nein, ich mache mich nicht lustig. Ich mache mir Gedanken darüber, ja. Du, ich habe die Frau abgöttisch lieb, ja. Und es gab halt heute Abend am Rhein so eine Konstellation, die ich erst im Nachhinein nach einem ziemlich heftigen Telefonat mit Sabine eben realisiert habe. Mhm. An einem Tisch, wo ich einfach nur mal um Feuer gefragt habe, ja, saßen drei Frauen, die ich schon mal hatte, ja, und der neue von der Sabine und bla bla bla. Und dann hat eine von denen, hat mich gesehen, weil ich bin halt so eine Lichtgestalt hier irgendwo, ja. Und dann hat er irgendwie, dann habe ich die Babsi, meine ziemlich beste Freundin, die hat mir Feuer gegeben. Ich habe sie dann, weil ich Basketballer bin, das kleine Feuerzeug in die Handtasche. Und dann hat er mich angeschnauzt, ich soll jetzt irgendwie, ich wäre hier fehl am Platz. Und erst im Nachhinein, jetzt hier, heute Abend, heute Nacht hier, habe ich realisiert, was da eigentlich für eine Konstellation war. Das konnte ich nicht wissen. Ich habe die Sandy, das war die.
3: Ich kann dir leider überhaupt nicht folgen, Hubert.
4: Ich weiß, da kann mir niemand folgen.
3: Da kann dir niemand folgen, okay. Also Sabine macht gute Laune. Was müsste denn passieren? Was müsste ich tun? Was müsste passieren in deinem Leben, dass deine Laune so richtig in den Keller fährt?
4: Nix.
3: Nix? Wie nix?
4: Weißt du, es regnet hier, ich bin in meinem Haus, ja, ich fühle mich so wohl, so sauwohl wie nie zuvor, ja. Ich hatte heute wie soll man mal sagen, Besuch von einem Richter vom Amtsgericht, von einem Rechtsanwalt, weil irgendwelche in der Nachbarschaft sagen, naja, der Schindler, der macht so komische Dinge und so, ja. Und da waren die heute bei mir Wir haben im Garten gesessen und wir haben uns kaputt gelacht eigentlich. Was soll man denn eigentlich hier? Weil mein Rechtsanwalt das veranlasst hat. So, auch das hat mir so einen Spaß gemacht. Wir hatten so einen Spaß. Die zwei sind nachher gegangen. Und das Allerbeste, was der eine, dessen Namen ich jetzt vergessen habe, gesagt hat, weil ich habe eine akustische Gitarre draußen stehen, die E-Seite fehlt auch übrigens. Sag ich, oh, ja, das muss ich besorgen. Also, heute kann mir überhaupt nichts. Keine, niemals die Laune verderben. Niemals. Okay. Mit egal was. Ja. Und ich wünsche allen, die mithören, entwickelt einfach dieselbe Energie, alles Negative in Positives umzuwenden und immer zu sagen, der andere kann nichts dafür, Erziehung, bla bla bla, Situation, so wie heute beschrieben, ja. Es ist halt so, wie es ist, ja. Lass uns das Leben genießen, carpe diem, lebe den Tag,
3: ja. Lebe den Tag, so sieht das aus, ja. Ja. Spruch.
4: Heute ein Kaiser, oder? Wie heißt es, Daniel?
3: Das Ding kenne ich nicht, den Spruch.
4: Wie heute ein Kaiser ist ein Eiler. Es gab das Kaiserpilsen, ein deutsches Bier. Kaiserpilsen,
3: ja. Doch nicht so viel Bier, so gut wie gar keins.
4: Ja, ja, genau. Wie alle Jugendlichen. Wie alle Kinder, ja. Nein, heute ein Kaiser. Nee. Daniel Kaiser und ich bin jetzt seit eben Zeiten mal wieder mit einem Handy bestückt. Ich war wochenlang weg, ich habe aber zugehört, ja. Habe interessante Themen gehört, aber habe heute es gehört und habe gesagt, eigentlich kann man zu jedem Thema was sagen.
3: Das ist das, ja, aber das ist das Gefährliche, weil es, man merkt das dann auch, ob man wirklich was zu erzählen hat oder ob das nur Blabla ist. Daher überlegt euch das wirklich gut. Hubert, ich sage erstmal vielen Dank fürs Gespräch. Dir einen schönen Abend. Ja. Mach's gut.
4: Alles klar. Mach's gut. Ciao, ciao.
3: Anrufen dürft ihr vom Handy, vom Festnetz. Unser Thema heute Abend lautet, wer oder was hat Einfluss, den größten Einfluss auf eure Laune.
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3: Die Nummer zu mir im Studio. Und das muss in beide Richtungen gehen. Das heißt, in die gute sowie in die schlechte. Was hat den größten Einfluss, um eure Laune hochzuheben? Und was hat den größten Einfluss, um die Laune in den Keller zu bringen? Bei vielen, nicht bei vielen, bei manchen Leuten sind es Kleinigkeiten, die schon reichen. Da hat man sich das Knie gestoßen, weil weiß ich nicht, oder ein blöder Satz und schon ist die Laune im Keller. Kann aber auch in die andere Richtung gehen. Gehen wir mal in die nächste Leitung. Wen haben wir dran mit der 97? Hallo, wer da, woher?
6: Hallo.
3: Hallo, wer ist denn da? Ui, wieder weg. Okay, wen haben wir dran mit der 85? Hallo. Guten Abend. Wer dran?
7: Hallo.
3: Hallo, wer da?
7: Hier ist die Iris am Apparat.
3: Iris, du bist weit weg vom Apparat.
7: Ja. Oh Mann, entschuldige, warte, da muss ich vor die Türe gehen.
3: Nein, jetzt höre ich dich, jetzt bist du am Telefon.
7: Aha, jetzt hörst du mich.
3: Jetzt höre ich dich, Iris.
7: Weil nämlich meine Laune, die ist total im Keller.
3: Die ist im Keller, oh je. Iris, aus welcher Ecke bist du nochmal? Ich habe es nicht mehr auf dem Schirm.
7: Also Westerwald wird es.
3: Westerwald war das, stimmt, ja. Iris, was hat denn den größten Einfluss auf deine negative Laune in dem Fall?
7: Ja, heute. Sonst bin ich eigentlich meistens gut gelaunt.
3: Also gestern warst du super drauf.
7: Na ja, und weil ich mich gefreut habe, dass es endlich mal regnet. Mhm. Und heute hat es ja auch Gott sei Dank getätscht. Mhm. Auch mehrere Stunden bei uns. Nur hinterher hatten wir einen dermaßigen Sturm. Und der war auch extrem und auch das Blitzen war ganz andere Töne, was man eigentlich kennt. Und ich habe zwar keine Angst gehabt, die Türen alles zu und habe mir meinen Stecker von meinem Fernseher rausgemacht und habe den eben einstecken wollen und zeitlang gewartet, weil man soll ja auch eine Zeit lang danach warten, dass man wieder einschaltet. Und jetzt habe ich kein Signal mehr, jetzt kann ich noch keinen Fernseher mehr gucken.
3: Was ist denn? Mal durch das Rausstecken des Stromkabels hast du jetzt plötzlich keinen Empfang mehr auf deinem Fernseher?
7: Das kann ich mir eigentlich nicht erklären.
3: Nee, ich auch nicht.
7: Weil normalerweise war das ja ein Schutz, den ich gemacht habe, damit der Blitz nicht da einschlägt.
3: Genau.
7: Und jetzt habe ich kein Signal, zeigt mein Fernseher mehr an. kein Empfang, als wie der Kabelanschluss was abgezeigt hat.
3: Ja, ich glaube da eher vielleicht dran, dass da eventuell, hast du geguckt, ob das Kabel drinsteckt für einen Fernsehempfang?
7: Ja, das ist in der Wohnung gar nicht raus, das ist ziemlich fest. Und ich traue mich auch nicht, das rauszuziehen darin, damit ich mir nichts kaputt mache.
3: Achso, das Stromkabel hattest du gezogen, aber das Fernsehkabel nicht?
7: Nein. Nur eine Stromkarte.
3: Ja, dann müsste wahrscheinlich einfach nur eine Einstellung falsch. Muss man auf der Fernbedienung alles durchgehen?
7: Ja, sagen wir mal, auf der Fernbedienung habe ich schon durchgeguckt und so eingeschaltet, wie der Techniker mir das gezeigt hat. Mhm. Und er zeigt mir jedes Programm kein Signal, als wie der Kabelanschluss kein Signal mehr gibt.
3: Ah, okay. So, und diese kleine, ich sage jetzt mal kleine, weil das ist ja jetzt nichts Großes, ja, diese kleine technische Störung hat dir den gesamten Tag versaut?
7: Ja, hat mir jetzt den Abend versaut, ja.
3: Warum?
7: Ja, weil ich eigentlich danach Nachrichten gucken wollte, ob sie vielleicht was bringen hier und die Umgebung, weil meine Bekannte, die hat mir auch was geschrieben und geschickt, dass sie dermaßen gefetzt hat, dass verschiedene dass jetzt ein Haufen Geld zusammenkommt, wo die Leute jetzt wieder in Ordnung bringen müssen. Also Schäden gebracht hier von Tausenden von Marken, von Euros.
3: Das habe ich jetzt leider akustisch nicht verstanden.
7: Also der Sturm hat...
3: Der Sturm hat Schäden verursacht und da sind Kosten entstanden und du willst den Fernseher anbekommen, um dir anzuschauen, welchen Schaden bei anderen Menschen entstanden ist.
7: Ja, mich halt.
3: Aber dann ärgerst du dich ja noch mehr. Du bist ja jetzt schon verärgert, dass das Signal weg ist. Stell dir vor, jetzt kommt das Signal zurück und du siehst, wie das Schaden angerichtet hat. Das ist doch gar nicht gut für dich.
7: Ja, da hast du auch wieder recht. Ja, was ich morgen machen muss, ist meine Nachbarin anrufen, ob die auch keinen Fernseher hat, weil die auch noch Kabelanschluss hat. Ja. Sonst muss ich Vodafone anrufen.
3: Ist ja durchaus möglich, dass das bei diesem Sturm vielleicht auch das Signal vielleicht gestört war. Aber das wird sich mit Sicherheit klären.
7: Ja. Ja.
3: Nicht immer vom Schlimmsten ausgehen. Manchmal ist es ja nur eine Kleinigkeit, die da... Das kann durchaus passieren. Ich hatte das auch mal. Da ist auch der Fernseher Strom weg gewesen. Da ist die Sicherung rausgeflogen. Und das war irgendwie übers Wochenende passiert. Ich bin nach Hause, habe den Fernseher angemacht und da war nichts. Bis ich dann gemerkt habe, ich muss wieder umschalten, weil ich da irgendwie meine Programme über HDMI empfange, also über ein Gerät, was angeschlossen ist. Das musste ich erstmal umstellen. Also vielleicht ist es ja eine technische Lösung. Vielleicht kann dir da ein guter Nachbar oder so helfen.
7: Ja, wo kann man eigentlich günstig, dass man überwiegend nur Fernseher sich machen lassen, ohne dass man jetzt großartig ein großes Paket haben muss für Internet?
3: Hast du Internet zu Hause?
7: Eben nicht,
3: okay. Ja, das schränkt es natürlich von den Möglichkeiten ein. Ich glaube, da gibt es nur die Möglichkeit über Kabel, ohne Internet.
7: Ja. Ja. Weil ich habe schon mal gedacht, ein kleines Paket zu machen, weil direkte, Telefonanschluss wollte ich eigentlich nicht machen.
3: Ja, verstehe.
7: Weil ich über mein Handy eigentlich gut zurechtkomme mit dem Preis.
3: Du hast gar kein Festnetz mehr zu Hause?
7: Nee.
3: Das ist irgendwie normal, ne? Also ich kenne inzwischen auch immer weniger Menschen, die Festnetz haben. Braucht man irgendwie auch gar nicht mehr.
7: Ja, nee, weil erstens, du bezahlst da allein im Monat für Internet mit Fernseher über 60 Euro. Und das wollte ich nie. Das, was ich so bezahle, an 13, 14 Euro für meinen monatlichen Anschluss, was ich mir gemacht habe über das Handy, das langt mir vollkommen. Das ist ein Unterschied zwischen 14 Euro und über 40 Euro zu bezahlen. Ja, und deswegen habe ich das nie gemacht.
3: Das kann ich verstehen.
7: Und dann beim Festnetz hat mich kaum einer angerufen. Das Einzige, wo Festnetz am besten ist, eben wenn jetzt Internet ausfällt und das ganze Kram, auch im Himmel die Schüssel da für das Internet, dann kannst du wenigstens noch über das Festnetz.
3: Ja, stimmt. Guck mal, Satellitenschüssel wäre auch noch eine Option. Also Kabel oder Satellitenschüssel. Ich kenne sogar ein paar, die haben noch über Satellit gucken die Fernsehen.
7: Ja.
3: Das geht natürlich auch noch. Aber jetzt kommen wir vom Thema weg. Also wir haben rausgefunden, dass selbst so eine Kleinigkeit wie der Fernseher die Laune kippen kann. Was ist denn aber auf der anderen Seite? Was hat denn den größten Einfluss auf gute Laune bei dir? Was löst bei dir sofort ein Lächeln aus?
7: Ein Lächeln, den Tag, wenn es mir gut geht, wenn ich gut rennen kann und irgendwo hinkomme ohne Schwierigkeiten und gehst dann, sagen wir mal, hier durchs Dorf und will ein Eis essen gehen oder so oder einkaufen gehen und ich kann gut laufen und kann gut in die Gänge laufen und mir mal was angucken, ohne dass ich direkt mich wieder hinsetzen muss. Das gibt mir gute Laune.
3: Also eigentlich Mobilität kann man fast schon sagen, so als Oberbegriff, ne? Mobil zu sein, sich bewegen zu können, weil das in deinem Fall gar keine Selbstverständlichkeit ist und du, glaube ich, auch nicht so wirklich Einfluss drauf hast. Gibt Tage, wo es gut ist und gibt Tage, wo es nicht so gut ist.
7: Richtig. Und jetzt hier bei den Temperaturen, wenn wir so 20, 25 Grad haben, so können wir bis Oktober rum, das Wetter jetzt halt, da geht's mir super.
3: Das darf auch gern bis nächstes Jahr so bleiben, aber ich weiß, dass es nicht so gut wäre für die Natur. Ich verstehe aber natürlich, dass das gute, angenehme Temperaturen sind, das stimmt ja. Weißt du schon am Abend, dass am nächsten Tag dein Körper vielleicht nicht mehr ganz mitspielt oder sagst du, nee, du, das ist immer morgens wache ich auf und dann merke ich gleich, geht's mir heute gut, geht's mir heute nicht so gut?
7: Genau, morgens, richtig. Weil über Nacht ruht sich ja der Körper aus.
3: Und liegt es dann eher daran, dass du schlecht geschlafen hast oder in der falschen Position oder hat das weniger Einfluss auf die Qualität des nächsten Tages?
7: Nee, das ist mein Nervensystem im ganzen Körper.
3: Das musst du mir mein erklären. Nervensystem? Wie, inwiefern?
7: Ja. Und unser Gehirn ist reinste Nervensystem. Das tut alles steuern. Alles. Von Sehen, von Bewegung, von wenn oben im Gehirn ein Kabel kaputt ist mit dem Laufen, dann kannst du nicht mehr richtig laufen. So ist das ja bei der MS. Mhm. Und dann sogar der Toilettengang, das kann alles beeinträchtigen. Und wenn du dann morgens aufstehst und du fühlst dich nicht schwach oder kannst normal durch die Wohnung laufen, ohne dass du über deine eigenen Füße fällst, dann kann ich sagen, heute geht's mir gut.
3: Okay, verstehe. Also gar nicht so sehr, dass du selbst darauf Einfluss hast, sondern es ist ein krankes Nervensystem in deinem Fall.
7: Genau, richtig.
3: Wo man nie weiß, wie sieht's morgen aus quasi.
7: Und dann sieht man mir das manchmal auch im Gesicht an, dann, dass mir es gut geht. Oder an meinen Haaren. Wenn die Haare gut liegen, geht's mir gut.
3: Hä, Moment, das musst du, was hat das mit den Haaren zu tun?
7: Oh, ja. Ich sehe das ja an mir selbst. Dann gucke ich zum Beispiel, ich gehe dann duschen, mache mir meine Haare. Oh, die sind aber heute gut. Die liegen aber heute gut. Dann, okay. Dann sagen wir mal, über Nacht, wenn du dann aufstehst, der nächste Tag, und die liegen dann dermaßen wieder so an, als wenn sie nicht gewaschen wären, dann kann ich sagen, mir geht's heute scheiße, so ungefähr.
3: Es hat aber jetzt nichts mit dem Haarstyling zu tun, oder doch?
7: Nein.
3: Okay, gut. Weil ich kenne nämlich so Tage, da gehe ich ins Bad, mach so zack, zack, zack und sag, boah, jetzt sitzen die Paare perfekt. Und dann gibt's so Tage, kennt, glaube ich, jeder von euch, man stylt sich, man macht sich fertig und denkt, nee, gefällt mir nicht. Und dann macht man sie nochmal, wäscht man sie nochmal und dann macht man sie nochmal und dann ist immer noch nicht, und immer noch nicht zufrieden.
7: Weil irgendwie sitzt nee, das ist mir noch nicht passiert.
3: Das ist noch nicht passiert, okay.
7: Nein, weil wenn die trocken sind, dann gehe ich auch mal mit dem kleinen Lockenstab dann hin, wenn das so wäre.
3: Ach so.
7: Ja, das hilft dann auch. Da muss man die nicht noch mal waschen.
3: Wird nachkorrigiert. Ja,
7: wo ich mich am meisten wirklich drüber gefreut habe, dass es endlich mal geregnet hat. Und nur eben, dass wir heute Abend so ein Unwetter kriegen, dass jetzt mein Fernseher nicht funktioniert. Das hat mich geärgert.
3: Ach, das wird schon wieder. Iris, lass uns die nächsten Tage mal reden und dann hat sich das vielleicht von alleine gelöst. Dir einen schönen Abend erstmal.
7: Ja,
3: auch alles
7: so.
3: Gute, bis dann. Tschüss. So, anrufen dürft ihr auch vom Handy, vom Festnetz. Thema heute Abend. Wer oder was hat den größten Einfluss auf eure Laune?
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3: So, ruft mich an vom Handy, vom Festnetz. Und wenn ihr das erste Mal anruft, dann werde ich euch vielleicht vom Namen her nicht kennen. Oder wenn ihr schon lange nicht mehr angerufen habt, dann ist die Nummer nicht mehr hier auf meinem Display. Also die Nummer schon, aber der Name nicht mehr. Und ihr erkennt auf jeden Fall, dass ihr dran seid, wenn ihr die letzten beiden Ziffern eurer Telefonnummer hört. Das ist das Erkennungszeichen für euch. Und das Erkennungszeichen, dass ihr es in die Sendung geschafft habt, wenn es nicht mehr klingelt, sondern plötzlich hört ihr das Live-Radioprogramm. In allen anderen Fällen hat es nicht funktioniert. Also wenn ihr anruft und es klingelt nicht mehr, ihr hört das Live-Programm, dann einfach nur dranbleiben und warten. Kann ein bisschen dauern. Aktuell haben wir eine Wartezeit von 10 Minuten. Wen haben wir denn dran mit der Endziffer 73? Hallo.
6: Ja, das ist die Frau Keckenmeister, also hier ist die Saskia.
3: Saskia!
6: Also ich
3: hab
6: lange nicht mehr angerufen, genau.
3: Schön, dass du anrufst. Daniel hier. Woher bist du? Aus welcher Ecke nochmal?
6: Saarbrücken.
3: Ecke Saarbrücken, schön. Was bringt dich heute zu mir? Das Thema gehe ich mal von aus, aber was hast du zu erzählen?
6: Es geht an dem schlechten Einfluss, ne?
3: Nicht ganz. Es geht heute um die Frage, was hat den größten Einfluss auf deine Laune? Und das kann in beide Richtungen gehen. Du kannst sagen, den größten Einfluss auf meine gute Laune hat das und den größten Einfluss auf meine schlechte Laune hat das.
6: Also der größte Einfluss auf meine schlechte Laune hat zum Beispiel, ich mache jetzt gerade eine Arbeitsgelegenheit vom Jobcenter, das ist eine Maßnahme. Und da gibt es halt manche Leute, wo halt einen auf nett machen. Und die wollen auch immer alles wissen und tun dann hinter deinem Rücken reden.
3: Jetzt bei der Maßnahme oder im Jobcenter?
6: Bei der Maßnahme.
3: Und die muss also andere Teilnehmer quasi, oder?
6: Ja, genau.
3: Was sind das für Leute? Die kennen dich doch gar nicht, oder?
6: Nee. Also das ist auch so eine, die ist ganz verbittert. Mhm. Und wenn ein Kunde kommt, zum Beispiel ich arbeite im Sozialkaufhaus und da kommen halt Sachen rein, die gespendet werden und die müssen wir halt sortieren und die ist dann halt manchmal unten bei der Warenannahme und dann fangen die morgens an, die Augen zu verdrehen, wenn Kundschaft kommt. Da denke ich mir, warum, dann bleibt, da soll die doch zu Hause bleiben. Denke ich mir dann einfach. Und ich habe da neu angefangen, jetzt am 1. Juli, habe es wieder verlängern gelassen. Und auf einmal, also immer wenn ein neuer Teilnehmer kommt, dann tut die direkt die Augen verdrehen und die will immer alles wissen. Die will wissen, wann man Urlaub macht, die will wissen, warum man nicht kommt, die will wissen, wie es im Privatleben ist. Dann sucht sie sich immer zum Tratschen.
3: Hat sie eine führende Rolle? Also weiß ich nicht, oder ist sie einfach eine ganz normale Angestellte, so wie du auch?
6: Also auch eine normale Teilnehmerin wie ich.
3: Okay. Warum nennt sich das Teilnehmer und nicht Arbeiter oder Angestellt? Warum
6: Weil das halt eine Arbeitsgelegenheit ist. Das ist halt kein richtiger Job, sondern ein 1-Euro-Job hat. Also man kriegt dort eine Mehrwertsteuerentschädigung, die darf man behalten, das wird nicht angerechnet. Man kriegt die Fahrkarte übernommen und das war es eigentlich, je nachdem, wie viele Stunden man macht. Also ich mache jetzt zum Beispiel, ab September mache ich 4 Stunden, dann kriege ich 150 Euro, kriege die Fahrkarte von 47 Euro bezahlt zum Beispiel. Und dieses Geld, was ich dort bekomme, also verdiene, darf ich auch behalten, wird angerechnet.
3: Okay. Und wahrscheinlich ist es auch so, dass du sagst, ich kann das gut gebrauchen, ne? Das ist eine Summe, nicht viel, man kann es gebrauchen.
6: Nicht viel, aber es
3: Jetzt interessiert mich natürlich, also die scheint ja wirklich so schlechte Laune zu haben oft und dann auch das immer so an den anderen rauszulassen. Warum lässt du das so nah an dich ran? Also bist du da einfach zu viel Empathie, zu viel Gefühl oder warum triggert dich das so sehr? Du kannst ja auch theoretisch sagen so, ach weißt du was, die hat immer schlechte Laune, mit der rede ich heute am besten gar nicht, die scheint heute keinen guten Tag zu haben.
6: Ja, das ist das nämlich. Also ich bin sehr empfindlich. Ich bin als Krebs, als Sternzeichen halt und da sind wir sehr empfindlich. Mhm. Ich habe auch oft gesagt, ich soll mir nichts persönlich nehmen, das ist einfach gesagt wie getan.
3: Das heißt, eigentlich ist es so ein Schutzmechanismus deines Körpers?
6: Ja.
3: Okay.
6: Genau. Zum Beispiel, die redet auch über Menschen, zum Beispiel, also da habe ich auch ich bin dort neu dort und ich habe da auch wirklich nette Menschen kennengelernt, mit denen ich mich auch gut verstehe, mit denen ich auch sehr gerne zusammenarbeite. Und da ist eine, die ist 62 und zieht halt mal gerne weitere Klamotten an und da muss die sich was gekauft haben und diejenige hat das mitbekommen und die hat dann direkt angefangen zu lästern, ja, dir steht das nicht und dies und das und was sieht man nicht mehr 62 an und ich denke mir,
3: Das ist doch egal. Ja. Aber wie schön, dass du dir trotzdem deine innere Haltung beibehältst. Du hättest ja auch theoretisch mitziehen können auf diese schlechte Laune, aber du sagst, nö, lass die doch. Der steht das. Soll doch jeder tragen, was er möchte. Das heißt, du bist da in der Hinsicht standhaft und bleibst bei dir. Und das ist doch eine schöne Sache eigentlich.
6: Genau, das ist es nämlich. Vor allen Dingen eine andere Arbeitskollegin, mit der ich auch privat befreundet bin, die hat mir auch erklärt, dass ich bei manchen dort aufpassen muss, was ich erzähle. Mhm. Und da ich erst neu bin, ist das schwierig einzuschätzen. Die macht jemanden, die macht auf nett, lacht mit dir und danach, wenn man sich umdreht und auf einen Arbeitsplatz geht, fängt die an zu lästern. Das geht gar nicht.
3: Jetzt weißt du das ja. Ist es so, dass du dann auch irgendwie schaffst, dich davor zu schützen? Oder läufst du Gefahr, immer wieder doch den Fehler zu machen, ihr Sachen anzuvertrauen, die sie eigentlich nichts angehen?
6: Ja, also einmal, da war so ein Vorfall, da hatte ich ihr was anvertraut, was wirklich ein Fehler war. Und da hat mich meine Arbeitskollegin, mit der ich befreundet bin, auch darauf angesprochen, ja, erzählt ja nichts mehr. Kriegt mit ihr über das Wetter von mir aus, aber nicht Privates. Da habe ich mich auch dran gehalten. Also ich rede mit ihr jetzt nur noch über das Wetter. Manchmal, wenn ich sie morgens sehe, dann grüße ich die gar nicht, gehe an der vorbei. Und das ist der wahrscheinlich aufgefallen. Die kommt auf jemanden zu, weil sonst niemand auf sie zukommt. Und manchmal gehe ich an der vorbei, ignoriere sie. Manchmal, ich rede mit der auch nicht immer halt natürlich nichts Privates, weil das geht nichts an, was ich privat mache und was nicht.
3: Warum dieses Extreme? Also an ihr vorbei, ich ignoriere sie. Ich meine, man kann sich doch trotzdem zurückhalten mit Informationen und auf der anderen Seite dennoch freundlich sein.
6: Ja, genau. Also ich sage Hallo, also zum Beispiel Guten Morgen, wenn ich reinkomme, oder schönen Feierabend, sowas zum Beispiel. Das klappt auch. Also auch wenn ich halt auch sauer bin, dass es solche Menschen gibt, die halt so sind. Vor allem solche Leute kann man nicht ändern. Also sie hat auch selber psychische Probleme, wie ich auch. Nur ist noch lange kein Grund, mit jemanden so hinterherzuziehen.
3: Nee, das stimmt. Ja. Und ich glaube, deine Laune wäre um einiges besser, wenn du da nicht solche Leute hättest, die dich immer wieder runterziehen.
6: Ja, also genau. Also ich habe das zum Beispiel auch bei meiner Sozialpädagogin angesprochen. Mhm. Und die hat gemeint, ich rede mit der Kollegin, die mich einteilt, und dass ich mit der Frau nicht zusammenarbeiten muss, weil sonst würde es eskalieren. Und seitdem ist es auch ein bisschen besser geworden.
3: Okay.
6: Beziehungsweise als nur in der Pause, wenn so einer am Rauchen ist, dann. Und dann rauche ich die schnell, rede mit der über das Wetter, über die Arbeit, wie es dort abläuft, weil ich ja auch noch neu bin und Fragen habe. Und dann gehe ich direkt hoch an meinen Arbeitsplatz und mache dann mein Ding weiter.
3: Verstehe. So, jetzt haben wir gehört, was was schlechte Laune bereitet. Was bereitet dir denn gute Laune? Was hat denn den größten Einfluss auf deine Laune im positiven Sinn?
6: Also zum Beispiel jetzt, dass ich dort Menschen habe, mit denen ich reden kann, mit denen ich auch Quatsch machen kann. Also da macht die Arbeit mehr Spaß, mit denen zu arbeiten. Also das merkt man. Manche sind wirklich sympathisch, die ziehen mich dann halt richtig mit in diese Partie rein. Dann lassen sich dann auch, was auch richtig entspannt, abends dann abzuschalten, also Netflix zu gucken oder auch zu meinen Eltern zu fahren, mit denen kann ich auch über alles reden. Dann auch meine beste Freundin, halt Freunde natürlich, halt Musik, halt, das tut mir auch helfen, mich halt abzuschalten oder einfach mal raus spazieren zu gehen, halt, das mache ich auch gerne. Und ein Buch lesen halt.
3: Du hast ja eine ganze Liste mit Dingen, die dir gute Laune bereiten. Aber ich wollte ja wissen, was so den größten Einfluss hat. Oder sind das alles die größten Dinge, die Einfluss bei dir haben?
6: Das sind alles die größten.
3: Okay. Gut, wenn wir jetzt mal Netflix rausnehmen, Eltern, Freunde, Musik spazieren, mal ein gutes Buch. Schön.
6: Und natürlich auch, dass ich mit dir sprechen kann, dich mal wieder höre und wieder anrufe, weil ich habe dir länger nicht mehr angerufen. Und
3: baust du dir in jeden Tag diese guten Momente ein, dass du sagst, ach, jetzt rufe ich mal meine Eltern an, jetzt treffe ich mich mal wieder mit meiner Freundin oder jetzt mache ich mir mal gute Musik an, weil ich merke, meine Stimmung ist gerade nicht so doll, mache ich mal gute Musik an.
6: Ja. Das baue ich mir auch ein und das plane ich auch ein, egal wie.
3: Und wie schnell funktioniert das dann? Also ich beispielsweise, du merkst irgendwie, heute ist gerade nicht so ein guter Tag, da machst du die Musik an, gehst eine Runde spazieren. Merkt man das dann schon innerhalb, sagen wir mal, von einer halben Stunde, dass da was passiert? Oder sagst du, nee, manchmal ist mir einfach nicht mehr zu helfen?
6: Also ich hab manchmal Tage, da dauert es halt wirklich ewig, bis ich abschalten kann. Mhm. Vor allem, dass ich da gewisse Sachen aufrege, aber irgendwann so einer Stunde, zwei, dann wird das auch wieder. Ja.
3: Ah, da kennst du dich schon ganz gut.
6: Ja. Also ich bin halt ein Mensch, ich bin sehr impulsiv, bin sehr empfindlich. Mhm. Durch auch durch meine psychische Erkrankung halt. Ich habe halt eine manische Depression. Mhm. Und habe halt auch noch eine Schwerbehinderung dazu. Mhm. Kommt auch noch dazu. Und das ist halt das Problem. Und da geht halt auch vieles durch den Kopf, auch jetzt die finanzielle Situation. Ich muss halt, was heißt, ich muss eine Maßnahme machen. Ich möchte, da ich schon zu Hause raus möchte und da ich wieder auf den normalen Arbeitsmarkt möchte.
3: Ja.
6: Genau. Und dass ich soziale Kontakte knüpfen kann. Zum Beispiel, ich kann meine Bewerbung verbessern. Die an der Kasse, Preisrecherche, Warenannahme, Ladenpflege, das ist wie im richtigen Laden auch, nur halt, dass es halt ein Sozialkaufhaus ist und dass es halt eine Arbeitsgelegenheit ist.
3: Mhm. Ist das dein Ziel, genau, irgendwann?
6: Ja, mein Ziel ist es, irgendwann einen richtigen Arbeitsmarkt zu kommen, also ein richtiger Job, wo sozialversicherungspflichtig ist, wo ich halt ein bisschen mehr bekomme. Also ich darf mir jetzt zum Beispiel bis zu 100 Euro verdienen, alles was drüber geht, zum Beispiel jetzt beim Minijob wird angerechnet, zum Beispiel. Mhm. Verstehe. Und ich habe halt auch vor, das auch in eigentlich eine Ausbildung zu machen. Aber bevor ich eine Ausbildung mache, muss ich erstmal eine Arbeitsgelegenheit machen, um den Tagesrhythmus zu strukturieren und um wieder reinzukommen, um ins Arbeitsleben reinzukommen, halt mit Unterstützung. Ja, da sind viele Teilnehmer auch in meiner Lage, in meiner Situation, die auch dabei Unterstützung brauchen. Wenn ich zum Beispiel meine Schwester, die macht die arbeiten nach Schwerbehindertenwerkstatt, da wollte ich auch reden. Das Problem ist, ich erfülle die Voraussetzungen nicht. Also ich habe halt nichts körperliches. Sie hat halt Epilepsie und sie hat halt 60% Schwerbehinderung. Ich habe ja was Psychisches.
3: Mhm. Na gut, sie wird ihren Weg gehen, du gehst deinen und ich habe ein gutes Gefühl bei dir. Ja, du bist ja an sich ja, positiv gestimmt und voller Hoffnung.
6: Ja, also ja, das stimmt auch. Ich habe jetzt auch schon ein Lob bekommen von meiner Sozialpädagogin und auch vom Maßnahmenträger, dass der sehr mit mir zufrieden ist, für dass ich eine psychische Erkrankung habe und eine Schwerbehinderung habe und das leiste, jeden Tag 3 Stunden zu gehen. Und das ist auch schon anstrengend. Das ist echt kein Zuckerschlecken dort. Das ist sehr anstrengend.
3: Ja.
6: Und dann bin ich manchmal, wenn ich schon nicht genug geschlafen habe, zum Beispiel, da mir auch vieles im Kopf rumgeht, muss ich mich manchmal eine Stunde hinlegen, dass ich den Tag noch packe, zum Beispiel auch. Und ich merke das dann auch immer dann, weil ich überlege 3 Stunden, die sind schon anstrengend. Da sagt meine Mutter, meine Mama auch, die macht jetzt 4 Stunden. Und die sagt dann zu mir, ich bin jetzt schon platt mit 4 Stunden, das sind anstrengend. Aber Mama, das brauchst du mir gar nicht zu sagen. Ich weiß, dass 3 Stunden anstrengend sind. Aber man schafft das irgendwie. Der Körper gewöhnt sich schon morgens aufzustehen, den Tagesrhythmus zu haben und halt die Sachen halt zu machen, was zu erledigen sind. Und irgendwann, wenn man neu ist, dann bekommt man auch ganz einfach wieder rein, was man machen muss, wie alles abläuft. Am Anfang musste ich halt immer fragen, das ist klar. Mittlerweile habe ich so ein bisschen was drin und man kommt eigentlich gut rein. Also
3: dann drücke ich dir sehr die Daumen, dass das weiterhin so klappt. Und lass dich nicht danke ärgern von der Kollegin. Dir einen schönen Abend. Alles Gute, Saskia. Mach's gut.
6: Danke, gleichfalls.
3: Tschüss. Ciao. Anrufen dürft ihr auch vom Handy und vom Festnetz. Unser Thema heute Abend lautet: Wer oder was hat den größten Einfluss auf deine Laune? Mal ganz im Ernst. Ja? Wer hat die Macht über eure Stimmung? Ruft mich an und lasst uns darüber reden. Wir gehen in die nächste in die nächste Leitung und da haben wir wen mit der Endziffer 56. Hallo, wer da, woher?
8: Hallo, die Tanja aus Kaiserslautern.
3: Tanja, grüß dich. Lange nicht gehört.
8: Hi. Das stimmt, ja. Du warst ja in Urlaub, wie war's denn?
3: Schön. Wirklich schön.
8: Schön.
3: Ja. Auf jeden Fall. Bin erholt. Keine Partys gefeiert. Früher habe ich immer Partys gefeiert und habe ich immer nach dem Urlaub gebraucht. Kennst du das?
8: Ja, habe ich auch schon. Früher, als ich noch jung war.
3: Diesmal nicht. Zum Glück. So, ich freue mich, dass du da bist. Thema hast du ja mitbekommen. Hin? Bitte?
8: Ja, wo ging's hin?
3: In den Osten ging's. Ich war sehr viel im Osten unterwegs.
8: Okay.
3: Willst du die genaue Reiseroute hören?
8: Ja.
3: Ich bin nach Prag. Von Prag bin ich nach Krakau. Von Krakau bin ich nach Auschwitz. Von Auschwitz bin ich nach in die Slowakei, in den Ort meiner Großmutter. Und von dort aus bin ich nach Wien. Und an jedem Ort war ich ungefähr so zwischen 2 und 4 Tagen Außer in Auschwitz, da war ich nur an einem Tag.
8: Okay, warst du da schon mal oder war das erste Mal?
3: Nee, noch nie, das erste Mal. Ich wollte mir das einfach mal anschauen und ich war wirklich schockiert, also wirklich baff von dieser Größe dieses Geländes und so weiter und erschreckend. Und ich habe irgendwie das Gefühl gehabt, so eine innere Stimme hat gesagt, das musst du dir mal angucken.
8: Gänsehaut, ne?
3: Wirklich, ja. Also ich kann wirklich jedem nur sagen, das muss man mal gesehen haben. Ich habe so viele Dokus gesehen und also schon von klein auf, aber das in echt zu sehen, ist doch nochmal ein ganz anderes Level. Da ja. Wird einem, es ist, man ist näher dran. Man bekommt irgendwie dieses Schrecken viel mehr.
8: Mhm.
3: So, eine bessere Vorstellung davon. Ja.
8: Ja.
3: Naja, aber der Rest des Urlaubs war, wie gesagt, sehr, sehr, sehr, sehr, sehr schön. Tolles Essen gehabt. Ich

0: du musst sie reinigen erst, ja, also Satzbehälter leeren und Kaffeebohnen leer und wenn du dann das doch alles machen musst, bevor du deinen Kaffee kriegst, da bin ich so kurzzeitig so, weißt du, ich dann denk, super, jetzt hast du mich wieder getroffen, es trifft meistens mich.
1: Und das da ist ja so ein Händchen dafür. Ein richtig blöder Start in den Tag.
0: Ja, wenn das so schon morgens anfängt, aber gut, dann...
1: Aber
0: das ist ein kurzer Moment.
1: Könnte man da nicht was machen? Könnte man da nicht irgendwie schon am Abend irgendwie die Maschine für den nächsten Morgen vorbereiten?
0: Ja, oder der Vorgänger könnte vielleicht das noch machen, der dann den Kaffee davor genommen hat.
1: Ah, stimmt, Familie bei euch, ne?
0: Ja. Ja.
1: Oh je, ich sehe jetzt schon die Diskussion, wenn es dann irgendwie heißt, hey, könnt ihr bitte mal, und da hat keiner so richtig Bock drauf, ne?
0: Genau.
1: Na ja, gut.
0: Nee,
1: bleibt dir nichts übrig, als abends nochmal einen Blick drauf zu werfen.
0: Das stimmt. Nee, ich kann überhaupt nicht mit Menschen, die so krimskremig sind und schlechte Laune verbreiten, da kann ich nicht mit umgehen. Also da verbreite ich dann gute Laune.
1: Und das heißt, wenn du so Menschen, die krimskremig sind, was machst du mit denen? Wie gehst du mit denen um?
0: Ja, ich tue die dann so, ne, so mit dem Ellbogen mal so antippen und sag, hier, was ist denn los?
1: Mit dem Ellbogen antippen? Schön.
0: Ja, so schubsen und sagen, hier, was ist denn los, was ist denn dein Problem? Oder wenn es ein Arbeitskollege ist, dann habe ich auch schon das Lied dann angemacht, weißt du, dieses vorne gute Laune, hinten gute Laune.
1: Das ist aber nicht hilfreich. Das kann auch dazu führen, dass Leute erst recht genervt sind. Die einen lachen drüber und die anderen denken, jetzt dreht sie komplett am Rad.
0: Ja, also die wissen schon, wie ich das meine. Also die meisten, ich krieg dann auch ein Lachen aus denen raus und dann ist es schon nicht mehr ganz so schlimm. Ich sag dann immer, siehst du, jetzt kannst du zumindest schon mal lachen.
1: Immerhin.
0: Ja, also es ist natürlich, ja, es ist, man muss versuchen, einfach immer positiv alles zu sehen. Dann kommt die gute Laune von alleine.
1: Wie schafft man es, das Positive im Negativen zu sehen?
0: Funktioniert.
1: Funktioniert ist aber nicht die Lösung. Wie kriege ich das hin, war die Frage.
0: Ja, also wie soll ich sagen, als Beispiel, gib mir mal ein Beispiel für was Negatives.
1: Morgen gehe ich an die Kaffeemaschine und ich muss den Kaffeesatzbehälter wechseln. Und das Wasser ist nicht nachgefüllt. Wie kriege ich es hin aus dieser...
0: Ja? Ja, ich habe mir jetzt einen Glaskaffee gekauft.
1: Ein was?
0: Ein Glaskaffee. Kaffee aus dem Glas. So löslicher Kaffee, weißt du?
1: Ah,
0: so
1: Instant-Kaffee. Ja, okay.
0: Genau.
1: Pulver oder diese
0: und
1: Würmchen?
0: Und jetzt denke ich jetzt...
1: Dieses Granulat.
0: Pulver.
1: Ah, okay.
0: So Granulat, genau. So dieses Nescafé, ne?
1: Das heißt, morgens, wenn du aufwachst und merkst, okay, Kaffeemaschine ist schon wieder nicht vorbereitet, dann greife ich einfach zu meinem Instant-Kaffee.
0: Einfach einen löslichen Kaffee, genau.
1: Und wo machst du dir das Wasser heiß?
0: Am Wasserkocher.
1: Am Wasserkocher. Ganz praktisch gedacht quasi.
0: Genau.
1: Geht manchmal sogar schneller.
0: Genau. Richtig.
1: Trinkst du deinen schwarzen Kaffee schwarz, wollte ich gerade fragen. Trinkst du den Kaffee schwarz
0: ja,
1: oder trinkst du...
0: Ich trinke meinen schwarzen Kaffee schwarz.
1: Da frage ich mich ja immer, ne? Braucht man wirklich eine professionelle Kaffeemaschine zu Hause, wenn man generell nur Kaffee schwarz trinkt?
0: Das bräuchte man eigentlich nicht, aber es schmeckt schon besser aus einer professionellen Kaffeemaschine.
1: Ja, das stimmt, aber der Aufwand, den man da betreiben
0: und
1: muss...
0: So ein Crema-Kaffee, das schmeckt schon besser.
1: Ja. Soll ich dir was verraten? Ich habe zu Hause eine stehen. Ne? Also ich habe seit einem halben Jahr keinen Kaffee mehr aus der Maschine gezogen. Ich mache so wie du. Bei mir gibt es den Instant-Kaffee. Das weiß ich nicht so. Wenn ich Gäste erwarte, ja, dann mache ich die Maschine an. Die ist gereinigt, die ist sauber. Ich glaube, die müsste ich aber trotzdem noch mal reinigen, wenn die zu lange steht. Ist natürlich auch nicht so gut. Mhm. Aber ja, ich bin da einfach zu bequem.
0: Genau, ja.
1: So, also du versuchst dann einen Umweg zu finden, habe ich jetzt so rausgehört, wenn irgendwas kommt, was schlechte Laune bereitet.
0: Genau.
1: Aber was ist denn zum Beispiel, was machst du denn zum Beispiel, wenn du an den Briefkasten gehst und du holst einen Brief raus?

0: und das ist eine Rechnung, eine eine Stromnachzahlung. Was machst du dann? Das zieht doch direkt die Laune runter. Der Tag hat erst angefangen, du wolltest gerade auf dem Weg zur Arbeit und siehst, na toll, schon wieder 300 Euro nachzahlen. Kein Bock. Wie kriegt man es hin, diese Stimmung jetzt gut hinzubekommen?
1: Gut, also da habe ich jetzt die Lösung gehabt schon. Ich habe jetzt Solar auf dem Dach und damit speist einiges.
0: Sorry, dass ich gerade lachen muss, aber ich habe in meinem Briefkasten eine Rechnung von 300 Euro. Kaufe ich mir einfach mal eine PV-Anlage für 30.000. Nein, das ist jetzt nicht die Lösung für jedermann. Das ist nicht die Lösung für jedermann.
1: Ja, so haben wir das gelöst, genau. Und ja, man kann zu einem anderen Anbieter gehen. Man kann sich dann schlau machen und kann vielleicht den Anbieter wechseln. Es gibt da Leute, die machen das für einen sogar. Da muss man gar nichts tun. Die wechseln für dich dann jedes Jahr oder alle 2 Jahre dann für dich den Strom automatisch, wo es günstiger ist.
0: Löst bei dir eigentlich so ein, also nehmen wir das Beispiel jetzt einfach mal, löst das bei dir sofort dieses Umdenken, ich muss sparsamer sein und muss weniger verbrauchen? Oder sagst du, da kriege ich ja noch mehr schlechte Laune, wenn ich mich jetzt auch noch irgendwie zurückhalten muss in meinem Verbrauch, sondern ich mache weiter wie bisher?
1: Ich denke mir halt, irgendwo haben wir zu viel verbraucht, also mit dem Strom, da haben wir sowieso, wir sind in unser Haus eingezogen und haben die so dermaßen Stromverbrauch gehabt, dass die Frau am Telefon mich fragte, wir hatten in einem Monat 4000 kW Kilowatt verbraucht.
0: Was?
1: Dann sagt die
0: das
1: zu
0: geht
1: mir,
0: doch gar nicht.
1: Ja,
0: das geht doch
1: sagt,
0: gar nicht.
1: Da sagt die zu, doch, da sagt die zu mir, haben Sie ein Gewerbe? Ich sag nein. Und weißt du, was es war? Es war in der Garage eine elektrische Heizung von der Decke.
0: Wieso hatten die so viel verbraucht?
1: Und die war an. Und wir wussten das nicht. Und da kam das her.
0: Ja, wie viel Kilowatt verbrauchten die? Die muss ja enorm gezogen haben.
1: Enorm, enorm war das. Also die Vorbesitzerin sagte dann, ja, sie hatte 2000 Euro Nachzahlung, obwohl sie gar nicht mehr in dem Haus gewohnt hatte. Da hätten sie doch müssen auch schon drauf kommen.
0: Ja. Das ja,
1: wir haben dann jemanden da gehabt, der da den Strom gemessen hat und geschaut hat, wo das herkommt. Und der hat es dann entdeckt und hat gesagt, ihr habt da eine Elektroheizung in der Decke.
0: Mhm. Und wofür braucht man die im Keller?
1: Verbraucht. Also der vorher das Haus gebaut hatte, der hatte Oldtimer.
0: Ah.
1: Und das Zigaretten nicht gezahlt wird.
0: Okay, verstehe. Da macht das dann wieder vielleicht Sinn. Gut, ich habe keine Oldtimer im Keller. Nur ganz viel geruscht.
1: Ja, sonst.
0: Sonst leider nicht. So, also jetzt haben wir schon mal gehört, schlechte Laune, es prallt an dir ab. Wie so ein Lotus-Effekt.
1: Genau, ja.
0: Das lässt du gar nicht irgendwie an dich rankommen.
1: Nee, und außerdem ist es so, wenn dann mal eine Rechnung im Briefkasten ist, ich meine, ja, dann ist es halt so. Ich meine, ich kann da eh nichts dran ändern, ich muss es bezahlen. Also warum soll ich mir schlechte Laune machen lassen dadurch?
0: Du nimmst das Leben, wie es kommt.
1: Genau.
0: Okay.
1: Das Allerbeste.
0: Dann danke ich dir erstmal für deinen Anruf. Und Tanja, schönen Abend wünsche ich dir.
1: Ja, dir
0: bis
1: auch.
0: Bald.
1: Danke.
0: Was hat bei euch den größten Einfluss auf eure Laune? Ruft mich an.
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0: Die Nummer ins Studio. Wen haben wir dran mit der Endziffer 14? Hallo, wer da? Woher? Guten Abend. Hallo. Wer ruft da an mit der 14 am Ende? Möchte nichts sagen, oder? Doch? Nein, dann legen wir auf und gehen weiter. Wen haben wir hier dran mit der 5-5? Hallo.
3: Hallo. Hallo.
0: Guten
3: Hallo.
0: Abend, wer dran? Woher?
3: Woher? Daniel hier. Guten Abend, Daniel hier.
0: Hallo, Daniel.
3: Aus Viersen, aus der Nähe von Viersen.
0: Hast du gestern schon angerufen?
3: Jawohl, korrekt.
0: Der gleiche, warum habe ich dich nicht drin? Komisch.
3: Weil du, glaube ich, gestern nur die Endziffer 5 hattest und heute hast du Endziffer 5-5 und...
0: Seltsam. Naja, ich freue mich, dass du da bist. Daniel, wir haben gestern Abend noch ein langes Gespräch nach der Sendung gehabt.
3: Korrekt.
0: Sag das mal den Leuten, die glauben mir das nie. Die sagen immer, ach, der tut nur so, der legt immer auf nach der Sendung. Mach ich gar nicht.
3: Nee, das ist wohl wahr. Wir hatten, glaube ich, nachher noch fast 30 Minuten das Vergnügen,
0: das Gespräch weiterzuführen. Aber wir sind ganz gemein. Das bleibt nämlich privat, was wir nach der Sendung immer bequatschen. Da werden immer die ganz heißen Themen besprochen. Schön, dass du da bist. Heute geht es mal um die Frage, was hat den größten Einfluss auf die Laune, auf deine Laune in dem Fall, und zwar in beide Richtungen, in die gute sowie in die schlechte. Was hat den größten Einfluss, machen wir erstmal das Schlechte, was hat den größten Einfluss auf deine schlechte Laune?
3: Boah, ja, normalerweise kann es schon passieren, dass das mal mit meiner Frau zusammenhängt, wenn da irgendwas nicht ganz positiv kommt, dann kann ich mal schlechte Laune bekommen, aber am Tagesende bin ich immer selber für meine Launen. Ich reg mich vielleicht 5 oder 10 Minuten auf oder auch meine halbe Stunde. Aber danach denke ich mir, naja, ich will sich darüber aufregen. Wir haben nur dieses eine Leben. Und sich dann die ganze Zeit über irgendwas aufzuregen, macht ja nicht wirklich Sinn.
0: Aber warum regst du dich denn so häufig 10 Minuten lang über deine Frau auf?
3: Ach, wenn sie mir irgendwas vorwirft, wenn ich irgendwas mal wieder nicht getan habe oder irgendwas nicht so läuft, wie es laufen soll.
0: Aber das ist doch normal, das passiert doch jedem.
3: Richtig, aber das ist nicht nur bei meiner Frau, das ist auch, wenn ich, da ich ja LKW-Fahrer bin, wenn es mal irgendwo schlecht läuft, wenn ich da irgendwo lange stehe, wenn der Tag dadurch sich in die Länge zieht oder kaputt geht, ich habe dann vielleicht 5 oder 10 Minuten mal negative Laune, schlechte Laune, aber danach denke ich mir, ändern kann ich es ja so oder so nicht in dem Moment.
0: Nee, in dem Moment jetzt nicht. Aber wenn ich da eine gewisse Regelmäßigkeit mitbekommen würde, dann würde ich mir ja schon die Frage stellen, so, was können wir tun, damit sowas nicht ständig passiert? Das ist ja super nervig auch. Und man merkt ja auch, jetzt bin ich schon wieder schlecht drauf. Okay, jetzt hat er seine 10 Minuten, jetzt kann ich mit ihm sowieso nicht reden. Und wenn ich jetzt noch was sage, wird es sogar noch schlimmer. Also, ist das wirklich von ihr ausgehend und bei genauerer Betrachtung, was ist es, was zu dieser schlechten Laune führt?
3: Ja gut, es sind dann halt irgendwelche Sachen, die quasi nicht erledigt werden oder die auf der Strecke bleiben. Das sind dann.
0: Das ärgert dich doch aber ohnehin schon. Das brauchst du dir doch gar nicht zu sagen, oder?
3: Theoretisch ja, aber dann kriege ich es nochmal schön auf die Nase gebunden, weil ich
0: drüber hinsehe. Das macht die Laune nicht besser, okay. Sagst du ihr das auch? Du Schatz, ich weiß, das weiß ich auch und das habe ich alles nicht hinbekommen, deswegen ist es noch offen. Oder ist es so, dass du dann immer sagst, oh, das habe ich vergessen?
3: Sowohl als auch, aber meistens sage ich ja, da hast du schon recht und dann ja. Und dann schiebe ich es meistens immer so mit auf den Job mittlerweile, weil ich halt viel unterwegs bin, seltener zu Hause bin. Dadurch bleibt leider vieles auf der Strecke.
0: Mhm. Okay, das wäre sowieso die nächste Frage gewesen. Was ist die Begründung dafür, warum das nicht erledigt wird? Ist es die Arbeit oder ist es gerade einfach nur die Notlösung, das Notargument? Nee,
3: es ist wirklich die Arbeit. Also ich bin quasi von Sonntag bis Samstag, also ich habe immer einen Wechsel, mal 5 Tage, mal 6 Tage. Dann bin ich komplett unterwegs. Ich komme zwar jeden zweiten Tag nach Hause, aber dann schlafe ich halt morgens, weil ich über die Nacht am Arbeiten bin. Mhm. Dann, wenn ich dann mittags irgendwann mal aufstehe, wir haben ja noch eine kleine Tochter, dann beschäftige ich mich eher mit der Kleinen. Mhm. Oder bin halt noch ein bisschen gerädert, noch von der Nacht. Und dann schiebe ich das halt einfach meistens vor mich her. Dann bin ich so ein bisschen antriebslos in der Hinsicht.
0: Was gibt's denn für Möglichkeiten, dass man sagt, sowas wie, du, die Aufgabe, die kann ich nicht annehmen, ich bin sowieso schon mit der Arbeit überfordert, oder sind das Dinge, die muss ich machen, da führt kein Weg dran vorbei, es gibt nur, entweder mache ich's oder sie macht's, aber sie kann's nicht machen, ich kann's auch nicht machen, also, weißt du, wenn man etwas zusagt, dann ist es doch immer so, dass wundert einen natürlich nicht, wenn man dann öfters mal gefragt wird, und wie weit bist du denn inzwischen damit?
3: Ja, das könnte schon, aber das sind viele Sachen, die eigentlich ja nicht der Mann, sondern die ich dann doch, das ist eine Gartenarbeit oder sowas oder handwerkliche Sachen. Natürlich sagt sie, sie würde das auch machen, aber dann sagt sie, ey, ich mach das schon.
0: Ach so. Wir reden gleich weiter drüber, bleibt dran, nicht auflegen und ihr könnt gerne anrufen. Bis gleich.
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0: Na, wie seid ihr heute gelaunt? Was für eine Stimmung habt ihr gerade aktuell? Wer steuert gerade euer Leben? Ist es die gute Version von euch, die gut gelaunte oder die schlecht gelaunte? Und woran liegt das eigentlich? Also wer hat eigentlich diesen Einfluss? Wer oder was hat Einfluss auf eure Laune? Das möchte ich ganz gerne heute von euch wissen. Daniel ist gerade dran aus Viersen und mein Namensvetter sagt, ich reg mich manchmal über meine Frau auf. Aber jetzt haben wir es ein bisschen genauer beleuchtet und festgestellt, das sind oftmals Aufgaben, die er seiner Frau versprochen hat, die noch nicht erledigt sind. Sie erinnert ihn daran, er weiß selbst, dass sie noch nicht erledigt sind, ärgert sich natürlich dann in dem Moment darüber, weil ihm unterstellt wird, er hätte es vergessen. Dabei hat er einfach genug um die Ohren und seine Prioritäten, wenn er denn mal Zeit hat, ja, sich mit seiner Tochter zu beschäftigen. Das ist, glaube ich, vernünftig und auch nachvollziehbar. Und jetzt darfst du gerne fortsetzen oder korrigieren, falls ich was Falsches gesagt habe.
3: Nein, das ist soweit richtig, korrekt.
0: So, also jetzt haben wir gerade gesagt, kann man die Aufgaben nicht einfach nicht machen. Du hast gerade gesagt, naja, manchmal sagt sie auch, nee, dann mache ich das halt. Und dann sagst du, nee, lass mal, ich mach das. Aber warum? Das ist ja fast wie so eine Automation. Du sagst dann, ja, ich mach das, aber du weißt ohnehin, ich habe sowieso schon ganz viele Sachen auf der Liste stehen.
3: Korrekt, ja, und das ist, ja, mein Inneres, ja, das ist dann mein, wenn ich irgendwas zusage, so wie du das eben, dann will ich das ja auch dann erfüllen, weil ich habe es ja gesagt, ich erledige das und ich mache es.
0: Ja, klar. Aber ist denn die Liste leer, wenn du solche Dinge zusagst, oder ist da ohnehin schon was drauf?
3: Oh nee, da sind einige Sachen
0: drauf. Okay, das ist, ja. Ja, bei der Arbeit hätte ich jetzt gesagt, ach, bei der Arbeit ist es immer irgendwie so, ja, da kann man sich das ja irgendwie einrichten. Da kann man sich zum Beispiel so eine Art To-Do-Liste machen, wo dann die Leute reinschreiben können, welche Aufgaben zu machen sind. Das habe ich schon bei vielen Leuten beobachtet. Die haben dann so eine Checkliste, was wurde schon erledigt, was nicht. Kann man natürlich theoretisch auch privat machen, dass man sagt, Schatz, hier ist meine Liste, die klebt am Kühlschrank oder so. Da schreibst du mir bitte immer alles auf, was ich zu erledigen habe, oder ich schreibe mir das selber da auf. Oder natürlich heute kann man auch digital machen, sich so eine Reminder-App, hat ja meistens jeder vorinstalliert auf dem Handy. Habt ihr das alles schon ausprobiert oder sagst du, nee, alles hier oben, alles in meinem Köpfchen drin?
3: Mein Kopf ist manchmal wie ein Sieb, deswegen, ich brauche schon alles vor Augen. Also wir haben schon eine Liste geführt, wir haben das online geführt, das ist auch beim Einkaufen, kriege ich auch liebevoll immer eine Liste mitgegeben, weil ansonsten bringe ich die falschen Sachen mit oder ich bringe Sachen mit, die gar nicht auf der Liste standen.
0: Das mache ich grundsätzlich. Ich bin gestern wieder mit einer Liste losgegangen und ich glaube, ach egal, es ist ein anderes Thema. Ich glaube, es waren drei Sachen oder vier Sachen auf der Liste. Ich habe am Ende habe ich 20 Sachen gekauft, aber die drei Sachen habe ich vergessen. Die habe ich einfach nicht gefunden in dem Laden. So. Ja, schwierig irgendwie. Was ist die Lösung für euer Problem? Oder ist es gar kein Problem? Sagst du, ach, haben wir uns dran gewöhnt?
3: Boah, ich bin 11 Jahre mit ihr zusammen und ich behaupte mal, da hat man sich ein bisschen dran gewöhnt. Man regt sich dann natürlich vielleicht für diese 5 oder 10 Minuten, ist es mal so ein Kicker, so ein Trigger, dann regt man sich darüber auf. Aber ich, ja, nach 15, 20 Minuten haben wir wieder andere Sachen, worüber wir uns unterhalten oder sind andere Sachen, die besprochen werden. Und dann schaut man da nicht mehr so drüber. Also das ist dann immer so ein kleiner Trigger und danach ist es schon wieder weg und dann weiß ich nicht. Ich glaube, da machen wir Schwamm drüber. Man gewöhnt sich daran, glaube ich.
0: Was ich manchmal witzig finde, ist an Partnerschaften, dass obwohl man ja eigentlich schon seit längerer Zeit zusammen ist und man eigentlich ja auch die andere Person relativ gut kennt, frage ich mich, warum man sich dennoch immer noch darüber aufregt. Warum regt man sich immer noch darüber auf? Schatz, du bist schon wieder 10 Minuten zu spät. Schatz, du hast es schon wieder vergessen. Man kennt doch die andere Person. Warum regt es einen noch auf? Warum ärgert man sich noch darüber? Man müsste doch eigentlich mit viel mehr Verständnis und mit viel mehr Wohlwollen und weiß ich nicht. Wie siehst du das?
3: Aber ansonsten ist es ja nachher doch langweilig.
0: Also man muss sich aufregen, sonst wird es langweilig, okay. Jetzt müssen wir noch ganz kurz abhaken, was ist denn das Thema größter Einfluss mit positiver Laune?
3: Ja, wenn positive Sachen kommen, aber ansonsten ist das Positivste immer für mich, ja, meine Tochter eigentlich, das machen. Wenn sie mich anlacht oder sowas, dann ist alles, was vorher gewesen ist, ist mir meistens immer dann egal.
0: Also Familie einfach, das Wichtigste und mit ihr Zeit zu verbringen. Und deswegen ist es, glaube ich, auch so. Wie alt ist die jetzt? Wie alt ist die?
3: Sechs Jahre ist die geboren.
0: 6 Jahre. Ich wollte gerade sagen, wenn das ist ja auch das Schmerzhafte, wenn die dann irgendwie so 10 Jahre später mit 15, 16 sich in ihr Zimmer einschließen und sagen, lass mich in Ruhe, ne, die pubertäre Zeit dann.
3: Ja.
0: Dann freust du dich auch gar nicht mehr auf nach Hause kommen, weil du weißt, die hat eh keinen Bock mit mir zu reden.
3: Ja, deswegen bin ich auch im Fernverkehr. Da habe ich gesagt, ich gucke, dass ich sonst eventuell wieder Nahverkehr fahre, dann, weil ich habe nur noch diese 3 oder 4 Jahre, wo sie dann sagen wird, ah, Papa, komm mal hier, komm mal spielen, mach mal dies oder jenes, lass Fahrrad fahren.
0: Ja. Yeah.
3: Und dann, wenn sie in die Pubertät kommt, dann habe ich wahrscheinlich eher die Türe vor der Nase und sage eher, Papa, guck mal, dass der Land gewinnt, sei mal bitte weit länger weg.
0: Ja, aber es ist interessant, sich dessen bewusst zu sein, dass das vielleicht nicht immer so ist, vielleicht. Kommt immer drauf an, finde ich, wie sich das entwickelt. Ist ja nicht immer so, dass die Kids die Tür zuknallen, aber man braucht dann einen Termin, um mit ihnen zu reden. Also bei mir brauchte man damals einen Termin. Und die waren sehr knapp und sehr wenige.
3: Ja, ich glaube, das könnte bei ihnen auch so werden. Die ist sehr temperamentvoll, jetzt schon mit 6 Jahren. Also das ist, Kleine ist nicht ohne. Also sie weiß schon, was du theoretisch willst, relativ bildstark und dadurch auch sehr ausdrucksfreudig.
0: Ja, aber das ist gut. Ist positiv. Muss gefördert werden, dass sie sich gut entwickeln können. Ich wünsche dir alles Gute, Daniel, für dich und deine Familie und dir einen schönen Abend.
3: Dankeschön, dir auch.
0: Bis bald. Mach's gut.
3: Bis bald.
0: Ciao. So, anrufen dürft ihr auch vom Handy und vom Festnetz. Wir sprechen heute über Dinge, die Einfluss auf eure Laune haben. Und ich würde ganz gerne wissen, was das bei euch ist.
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0: Was hat Einfluss auf eure Laune? In beide Richtungen. In die positive wie in die schlechte. Ja, gehen wir mal weiter. Wen haben wir in der nächsten Leitung? Muss man gerade gucken. Da wartet der Peter aus Düsseldorf. Hallo Peter.
4: Hallo Peter. Tag Daniel.
0: Tag Peter.
4: Warte mal, ich mach mal Radio auf. Ja, also ein tolles Thema. Physiologisch und psychologisch. Jeder ist ein Psychologe von Natur aus. Jeder hat eine Seele und einen Geist. Und wenn einer es gut macht in seinem Leben, dann schaltet er auch seinen Philologen ein. Der Poet ist auch der Philologe. Also Freund des Wortes. Philologe, Poet. Bisschen Philosoph, bisschen Psychologe. Also ich bringe die Leute zum Lachen. Ich sage, wenn einer jetzt mir in der Hitze gegenüberkommt auf dem Bürgersteig, sage ich, es soll zum Winter kühler werden. Und schon lacht er, weißt du?
0: Es soll im Winter kühler werden?
4: Ja, in der Hitze kommt mit einer entgegen bei 36 Grad. Und ich sage dann so im Vorbeigehen, im Winter soll es wieder kühler werden.
0: Im Winter soll es wieder kühler werden.
4: Und ja. Er freut sich. Und mehr will ich ja gar nicht. Ich will ja nur, dass der mit einem kleinen Anstupser lacht und sich freut, dass ein Mensch so eine witzige Bemerkung gemacht hat, weißt du?
0: Okay, so bereitest du anderen Menschen eine Freude. Aber was hat den größten Einfluss auf deine Laune? Auf deine gute Laune und auf deine schlechte Laune? Was hat
4: ja,
0: den größten
4: Daniel,
0: Einfluss?
4: Meinst du, der größte Einfluss auf meine Laune ist meine Melancholie, die mich runterzieht in das Schwarze, in das Traurige, in das Weinerliche. Ich weine sehr viel. Und raus komme ich da, wenn ich wieder Aquarelle male oder Musik mache mit Synthesizern oder meine Elektrogitarren repariere. Oder ich gehe hier zum Marokkaner an der Ecke, da ist so ein Straßencafé, da passen 50 Leute hin, da sitzen nur Marokkaner und die haben eine Liebe und eine Gestik und eine Art, eine Ausstrahlung, die siehst du bei Deutschen gar nicht. Die sind viel menschlicher und humaner und freundlich einfach. Und da fühle ich mich wohl, dann trinke ich dann noch meinen Kaffee oder meinen Tee und mache auch meine Witzchen und kann mit einigen Leuten philosophieren in Deutsch über Satan, über Gott, über Noah und alles sowas. Die glauben, die Mohammedaner glauben auch an die Bibel. Die kennen die ganzen Propheten und so. Nur für die ist Jesus ein kleiner Prophet und der Mohammed ist eben der ganz große. Aber man kann mit ihnen, wenn man gut aufpasst und sie nicht zornig macht, kann man sehr viel diskutieren, wunderbar, und gute Laune herbeizaubern in dem marokkanischen Café. Und etwas um die Ecke ist ein Grieche. Toll, der. Da esse ich mein Baguette, trinke meinen Kaffee und meine 2 Eiskugeln Malaga. Und die Bedienung, das Bedienermädchen ist so nett zu mir. Ich hab wieder weinen müssen irgendwie. Und wie sie kommt, sagt sie, was ist denn los? Und ich habe gar nichts gesagt. Die hatte nur meine Tränen gesehen. Ich sage, es ist alles gut, ja, ja.
0: Ja, was hat denn zu den Tränen geführt in dem Moment?
4: Melancholie, Traurigkeit.
0: Die hat dich oft im Griff, hast du gesagt, die Melancholie. Aber was ist das? Was passiert da in deinem Körper?
4: Da werden Gedanken und Gefühle verbunden, die traurig sind. Und zwar so stark, dass diese Traurigkeit dich zwingt, dass du sie auslebst in dem Augenblick. So als wenn du dich kaputt lachst, das Gegenteil.
0: Okay, und was für Gedanken sind das? Wahrscheinlich Vergangenheit, ne? Vergangenheitsgedanken.
4: Das sind mehr so Gefühle, Traurigkeitsgefühle oder Ergriffenheit. Ich bin sehr ergriffen oft. Oder ich bin, sagen wir mal, im Gebet zu Gott verbunden oder was weiß ich. Lese auch viel in der Bibel, besonders die Psalmen sind gut oder Salomo. Und ich habe auch mein philosophisches Lexikon hier. Und da habe ich was gelesen, Daniel, das hat mich heute so erfreut. Da stand, Liebe bedeutet bei Pascal und anderen Philosophen wie Kant, Mitscherlich, Jung, Jaspers, Liebe bedeutet, auf die Freiheit des anderen einzuwirken, sie aber intakt zu lassen. Sie soll sich selber zubestimmen, Liebe zu werden. Ist das nicht toll?
0: Ich denke gerade noch drüber nach.
4: Liebe heißt, auf die Freiheit des anderen einzuwirken, sie aber intakt zu lassen, diese Freiheit. Er soll selber zur Liebe kommen. Man darf ihn nicht dahin zwingen, den anderen.
0: Ich finde sie gut, ich finde sie schlüssig, ich finde sie eigentlich ganz schön.
4: Naja, die sind ja bekannt, Kant und Mitscherlich und Jung und Jaspers und Kretschmarsche Typenlehre, die Leptosomelmann und der Pythniker, das kennt doch jedes Kind.
0: Ja, ich glaube auch, dass ich diesen Gedanken, diesen Satz auch schon sehr häufig in verschiedenen Variationen gehört habe. Man sagt ja auch sowas wie, wenn du jemanden liebst, dann lass ihn gehen. Und das heißt ja eigentlich, gehen heißt ja nicht immer gehen lassen im Sinne von, die Person ist dann weg oder trennt sich. Das heißt, man soll nicht so klammern, ne? Man soll nicht so.
4: Ja, loslassen. Genau. Vollkommen recht. Ganz genau.
0: Liebe muss sich frei anfühlen, muss sich schön anfühlen, muss.
4: Ja.
0: Genau, das ist ja damit auch irgendwo ein Stück weit gemeint.
4: Und das nicht Tolle ist, wenn Jesus sagt, liebe deinen Nächsten wie dich selbst, könnte man sagen, wer sich selber nicht liebt, hat es schwerer, andere zu lieben.
0: Du bist ja oft unterwegs, zitierst auch oft aus der Bibel und beschäftigst dich auch mit vielen anderen Religionen. Hast du das Gefühl, dass dadurch, dass du dich so intensiv damit beschäftigst, geht es dir im Großen und Ganzen besser?
4: Klar, Mensch, das erfüllt sich mit so viel Dankbarkeit über den Schöpfer, über die Schöpfung und über den Plan Gottes in der Bibel, dass er das Paradies bringt, der Satan und die Dämonen vernichtet werden. Und dann passiert genau das, was weiterläuft, bei Adam und Eva versaut wurde. Das ist der Plan Gottes, das ist das Vaterunser, dein Reich komme. Nicht die unsterbliche Seele kommt da oben in das Reich. Nee, das Vaterunser heißt, dein Reich komme, dein Wille geschehe wie im Himmel, also auch auf Erden. Hier läuft die Musik für uns Menschen.
0: Das
4: ist Quatsch.
0: Fragst du dich nicht manchmal aber dann doch, warum habe ich diese Melancholie? Warum habe ich sie so stark? Warum erlebe ich das bei mir besonders intensiv? Und warum haben das andere vielleicht nicht? Oder
4: weil du so bist. Du bist so geprägt von deiner Mutter und deinem Vater, auch durch die Erziehung, wie die mit dir umgegangen sind, wie stark die sich gezeigt haben, ihre wahren Gesichter, ob Papa und Mutti oder der Bruder, dir das war ihre wahren Gesichter gezeigt haben und dich haben teilhaben lassen an ihrer Seele, voller Liebe oder auch Tadel, es muss auch sein, aber wenn sich maskiert wird, dann ist das nicht so gut. Wenn also irgendwelche komischen Rollenspiele gespielt werden, Vater hat immer recht, Mutter hat die Klappe zu halten, die Kinder kriegen die Prügel, das ist nicht so gut. Gut ist, wenn die Eltern ihr Gesicht zeigen. Das Wort Person heißt auf Deutsch, Hochdeutsch, Maske. Maske heißt Persona, Maske, Schauspieler. Und wir sind gezwungen, ehrliche Schauspieler zu sein, damit wir eben die Persona sind, die wir auch sind. Und zeigen unsere Gefühle. Und wenn der andere es gut versteht, erwidert er deine Gefühle und kommt selber in ähnliche Gefühle rein. Und schon hat man eine wunderbare Beziehung oder eine wunderbare Situation, Gedanken auszutauschen mit sehr vielen Gefühlen dabei. Und wenn du natürlich als Melancholiker bist, ein bisschen traurig veranlagt bist, ist gar nicht schlimm. Das ist ein Typus, den gibt es einfach in der Psychologie, der kommt vor. Da dann hast du eben eine Mutti gehabt oder einen Papa oder ein Brüderchen oder eine Tante oder ein Leben in der Schule, wo du in deiner Melancholie groß geworden bist und konntest die Melancholie nie ablegen, sondern warst gezwungen, sie auszuleben. Und das sollte man machen, auch wenn man weinen muss am Tag 10-mal. Ganz egal. Du musst deinem Typen treu sein, du musst dich als Typ selber erkennen können wollen und du musst auch einverstanden sein, dich zu befreien aus zu viel Traurigkeit und dann wieder in die Fröhlichkeit reinzugelangen.
0: Ah, verstehe. Aber es klingt immer so, weißt du, in der Theorie klingt das immer so einfach, aber in der Praxis...
4: Ach, das weiß ich doch alles selber.
0: Ja, aber in der Praxis finde ich das immer so schwer umzusetzen. Genau wie dieser Spruch. Du bist schlecht gelaunt oder irgendwie alles ist blöd und dann sagt jemand zu dir, einfach positiv denken. Und du denkst dir, ja, schön, witzig, danke, toller Tipp irgendwie. Du lachst ja gerade selber schon. Das ist ja auch irgendwie so diese Sprüche, die kennen wir alle, die uns aber dann vielleicht in manchen Situationen nicht wirklich helfen. Warum ist das so?
4: Gute Frage. Ich glaube, das ist, weil wir unvollkommen sind. Wir haben nicht mehr die Vollkommenheit von Adam und Eva oder von Jesus. Wir sind unvollkommen und haben Macken in der Seele, in der Psyche. Und die Frage ist, wie gehen wir mit unseren eigenen Macken um? Haben wir genug Mitleid und Liebe und auch Disziplin, mit unseren Macken im Leben richtig umzugehen, sich selber gut zu erkennen und so auch auf andere Menschen zuzugehen? Nach dem Motto, ich habe mich erkannt, ich bin fähig, auch dich zu erkennen. Und dann klappt das mit anderen Menschen, weil die merken, oh, der hat was drauf, der ist irgendwie intelligent oder der ist irgendwie lustig, ist ein Clown, der ist fröhlich, ist ein Künstler, er denkt nach, ist ein Philosoph oder ein bisschen Theologe. Und schon hast du bei vielen Menschen die Möglichkeit, kurz und gut und genau zu einer Wahrheit zu kommen im Gespräch, die sofort Fröhlichkeit, Liebe, Freundlichkeit ausstrahlt oder wiedergibt. Und wenn der andere es eben nicht schafft oder nicht kann, dann darf man dem auch nicht böse sein, weil Liebe heißt, auf den anderen seine Freiheit einzuwirken, aber seine Freiheit intakt zu lassen. Die darf man nicht missbrauchen. Auch wenn er blöde ist.
0: Ja, du hast ja gerade auch von Macken gesprochen irgendwie.
4: Auch wenn er blöde ist, der muss geliebt werden, Daniel.
0: Ja, yeah, du hast aber gerade von Macken gesprochen, die wir... Wo tragen wir die Macken? In unserer Seele? Oder wo tragen wir die?
4: Ja.
0: Jetzt ist es ja so, ich denke immer so praktisch. Ich denke mir immer so, okay, wenn mein Auto eine Macke hat, dann kann ich Smart Repair machen oder ich gehe in die Werkstatt und lasse die Macke reparieren. Glaubst du, wir können die Macken unserer Seele auch reparieren?
4: Ja.
0: Also wirklich, also ich meine jetzt nicht nur für den heutigen Tag, sondern so, dass sie wirklich langfristig geheilt sind, repariert sind?
4: Daniel, das kommt drauf an, mit was du dich geistig beschäftigst im Alltag.
0: Ach so.
4: Wenn du also ab und zu dein Gehirn antickst, deine Seele, und sagst, ich will jetzt wieder was Schönes denken oder ich will jetzt was Interessantes denken oder schreibst ein Gedicht oder malst ein Bild oder telefonierst mit jemandem, den du nett findest, dann ist da schon eine Liebe in dir, die du bereit bist auszuteilen, einzuteilen und mitzuteilen und dann kommt nur was Gutes dabei rum, weil die Leute, die dich dann erleben, diese Liebe und diese Fröhlichkeit von dir ganz stark merken und dann schüttet ihr Körper auch die guten Hormone aus, die sogenannten Katecholamine, das kommt aus der Endokrinologie, will ich jetzt nicht drüber reden, wenn du einen guten Geschlechtsverkehr machst oder tapezierst oder hilfst einem Freund, dann schüttet der Körper ganz viele Katecholamine aus, das sind die biogenen Amine, also Morphine, also wenn du so willst, Morphium, eigenes Persönlichkeitsmorphium, schüttet der Körper aus über die Nieren und das passiert deshalb, weil du Liebe hast, Liebe abgibst und Fehler anderer Leute nicht ausspielst oder die runtermachen willst, sondern einfach ausgeglichen und lieb bist wie ein kleines Kind und das weiterträgst in der Erwachsenenwelt.
0: Ich fand den Vergleich gerade, oder die Beispiele fand ich gerade richtig gut. Guten Geschlechtsverkehr oder die Wand tapezieren. Das finde ich, löst bei mir auch immer das gleiche Gefühl aus.
4: Ja.
0: Irgendwie muss die Tapete ja zum Kleben gebracht werden. Peter, ich wünsche dir einen schönen Abend bis zum nächsten Mal. Mach's gut.
4: Ja, tschüss.
0: Mach's gut. Ciao. Anrufen dürft ihr vom Handy vom Festnetz.
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0: Das sieht mir aus meinem Kopf, das Bild. Ihr dürft anrufen und mir verraten, was löst bei euch gute Laune aus? Was löst bei euch schlechte Laune aus? Was hat den größten Einfluss auf eure Laune? Ernst gemeinte Frage. Denkt man im Alltag gar nicht so sehr drüber nach, weil man sich entweder ärgert oder man sich gerade freut. Aber wenn man es genauer analysiert und fragt, warum freue ich mich eigentlich gar nicht? Es gibt Menschen, finde ich super interessant, denen widerfährt etwas Schönes, aber du merkst ihnen die Freude nicht an. die sagen auch so, und freust du dich? Ja. Ja, dann sag das mal bitte deinem Gesicht, weil irgendwie siehst du gar nicht danach aus, dass du dich gerade freust. Vielleicht kennt ihr das, vielleicht sagt ihr sogar selbst, bin ich von betroffen. Genauso ein Mensch bin ich. Bin gespannt, eure Geschichten zu hören. Ruft mich an und wir gehen weiter in die nächste Leitung. Wen haben wir dran? Da ruft wer an mit der Endziffer 95. Wer hat die 95? Guten Abend, wer da woher? 95. Sagt nichts. Gut, dann gehen wir weiter. Und zwar zum Heinz. Der ist da und wartet schon. Hallo Heinz, grüß dich.
5: Ja, hallo Daniel, Heinz hier aus Stuttgart. Ich wollte mich auch gerne zu dem Thema melden. Also wer oder was macht gute oder schlechte Laune bei einem, gell? Also es kann ja auch was Sächliches sein und natürlich auch was Menschliches, gell? Also betrifft gute oder schlechte Laune, das ist was eine sächliche Sache. Also die Sonne, wenn sie schönes Wetter macht, macht bei mir gute Laune. Und der Mond, der macht ohnehin die Launen über Nacht. Der Mond hat nämlich einen Einfluss aufs Gemüt, das habe ich festgestellt. Was zum Beispiel also gute Laune bei mir macht, ist zum Beispiel die Mitteilung von der Lotto-Gesellschaft, ich habe gewonnen oder so. Ne?
0: Hast du? Noch nicht.
5: Eine Kleinigkeit.
0: Ja,
5: hin und wieder eine Kleinigkeit schon. Also aber noch nicht ein Volltreffer, gell. Das macht gute Laune. Gute Laune macht bei mir auch zum Beispiel, das ist die Weihnachtszeit. In der Weihnachtszeit habe ich immer gute Laune. Genau bis zum 26. Aber die Woche dann am 27. bis Neujahr, da geht's dann wieder. Aber am 37. habe ich gar keine gute Laune. Das sind die letzten Jahresabschlussarbeiten fällig.
0: Ah, okay, verstehe.
5: Da heißt es Schaffe.
0: Also die gute Laune kommt von? Vom Wetter?
5: Nee. Zum Beispiel ein schönes Sommerwetter mit viel Sonne, das macht bei mir gute Laune.
0: Na gut, ja. Hat man ja nicht immer. Das Wetter ist ja nicht immer jeden Tag so, wie man sich es gerade wünscht.
5: Na, das ist wahr. Aber das Sonnenwetter macht bei mir gute Laune. Also wenn ich schon mal auch mal ein bisschen nieselprimelig bin, aber gehe dann raus und die Sonne scheint, dann verändert sich sofort meine Laune. Dann wird ich irgendwie, ja. Ja.
0: Wie startest du in den Tag? Was ist deine Grundstimmung, wenn morgens der Wecker klingelt oder auch nicht? Kommt ja drauf an, wie du morgens in den Tag startest. Und du setzt die Füße einfach auf den Boden, nachdem du aus dem Bett aufgestanden bist. Und was ist dein Grundgefühl? Ist dein Grundgefühl irgendwie, boah, gar keinen Bock auf diesen Tag? Oder ist es irgendwie, ach, ich freue mich jetzt schon auf mein Käffchen oder ich freue mich, weiß ich nicht. Gibt's irgendwas, was würdest du sagen? Was ist dein Grundgefühl morgens?
5: Also mein Grundgefühl morgens ist eigentlich eher zunächst neutral, für kurzen Moment, gell? Und ich bin erst am Aufwachen. Zudem ist auch bei mir, ich muss aufpassen beim Aufstehen, weil mir es dann auch schwindelig zunächst ist, ja. Und aber dann steigt die Laune, gell? Dann ist eigentlich das positiv in den Tag dann gehen. Ne? Also mach gute Laune. Ich denke halt eine Tasse Kaffee und Marmelade. Brot oder vielleicht ein Stück eine Quarktasche, die ich vielleicht noch im Kühlschrank habe. Ja, aber ich habe auch schon erlebt, dass wenn ich morgens ausstehe, dass ich sage, heute ist nichts, oh je, nee, ich weiß auch nicht, da bleibe ich auch gleich daheim sowieso, gell.
0: Das gibt's auch, dass du morgens aufwachst und schon direkt denkst, heute habe ich keinen Bock.
5: Das habe ich auch manchmal, ja. Ja, das kommt vor. Und aber zwar nicht übermäßig, aber es kommt schon öfters mal vor, wie gesagt. Und das, dass ich morgens, also wie gesagt, heute habe ich so gar nichts Lust und ich bin heute gar nicht gut gelaunt. Und ich gehe am besten gar nicht zur Tür raus, fertig. Ja. Kann ich mir erlauben, bin ja in Rente, ne?
0: Ich gehe gar nicht erst zur Tür raus. So negativ bist du manchmal.
5: Ja, so Tage habe ich manchmal. Also ich bleib daheim. Ich mag heute nicht aus, fertig. Ja. Aber das sage ich ja gerade, es hängt mit dem Mond zusammen. Der Mond macht verschiedene Tag ein, Tag, Nacht aus, Nacht ein, sorgt dafür die menschliche Laune. Das ist meine Meinung. Und auch gerade Mond. Mond kommt ja von der Göttin Luna, der Name, ne? Und Luna ist, glaube ich, lateinisch oder römisch und heißt so viel wie Laune.
0: Und ihr seid ja alle so spirituell heute unterwegs. Ich habe gerade gedacht, das wäre ein ganz klassisches Gespräch über das ist der Auslöser für gute und das für schlechte Laune. Und bei Heinz ist es dann doch nochmal eine ganz andere Version. Gut.
5: Ja, aber ich meine, die ist... Ich lasse mir das nicht nie und immer ausreden, dass Sonne, Mond und die auch die Planeten Einflüsse auf uns Menschen haben. Da lasse ich mir nichts anderes erzählen, ne? Mhm. Gell? Es hat ja auf die Technik Einflüsse, zum Beispiel in die Sonne. Das hat man schon gemessen mit Sonnensonden, die die Sonne beobachten. Ja? Wenn zum Beispiel die Sonne ihre riesen Sonnenstürme aussendet, gell? Der letzte war ja übrigens eine Woche vor dem Krieg Russland-Ukraine, genau eine Woche davor, dann hat die Sonne zum Beispiel Sonnenausstoß gehabt von 40 Millionen Kilometer ins Weltall. Das ist gemessen worden von dem Sonnenkästchen von der NASA. Und man hat auch schon festgestellt, dass bei ganz starken Sonnenstürmen auch schon vorher jeweils, dass die Elektrostationen zum Beispiel in den USA oder auch anderswo ausgefallen sind. Und warum fallen die gerade dann aus, wenn der riesen Sonnensturm ist?
0: Ja gut, aber dafür gibt es ja eine ganz normale wissenschaftliche Erklärung, warum das so ist, ne?
5: Eben. Ja, ist auch.
0: Aber was hat das für einen Einfluss auf uns Menschen? Also, dass es auf die Technik und Elektronik Einfluss hat, das ist erklärbar. Aber auf die Laune von uns Menschen, auf Entscheidungen von uns Menschen auch?
5: Ja. Bin ich der Meinung. Also warum habe ich bei schönem Sonnenwetter, wie auch in dem Sommer, wo es ja wirklich ein bisschen schwierig auch war, gell, mit zu viel Sonne, wieso habe ich trotzdem gute Laune?
0: Ne? Ich finde das interessant insofern, dass wir ein, zwei Mal im Jahr auch solche Mystery-Themen haben, wo wir auch über so spirituelle Dinge reden und da hatten wir auch mal das Thema, ich erinnere mich in der Vergangenheit, welchen Einfluss hat der Mond? Und da gab es Menschen, die gesagt haben, boah, also der Mond hat bei mir extremen Einfluss. Ne? Wenn wir Vollmond haben, kann ich schlecht schlafen, zum Beispiel sagen die einen. Und auch da wird ja immer wieder gesagt, hat der Mond jetzt einen Einfluss auf uns Menschen oder hat er keinen Einfluss auf uns Menschen? Auf unseren Schlaf, auf unsere Laune, auf und so weiter und so fort. Würdest du sagen, ähnlich wie bei der Sonne, ist es beim Mond auch?
5: Ja, bin ich davon überzeugt. Ich zum Beispiel, bei Vollmond macht mir eigentlich nichts, da kann ich gut schlafen. Aber ich kann bei Neumond nicht gut, manchmal nicht so gut schlafen. Ne? Und der Neumond ist ja das, wenn der Mond gar nicht mal zu sehen ist.
0: Genau,
5: ne?
0: Das Gegenteil von Vollmond,
5: ja, genau. Ja. Aber bei Vollmond, da habe ich gar keine Probleme. Aber ich bin mir sicher, ich bin ab zum Beispiel abends noch was so ein bisschen zur Mitternacht oder danach jetzt oder ein gutes Gespräch mit dir oder um 23 Uhr an meinen Erzählungen weitergearbeitet und habe erfolgreiche Abschnitte dazu geschrieben. Sag auch, da kannst du zufrieden sein, jetzt bin ich aber müde, gehe ins Bett. Kann es trotzdem passieren, dass ich morgens aufwache und gar nicht so gut drauf bin.
0: Und warum, also was ich nicht verstehe, ist, warum gibt es dazu aber wissenschaftlich keine Erkenntnis? Also ich habe vor kurzem erst einen wissenschaftlichen Bericht gelesen, dass es keinen direkten Einfluss auf den Menschen gibt von Mond und Sonne. Also warum? Oder von Mond, nicht von Sonne. Also, von Sonne weiß ich nicht, aber von Mond weiß ich auf jeden Fall.
5: Also das glaube ich nicht, das kann man auch schwer erklären, weil das womöglich Phänomene oder Kräfte sind, die man halt gar nicht sehen
0: messen kann.
5: Ah, okay. Ne? Oder erfassen kann, ja. Gell?
0: Also vielleicht kommt das noch irgendwann in der Zukunft, dass wir das erklärt bekommen, meinst du?
5: Vielleicht, ja, gell. Oder vielleicht Madame Tessier fragen, die kennt sich aus
0: die mit den
5: sich
0: Sachen, aus. Gell?
5: Okay. Die Madame Tessier, über die ja schon mancher gesagt hat, ach Gott, die Sternenguckerin, das ist eine hochgebildete Frau, die ist Doktor der Soziologie, gell?
0: Heinz, letzte Frage. Wenn du merkst, zum Beispiel jetzt am Abend, du merkst irgendwie, ach, ich bin gerade irgendwie ein bisschen verstimmt, was würdest du machen, um deine Laune zu heben?
5: Also ich bin gerade verstimmt, meine Laune heben. Ja, ich würde vielleicht ein paar Kekschen essen.
0: Snacken, immer gut. Ja,
5: Jobbekekse und ein Glas Riesling, das hebt auch die Laune. Ne?
0: Das nenne ich mal eine interessante Kombi. Kekse und ein Glas Riesling.
5: Ja, genau. Ja, Mürbekekse oder auch Salzkekse und das Riesling dazu.
0: Die mag ich auch, die finde ich gut. Guck mal, du redest nur drüber und meine Laune ist schon besser. Heinz, ich wünsche dir einen schönen Abend. Alles Gute dir, bis bald. Mach's gut. Tschüss.
5: Ade, Daniel, ade.
0: So, anrufen dürft ihr auch vom Handy vom Festnetz. Unser Thema heute Abend lautet, was beeinflusst deine Laune am stärksten? Was hat den größten Einfluss? Im Moment sind, lass mich gucken, 2 Leitungen frei. Wir machen ein kleines Online-Update, was ist da passiert. Ihr konntet da auch mit abstimmen. Und zwar wollte ich von euch wissen, es gab 4 Antwortmöglichkeiten auf die Frage, was beeinflusst deine Laune am stärksten? Andere Menschen, Schlaf und Erschöpfung, Musik, Medien, Social Media, Wetter, Alltag und äußere Umstände. So, fangen wir mal an. Wir machen mal ein kleines Treppchen. Also Musik, Medien, Social Media sagen 0%. Keiner von euch sagt, dass das Einfluss auf eure Laune hat. Naja, gut. Dann haben wir auf Platz 2 und den teilen sich 2. Wetter, Alltag und äußere Umstände sowie Schlaf und Erschöpfung. Bei beiden habt ihr die gleiche Prozentzahl erreicht. 11,1% sagen, geben das an, dass das Einfluss auf ihre Laune hat. Und andere Menschen landet auf Platz 1 mit 77,8%. Jetzt könnte man aber fragen, die Menschen, die auf Social Media beispielsweise zu sehen sind, jetzt habt ihr zwar Social Media nicht angeklickt, aber das sind ja auch Menschen zu sehen, hat das nicht am Ende doch irgendwo auch Einfluss auf uns? Also im Endeffekt ärgern wir uns ja über andere, die wir da sehen. Oder wir freuen uns über andere, die wir da sehen. Also, wie gesagt, andere Menschen, größter Einflussfaktor auf unsere Laune. Und jetzt gucken wir mal weiter, was haben wir noch von Nachrichten bekommen von euch, weil auch da ist ein bisschen was reingekommen. Was davon kann ich und will ich vorlesen? Da hätten wir zum Beispiel die Nachricht von der Lena, die hat geschrieben, hey Daniel, schön, dass du wieder zurück bist. Bin schon eine ganze Woche zurück, danke dir. Sie schreibt, bei mir entscheidet morgens eigentlich schon die erste Begegnung darüber, wie mein Tag wird. Ich arbeite in einem Café, und zwar in Mannheim. Ach cool. Und wenn die ersten Gäste freundlich sind, zum Beispiel mit einem guten Morgen, und vielleicht sogar noch lächeln, dann bin ich direkt gut drauf. Aber manchmal kommt jemand rein, meckert über die Preise, behandelt mich, als wäre ich unsichtbar. Und das begleitet mich dann leider irgendwie den ganzen Tag und viel länger, als es eigentlich sollte. Ich find's verrückt, wie viel Einfluss fremde Menschen auf unsere Laune haben können, obwohl sie uns eigentlich völlig egal sein müssten. Mein Freund sagt immer zu mir, lass das nicht so nah an dich ran. Leichter gesagt als getan. Ein netter Gast kann meinen Tag retten, ein unfreundlicher ihn aber auch richtig runterziehen. Liebe Grüße, Lena. Danke dir für die Nachricht, sehr schön geschrieben. Und vielleicht, wenn wir so ein bisschen länger drüber nachdenken, könnten wir ja mal überlegen, ja, was löst das eigentlich bei anderen Menschen aus, dieses Verhalten? Wenn ich gerade schlechte Laune habe, dann bin ich ja erstmal nur in der Ich-Perspektive, aber vielleicht vergesse ich dabei, dass das auch einen Einfluss auf mein Umfeld hat. Lena zum Beispiel bekommt das dann immer zu spüren, wenn die Leute gerade schlechte Laune haben und morgens da in das Café reingehen. Klar, die sagen, oh, bin gestresst, blöder Tag, in den ich da gerade starte, muss gleich arbeiten gehen, jetzt hole ich mir noch einen Kaffee und jetzt geht mir das nicht schnell genug, dann wird auch nochmal irgendwie ein scharfer Satz oder so ein bissiger Satz irgendwie gesagt, ja, wie lange dauert das denn noch? Sind sie hier alleine oder zu zweit? So richtig blöde Sätze, die einen dann so von der Stimmung komplett kippen lassen. Amir hat auch noch geschrieben, wo kommt er her? Aus Mainz. Okay, und er schreibt, hey, bei mir ist es Musik. Ich kann mit schlechter Laune aufstehen, verschlafen sein, im Stau stehen und denken, heute wird's furchtbar. Aber dann läuft plötzlich genau der Song im Auto, den ich höre, den ich liebe. Und auf einmal singe ich mit, statt mich aufzuregen. Das klingt vielleicht für euch alle banal, aber Musik ist für mich wirklich wie ein Schalter. Gerade nach einem stressigen Tag im Job brauche ich manchmal einfach nur 10 Minuten allein im Auto mit lauter Musik. Danach bin ich nicht plötzlich ohne Probleme. Aber ich habe einfach wieder ein bisschen mehr Geduld und auch wieder ein bisschen mehr Lust. Interessant finde ich, dass meine Freundin das gar nicht versteht. Sie sagt nämlich, ich brauche, wenn ich schlechte Laune habe, komplette Ruhe. Also Stille meint sie damit. Für mich ehrlich gesagt unerklärlich, denn ich brauche Bass, Refrain und am besten Songs, bei denen man im Auto direkt denkt, man wäre auf einer riesigen Bühne. Ich glaube, ich kann mir richtig vorstellen, wie das klingt, Amir, wenn du gerade mit dem Auto vorgefahren kommst. Da hört man den Bass wahrscheinlich schon aus einem Kilometer Entfernung. So, eine lese ich noch vor. Wen nehmen wir denn? Ich will mal was anderes, irgendwelche anderen Faktoren, die ihr nutzt. Nehmen wir doch mal den. Ah, genau. Julia. Ich glaube, die hat schon mal geschrieben. Die sagt, hallo Daniel, Social Media hat leider viel mehr Einfluss auf meine Laune, als ich mir selber eingestehen möchte. Wenn ich abends kurz auf Instagram schauen will, sehe ich plötzlich Menschen, die im Urlaub sind, die eine richtig schöne Wohnung haben, die einen tollen Körper haben, angeblich fantastische Beziehungen führen. Und danach frage ich mich manchmal schon, warum mein eigenes Leben gerade so normal aussieht und auch in vielen Bereichen vielleicht nicht perfekt läuft. Dabei weiß ich natürlich, dass dort fast niemand seinen Streit, seine Unsicherheit oder seine langweiligen Dienstage zeigt. Trotzdem wirkt es auf mich. Und auf der anderen Seite kann Social Media auch gute Laune machen. Klar, lustige Videos, Tierclips liebe ich, teile ich auch. Oder eine Nachricht von einer Freundin, die weit weg wohnt. Ich glaube aber, das Problem ist nicht nur die App, sondern dass man oft gedankenlos scrollt, wenn man ohnehin schon nicht gut drauf ist. Ja, das finde ich, du bist eh schon schlecht drauf und guckst dir dann auch noch Sachen an und das macht dann irgendwie vielleicht sogar noch, egal, auch wenn die Sachen schön sind, macht es vielleicht schlechte Laune, weil du weißt, dass das eigene Leben gerade nicht so schön ist. So, komm, eine machen wir noch. So, ich will nämlich die noch hier vorlesen, die ist interessant, die geht in Richtung Essen und bei Essen bin ich immer mit dabei. Sophie hat geschrieben, hey Daniel, mein größter Launenkiller ist Hunger. Ich weiß, das klingt gerade nicht besonders tiefgründig, aber ich werde wirklich zu einem anderen Menschen, wenn ich lange nichts gegessen habe. Das erinnert mich an diesen Werbespot. Du bist nicht du, wenn du Hunger hast. So, mein Freund erkennt das mittlerweile sofort und fragt dann immer sofort, was ist denn los, was willst du essen? Und meistens hat er auch recht, ich kann mich dann über Kleinigkeiten aufregen. Eine langsame Schlange im Supermarkt, eine E-Mail vom Chef oder, was mich mega triggert, Geräusche beim Kauen. So eine bist du, Sophie. Oh Gott, oh Gott, oh Gott. So, sobald ich etwas gegessen habe, denke ich oft nur, warum war ich gerade eigentlich so genervt? Ich bewundere Menschen, die stundenlang nichts essen und trotzdem freundlich bleiben können. Bei mir entscheidet manchmal ein belegtes Brötchen darüber, ob ich die Welt liebe oder ob mich alles nervt. Finde ich einen sehr schönen Satz, Sophie. Ein belegtes Brötchen entscheidet darüber, ob ich die Welt liebe oder ob mich alles nervt. Du hast es so auf den Punkt gebracht. Kannst du bitte anrufen? Euch da draußen auch. Nochmal die Info. Ruft mich an und lasst uns heute über das Thema reden. Wir haben noch ein paar Minuten Zeit.
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0: 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Ich liebe den Satz. Ich möchte den ausdrucken und auf ein T-Shirt. Ein belegtes Brötchen entscheidet darüber, ob ich die Welt liebe. So, wen haben wir in der nächsten Leitung? Muss man gerade gucken. Da ist Caro aus der Oberpfalz. Caro, grüß dich.
6: Hi Daniel, guten Morgen.
0: Wie findest du den Spruch mit dem belegten Brötchen? Ich finde das mega.
6: Ich finde den auch mega. Ich musste gerade so lachen.
0: Kannst du mal sehen.
6: Da wäre es wert, auf ein T-Shirt gedruckt zu werden. Ein belegtes Brötchen entscheidet darüber, wie ich die Welt empfinde.
0: Ob ich sie liebe oder ob mich alles nervt, ja.
6: Ja.
0: Aber ich kenne das. Ich kenne das auch. Ich habe das auch manchmal, dass ich irgendwie denke, so, oh, ich bin irgendwie, habe ich einfach nur Hunger. Das kann durchaus sein. Mhm. Ja. Was ist denn bei dir? Was hat den größten Einfluss auf deine Laune?
6: Also ich kann dir jetzt gar nicht so ein Ding sagen. Also ich bin sehr menschenorientiert. Insofern, ja, so wie meine Mitmenschen mir gegenübertreten, man spiegelt automatisch. Na, wenn ich morgens aufstehe und werde von einem motzenden, knatschigen Kind geweckt, ja, dann ist mein Tag eigentlich schon mehr oder weniger verkorkst.
0: Welches motzige, knatschige Kind könnte dich wecken? Meinst du jetzt gerade draußen vorm Fenster oder
6: nein,
0: wo?
6: Ich habe zwei Kinder.
0: Ach so.
6: Und die können das verdammt gut. So, und ja, inzwischen sind sie im Alter, wo sie wissen, vielleicht die Mama nicht wecken, indem ich sie voll knatsch. Weil dann bin ich einfach schon so mal von 0 auf 180. Dann ist schon...
0: Ich habe ja keine Kinder, deswegen musst du mir mal sagen, was sind das denn für Sprüche, die man morgens bekommt, die einen sofort dann schon ausflippen lassen?
6: Naja, also ich habe zwei Mädels, die sind jetzt 8 und 11. Und wenn dann die eine heulend zu mir kommt und Mama, und
0: die Lea hat mein Joghurt gegessen,
6: ja,
0: oder was?
6: Genau, also das sind Tinnefs. Aber wenn ich so geweckt werde, habe ich schlechte Laune.
0: Ach, ich würde da voll locker bleiben und sagen, okay, gut, dann gehen wir später einkaufen, holen wir dir einen neuen Joghurt.
6: Ja, das sagt sich wahrscheinlich aus der Distanz deutlich ein.
0: Mit Sicherheit. Aber was ist denn dein Gedanke in dem Moment? Was sagst du denn in dem Moment? Gar nichts. Sag mal, lass mich in Ruhe, dreh dich.
6: Ja, genau. Also wenn ich,
0: Mama ist noch nicht wach, bitte geh wieder raus.
6: Genau, wenn ich weiß, ich habe noch so einen Moment, wo ich jetzt nicht aufstehen muss, dann sage ich, geh. Hör auf, mich zuzuknatschen. Geh.
0: Okay.
6: Komm wieder, wenn du normal mit mir sprechen kannst.
0: Mhm.
6: Also, weil einfach schon die Tonlage, boah, da bin ich schon so 300% getriggert. Nein, 800% getriggert. Also, das ist schon so. Nein. Das ist nicht die Tonlage, mit der mein Gehirn anfangen möchte zu denken. Nein.
0: Ich verstehe.
6: Fleißig.
0: So, und was ist dann, was passiert dann? Bist du zum Beispiel eine Person, die dann morgens direkt ans Handy geht und erstmal 10 Minuten lang alles guckt, was da so passiert ist? Oder sagst du, nee, ich muss erstmal aufstehen, erstmal ins Bad, erstmal Kaffee oder wie sieht das aus? Was hält dich dann? Was rappelt dich auf?
6: Oh, tatsächlich sind es dann so 10 Minuten einfach Stille für mich. Tatsächlich. Ich will dann keine Nachrichten lesen, ich will dann gar nichts. Ich brauche dann einfach, ich trinke meinen Riesenbottich Tee, rauche eine Kippe und ja, gib mir 10 Minuten. Dann bin ich da, dann bin ich startklar für den Tag und dann gehe ich auch runter und sage, was war denn gerade los?
0: Ist das dein Leben im Alltag oder wäre die Caro im Urlaub genauso?
6: Also wir haben ja hier in Bayern momentan Ferien. Wie gesagt, inzwischen sind sie ja nicht mehr so ganz klein und inzwischen wissen sie auch, wenn die Mama geweckt wird mit Geknatsche, dann steht sie auf und brüllt. Das ist keine gute Idee. Meistens klappt es, dass ich aufstehe und sage, ich habe so meine 10, 15 Minuten erstmal für mich zum Aufwachen, bis die Augen aufgehen, bis die Birne anfängt zu arbeiten und dann bin ich startklar. Und dann kannst du zu mir kommen und sagen, hier, da, dort und überhaupt, aber wenn ich noch schlaf und knatschen geweckt werde, das ist so... Ja, das schlechteste Start, whatever.
0: Es kommt mir sehr bekannt vor. Das klingt, als würde man so einen alten Rechner hochfahren. Der braucht erstmal 10 Minuten, bis das Windows-Logo erscheint.
6: Ja, ich bin ja auch schon alt, Daniel. Entschuldigung bitte.
0: Deswegen sage ich, es kommt mir bekannt vor. Ich kenne das von mir selber ja auch. Das dauert manchmal, bis der Rechner hochgefahren ist.
6: Ja.
0: Bis der dann startbereit ist. Aber dann ist die Haltung, die Stimmung, die man dann, das Gefühl, das man, habe ich ja, glaube ich, vor dem den Peter gefragt, mit dem man morgens dann in den Tag startet, ist das neutral oder ist das eigentlich schon positiv? Tschakka, wir gehen den Tag an oder wie würdest du es beschreiben?
6: Naja, je nachdem, wie mein Start ist. Wenn ich einen Start habe, dass mein Wecker klingelt und dass ich sage, okay, aufstehen, Tee machen, ne? Ich habe meine Viertelstunde, ja, meine Ruhe quasi, dann, okay, Welt, komm her und küss mich.
0: Okay, ja.
6: Ich biete jeden Tag die Möglichkeit, der schönste Tag meines Lebens zu werden.
0: Okay, das ist ja schon mal eine gute Grundhaltung, ist das ja schon.
6: Ja, von der Grundeinstellung her, dass ich einfach sage, so, und jetzt kann es losgehen. Aber wenn ich halt mit Geknatsche und Gestreite und Gezicke von den Mädels geweckt wird, dann ist halt schon rum.
0: Weißt du schon, was dich an dem Tag erwartet, was deine Aufgaben sind, was heute ansteht? Oder verschaffst du dir, nachdem du dann quasi so wach geworden bist, nach den 10 Minuten, verschaffst du dir dann einen Überblick, nachdem der Kaffee oder der Tee fertig ist?
6: Nö, das mache ich eigentlich schon am Tag vorher.
0: Echt? Okay.
6: Ja.
0: Macht ja auch nicht jeder.
6: Das mache ich tatsächlich, bevor ich ins Bett gehe, dass ich nochmal gucke, okay, morgen steht das und das und das an besonderen Events oder Terminen oder whatever auf dem Zettel. Ja, meistens ist es ja so, dass ich meine Vormittagsweiterbildung mache und die Mädels in der Schule sind. Ja, jetzt sind gerade Ferien. Dann hat man trotzdem das eine oder andere geplant. Dann kommt mal ein Kind zu Besuch oder so, was man halt abgesprochen hat. Dann machst du mal Mama-Taxi. Dann haben die Kids irgendwelche Termine, wo du halt hinfährst und so.

0: es um die To-Do-Listen geht. Ja, du arbeitest 2 Punkte ab und schreibst 10 Punkte dazu.
1: So sieht's aus. Deswegen sage ich ja gerade, wenn du weißt, morgen steht nichts drin, morgen könnte ich wirklich mal Energie.
0: Ja,
1: mal
0: und so eine wenn dann die Mädels kommen und sagen, Mama, es ist so schön warm, können wir ins Schwimmbad gehen? Dann sage ich, ja, machen wir.
1: Ist doch schön, so was Positives. Sollte ja auch Energie geben. Ich meine, klar, kann auch Energie kosten, aber unterm Strich sollte die Bilanz sein, dass es was gebracht hat.
0: Ja, das hoffe ich tatsächlich. Also ich sage auch immer, ich muss jetzt nicht ins Schwimmbad gehen wegen mir.
1: Okay, dann machen wir für euch. Okay, verstehe. Ja, schön. Ja. Schön.
0: Ja, ich bin, ich habe ja so ein paar Minütchen den Vorrednern und auch das, was du jetzt an den Nachrichten gelesen hast, vorgelesen hast, ja, auch Musik. Also wenn ich manchmal richtig genervt bin, dann ziehe ich mich zurück und mache mir 1-2 coole Songs an, um mich wieder auf gute Stimmung zu bringen.
1: Und die Musik ist dann aber auch Musik in die Richtung. Also das ist dann auch gute Laune Mucke oder ist das dann eher, weiß ich nicht, Kuschelrock? Nee.
0: Nee, also wie gesagt, wenn es dann irgendwie Differenzen gibt und die eine, ja, ich will ins Schwimmbad, nein, ja, also ich will lieber auf den Spielplatz oder ja, dann sind wir schon wieder uneinig, dann wird es schon wieder schwierig und so. Und dann sage ich, okay, hört zu, besprecht euch, ich komme in 5 Minuten und dann können wir drüber reden, was wir jetzt heute Nachmittag machen. Zieh mich dann 5 Minuten einfach raus aus der Situation und mach mir eine Musik an, die mir gut tut.
1: Ja, ich wollte ja wissen, was das ist. Was hörst du denn? Was macht denn gute Laune bei dir?
0: Boah, das sind so alte Schinken. Ich weiß gar nicht, ob du das kennst. Prince Ital Show, Life in the Streets.
1: Ah, oder, okay.
0: Ja, oder aber auch mal hier Bad Boys. Ich weiß gar nicht, wie sie heißen. Inner Circle oder so.
1: Ja, also, okay. Also die alten, die echte Musik von früher noch, die machst du dir dann quasi an.
0: Ich bin alt, Daniel. Ich höre die alten Schinken. Und
1: ja, ich finde, die laufen ja auch immer noch. Das ist ja nichts dagegen einzuwenden. Ich wollte einfach nur wissen, was du halt hörst. Es gibt ja Menschen, die hören Hardcore-Musik, die hören Rock, die hören Metal, die hören Hip-Hop. Weißt du, es gibt ja
0: grundsätzlich habe ich FM laufen. Ne? Also das ist so, aber das ist halt, wenn ich im Büro bin und dann läuft es so nebenher, aber wenn ich ganz bewusst Musik anschalte, dann sind es wirklich die alten Schinken, die mich dann auch ein bisschen runterholen, die mich einfach so auf good moves grooven und ja, wie soll ich sagen, und auch das Thema Essen und Hunger. Ich kann den Vorrednern oder auch den Schreibern nur zustimmen. Manchmal, wenn ich denke, ich bin so massig, oh, es nervt mich alles.
1: Okay.
0: Und dann sage ich, okay, jetzt erstmal was essen. Und dann ist das alles schon wieder halb so schlimm. Weißt du so? Also, ich kann das voll nachvollziehen. Deshalb, es sind so verschiedene Punkte. Manchmal brauche ich 10 Minuten einfach meine Ruhe, manchmal schalte ich mir Musik an, manchmal ja, gehe ich einfach, wenn ich unterwegs bin und ich denke, oh, ich habe gar keinen Bock zum Einkaufen, aber der Kühlschrank ist leer und okay, und du begegnest dann irgendwie quasi der Lieblingsverkäuferin quasi schon am Eingang und du begegnest der mit dem Lächeln und sie lächelt zurück und sagt, hey, hi, schön dich zu sehen. Dann sind es Menschen, die dir ganz viel zurückgeben. Also es gibt nicht dieses eine Instrument, um Laune zu switchen.
1: Na gut. Caro, ich ziehe weiter. Schönen Abend wünsche ich dir. Und ja, bis zum nächsten Mal.
0: Das wünsche ich dir auch.
1: Gute Nacht, gut, Daniel. So, wir haben gar nicht mehr so viel Zeit, nehme ich gerade. Wen haben wir in der nächsten Leitung? Da ist wer dran mit der 1-4. Hallo, wer da, woher?
2: Hallo Daniel, hier ist der Ali, ich komme aus Hamm.
1: Ali aus Hamm, oh, in Hamm war ich schon lange nicht mehr. NRW, ne?
2: Nee, Quatsch. Ja, genau.
1: Nee, ist Hamm NRW?
2: Ja, ist in NRW, genau.
1: Noch in NRW? Ist da oben bei Münster, oder?
2: Ja, es gibt eine direkte Verbindung nach Münster, aber das ist eher an Dortmund so, ja. In der Nähe von Dortmund.
1: Ali, freue mich, dass du da bist. Gerade haben wir schon gehört.

0: Es gibt nicht das eine, das hat Caro gerade gesagt, es gibt nicht das eine Instrument oder so, das eine Werkzeug für gute Laune. Was ist, was hat denn den größten Einfluss bei dir auf die Laune?
1: Also bei mir sind das so eher die alltäglichen Dinge. Ich versuche mich eher an einfachen Dingen zu erfreuen, einfach. Also, weiß nicht, wenn man morgens einen Kaffee trinkt, den ersten Kaffee, bevor dann Nummer 2, 3, 4 und 5 kommen. Oder wenn man irgendwie spazieren geht, das macht mir eigentlich schon gute Laune. Und ich glaube, es ist auch wichtig, mit welchem Kopf man diese Dinge macht, also mit welchem Mindset man an die Dinge rangeht. Und wenn man das verinnerlicht, ich glaube, da kann aus jeder Kleinigkeit gute Laune schöpfen. So sehe ich das.
0: Also Kaffee und spazieren.
1: Ja, und Musik hören beim Spazieren oder wenn man nicht möchte, dann einfach nur die frische Luft genießen. Was ich zum Beispiel im Sommer an den sehr warmen Tagen gemacht habe, war es, meinen Thermobecher mit einem Teebeutel zu füllen, mich irgendwo in den Park zu setzen und ein Buch aus dem Regal mitzunehmen, was ich mir schon seit längerer Zeit vorgenommen habe zu lesen. Und wenn ich dann vor allem am Ende dann war, also das Buch komplett gelesen habe, dann hat mir das echt also eine Laune gegeben, die ich von anderen Dingen, wo man meinen könnte, dass die noch mehr Laune machen, also da habe ich wirklich mich am meisten dran erfreut. Und ich glaube, je älter man wird, umso mehr muss man sich auch einfach mit dem Gedanken zumindest auseinandersetzen, dass es doch die kleinen Dinge sind, die einem Freude, Laune und Spaß machen können.
0: Schön gesagt. Aber du sagst gerade, je älter man wird, du klingst noch Anfang 20. Täusche ich mich?
1: Danke, aber ich bin Mitte 30.
0: Echt jetzt? Okay, guck mal, ja, die Stimme hat dich nicht verraten. Okay, verstehe.
1: Ja.
0: Ich stelle mir gerade einen Tag vor. Einen Tag, an dem ich irgendwie merke, oh, ich bin gerade nicht so gut drauf. Jetzt gucke ich raus, es regnet, spazieren gehen fällt schon mal flach. Dann denke ich mir, gut, dann mache ich mir halt einen Kaffee, denke mir so, ach, ist schon 18 Uhr, wenn ich jetzt einen Kaffee trinke, werde ich um 10 Uhr nicht gut schlafen. Also Kaffee bleibt auch flach. Dann nehme ich mir das Buch in die Hand, denke mir, dann gut, dann lese ich jetzt halt ein Buch. Merke aber nach 5 Minuten, ach, mir fällt so schwer, mich gerade zu konzentrieren. Also ist das gerade auch keine Alternative. Gibt es das bei dir oder sagst du, nee, also eins von den drei Sachen geht immer?
1: Ja, das gibt es auf jeden Fall. Dazu muss man sagen, heute war ja auch ein sehr verregneter Tag, zumindest hier. Ich muss auch sagen, ich benutze absolut gar kein Social Media außer WhatsApp und gelegentlich YouTube. Und in dem Fall gucke ich dann wirklich, also weiß nicht, es gibt dann irgendwie einen Kaya Jana oder wen es da sonst noch so gibt und dann gucke ich mir einfach etwas an, wo ich nicht aktiv mitdenken muss, also wo ich kognitiv eher ziemlich wenig beansprucht werde und das hilft mir ab und zu auch. Andernfalls gibt es halt immer noch Freunde, bei denen man auch mal fragen kann, was bei denen gerade so geht, was bei denen Sache ist, was die so machen und ich glaube, wenn man dann merkt in dem Gespräch oder durch Schreiben, dass andere gar nicht allzu viel anders denken und fühlen als du, gerade in dem Moment, dann bringt das einen auch schon irgendwie runter. Also man kriegt dadurch vielleicht nicht automatisch bessere Laune, aber zumindest wird es nicht schlechter. Man weiß dann, man ist nicht alleine und anderen geht es jetzt genauso, dass sie abends da zu Hause hocken, nach der Arbeit vielleicht gerade gegessen haben und selber nicht so nicht mehr allzu viel vorhaben oder nicht viel machen können. Und das geht auch damit einher, dass man vielleicht auch im Leben und im Alltag versuchen muss, mehr zu teilen. Ich glaube, daran kann man sich auch schon, dadurch kriegt man auch viel Laune. Also ich zumindest kriege gute Laune.
0: Also gut, Comedy gucken. Ist das gleichzusetzen, wenn du sagst Comedy gucken? Klar, machst du ja auch nur die Stimmung zu heben, aber wenn ich mir zum Beispiel jetzt einfach auf Netflix eine Serie reinziehe, ist das ungefähr das Gleiche oder würdest du sagen, nee?
1: Das ist das Gleiche. Ich glaube, also bei mir kommt es immer darauf an, wonach mir ist. Wobei ich auch dazu sagen muss, ich habe wirklich absolut gar nichts, so, weil das reizt mich gar nicht mehr. Irgendwie, ich verstehe absolut Leute, die völlig erschöpft nach Hause kommen und abends dann irgendwie auf Amazon Prime oder sonst wo, welche Dienstleister, also Streaming-Anbieter es mittlerweile gibt, sich da etwas angucken. Aber ich bin da komplett raus, seit Jahren schon. Also ich habe die Serien geguckt, die mir Spaß gemacht haben. Wenn mir mehr nach Comedies, dann findet man, glaube ich, teilweise in der ARD-Mediathek oder keine Ahnung, irgendwas zum Mitquizzen, sowas wie gefragt, gejagt, das gibt's ja auch, ich gucke das gerne.
0: Ich kenne das.
1: Also je nachdem, wonach dir ist, so, wenn du irgendwie ein bisschen mitdenken möchtest, dann wird es wahrscheinlich eher so eine Quizshow sein. Wenn du gar nicht, also wenn du einfach nur abschalten willst, ist es wahrscheinlich eine Serie, am besten eine, die auch nicht sehr anspruchsvoll ist. Aber ich bin da auch bei allem raus. Also für mich bleibt echt nur noch, wenn es zumindest um den Fernseher geht, tatsächlich YouTube. Ich finde, da gibt es auch schon eine Menge. Und wenn nicht, ey, dann, keine Ahnung, setz dich doch hin und schreib einfach ein, zwei Seiten, was dir gerade durch den Kopf geht. So, ich finde, das klingt vielleicht auch schon zu anstrengend für einige, aber ich glaube, dass der Mehrwert daraus ist ein deutlich größerer, als wenn man jetzt, weiß nicht, das macht, was man wahrscheinlich bei 90% des Freundeskreises empfohlen kriegt. So. Also so sehe ich das. Ich kann auch verstehen, dass es Leute gibt, die absolut an Netflix-Serien hängen oder so. Ich habe auch, wie gesagt, einige geguckt, Serien. Aber als ich durch war, war ich halt durch so. Und der Großteil vom Rest, der hat mich so gar nicht angesprochen.
0: Vielleicht täusche ich mich auch komplett, aber ich weiß noch, wie ich mich vor ein paar Jahren, ich glaube sogar hier in der Sendung dazu geäußert habe, dass ich das super nervig finde, ist, wenn Leute zu mir sagen, dass sie gerade Langeweile haben. War häufig damals so, hey, was machst du gerade? Nix, Langeweile. Das bekomme ich immer seltener zu hören. Und dann habe ich mich gefragt, so, ist es wirklich, weil die Leute keine Langeweile haben? Und dann ist mir aufgefallen, oder vielleicht ist es mir auch nur aufgefallen und ich täusche mich, die haben zwar immer noch Langeweile, aber jetzt sind sie am Scrollen. Also die konsumieren halt. Also die lassen sich quasi berieseln, empfinden ja. Auf der einen Seite dann, die sagen, die schreiben jetzt nicht mehr, ich habe Langeweile. Stattdessen wird die Langeweile durch permanentes Konsumieren von irgendwelchen Inhalten überdeckt. Täusche ich mich oder hast du auch das Empfinden, dass das so ist? Weil ich habe früher häufiger diesen Satz gehört.
1: Absolut.
0: Boah, mir ist gerade voll langweilig. Das hört man irgendwie nicht mehr so häufig. Und ich glaube, dass wir alle in so einer Bubble drin stecken. Meine Vermutung, ob so ist, weiß ich nicht.
1: Ja, ich sehe das auch so, auf jeden Fall.
0: Und dabei halte ich den Zustand von mir ist langweilig für unglaublich wichtig.
1: Ich finde, das gehört auch dazu. Also wenn irgendwo die Luft raus ist, ist sie halt raus. So, dann, das ist so, wie wenn mir Leute sagen, ja, wir hatten ein Gespräch und da war diese, keine Ahnung, wie man das im Deutschen nennt, aber irgendwie awkward silence oder so, diese unangenehme Stille in dem Gespräch. Also ich finde, keine Ahnung, also du musst es doch auch vorhin überlegen, als der Peter da irgendwie etwas rezitiert hat und du musstest halt einen Moment darüber nachdenken und hast halt nichts gesagt. So, ich musste auch nachdenken. Und da hat er das ja schon wieder gesagt, diesen Liebe ist, wenn so und so. Ich werde das jetzt nicht genau im Wortlaut.
0: Ich musste aus zwei Gründen. Einerseits musste ich den Satz erstmal verstehen und gucken, ob ich ihn richtig verstanden habe. Und zweitens musste ich mir selber die Frage stellen, stimme ich ihm zu?
1: Ja, voll. Ja. Also so geht es mir auch so. Und ich glaube, im normalen Dialog, auch bei alltäglichen Dingen, das ist halt völlig normal. Und ich glaube, ich weiß nicht, ob das allgemeingültig ist, aber viele Gleichaltrige, über die kann ich das auf jeden Fall sagen, die sind völlig abgekoppelt von dem Gedanken so. Für die muss immer so der nächste, also
0: Adrenalinkick irgendwo kommen, ja. Irgendwo so ein,
1: ja,
0: oder Melatonin, was weiß ich, dieser Glücksgefühlkick. Das stimmt, ja. Das haben sich die Algorithmen ja auch zu eigen gemacht und nutzen das schamlos bei uns aus. Dabei ist Langeweile ein toller Prozess, eine tolle Gelegenheit für den Kopf, selber mal ins Grübeln zu kommen, auf Ideen zu kommen, tolle Sachen zu machen, vielleicht auch irgendwie mal aktiv zu werden. Und ich sage vielen Dank fürs Zuhören, fürs Mailschreiben, fürs Posten. Ali, bleibt noch kurz dran. Wir hören uns morgen Abend wieder. Tschüss.
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3: Ich bin David Riemer. Jedes Jahr wenden sich tausende Menschen mit einem Verdacht auf Behandlungsfehler an den medizinischen Dienst. Heute legen die Gutachter neue Zahlen vor. Schon seit Jahren zeigen diese Statistiken, Behandlungsfehler sind keine Einzelfälle.
4: Der Arzt übersieht einen Knochenbruch oder Laborwerte werden vertauscht. Darf eigentlich nicht passieren, aber auch bei ihrer letzten Erhebung zählten die Gutachter rund 3700 Behandlungsfehler und oft mit krassen Folgeschäden für die Patienten. Viele starben sogar. Ein Riesenproblem ist zudem, dass die Dunkelziffer erheblich höher ist. Experten fordern deshalb die Rechte und auch die Sicherheit der Patienten zu stärken. Claudia Wächter, Nachrichtenredaktion.
3: Schwere Unwetter haben in einigen Teilen Deutschlands erhebliche Schäden angerichtet. Im Norden von Rheinland-Pfalz etwa wurden zwei Menschen durch einen Umsturz